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5: Es ist kurz vor vier, ich bin Joshua Heise. In der Europäischen Union treten heute strengere Regeln für bestimmte KI-Systeme in Kraft. Wie ChatGPT und Co. ihre Inhalte jetzt kennzeichnen müssen, weiß Dieter Ebeling.
6: Eine Art Wasserzeichen schlägt ein Praxisleitfaden der EU-Kommission vor. Oder auch eine Einblendung, wenn man mit dem Mauszeiger über ein von KI verfälschtes Gesicht fährt. Aber man wolle beispielsweise bei Satire oder anderer Kunst den Genuss des Kunstwerkes auch nicht zu sehr stören, heißt es. Wie das dann genau aussieht, werden wir ja noch sehen.
5: Der Ansturm auf die spanische Exklave Ceuta hat eine neue Diskussion über die EU-Migrationspolitik entfacht. Bundesaußenminister Badefuhl fordert in der Bild am Sonntag von der EU-Kommission, jetzt den Schutz der EU-Außengrenzen zu priorisieren, um den Schengen-Raum nicht weiter zu gefährden. Mittlerweile sind die meisten der knapp 60.000 Migranten nach Marokko zurückgekehrt. Die Gewerkschaft der Polizei fordert als Konsequenz aus dem Berliner CSD-Anschlag Gesetzesänderungen beim Umgang mit Gefährdern. Gleichzeitig warnt die GdP vor populistischen Forderungen und politischen Schnellschüssen. Es sei wichtig, die Diskussion auf der Grundlage rechtsstaatlicher Prinzipien und einer sachlichen Analyse zu führen, heißt es in einem Papier, das dem Redaktionsnetzwerk Deutschland vorliegt.
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5: Es ist kurz vor 5. Ich bin Joshua Heise. Guten Morgen. Auch nach dem Umbau des Kabinetts erwartet ein Großteil der Menschen in Deutschland nicht besonders viel von der Bundesregierung. Das hat eine INSA-Umfrage für die Bild am Sonntag ergeben. Uli Reitinger berichtet.
6: Von Zuversicht, einem neuen Impuls und einer neuen Dynamik hatte Kanzler Merz nach dem personellen Umbau gesprochen. Wenn er selbst wirklich daran glaubt, steht er mit diesem Gefühl vielleicht nicht ganz alleine da, aber er gehört zur Minderheit. Laut Umfrage trauen 25% Schwarz-Rot noch zu, wichtige Reformen umzusetzen. Satte 57% glauben nicht, dass die Regierung bis zum regulären Ende der Wahlperiode durchhält.
5: In Hamburg haben rund 300.000 Menschen beim Christopher Street Day für sexuelle und geschlechtliche Vielfalt demonstriert. Eine Parade mit 60 Lastwagen zog unter dem Motto „Solidarisch queer“ durch die Innenstadt. In Bonn haben CSD-Teilnehmende der Opfer des Berliner Terroranschlags gedacht. Das Bühnenprogramm hatte mit einer Schweigeminute begonnen. In Peru ist ein Kleinflugzeug mit 13 Menschen an Bord abgestürzt. Laut peruanischer Regierung waren auch zwei deutsche Urlauber an Bord. Die Maschine war demnach auf dem Weg zu den berühmten Nazca-Linien. Die Wüstenzeichnungen wurden vor geschätzt 2000 Jahren in den Boden geritzt. Sie zeigen unter anderem Tiere, stilisierte Pflanzen und Fabelwesen.
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4: Es ist kurz vor sechs. Ich bin Justin Hamm. Guten Morgen. In der Europäischen Union treten heute strengere Regeln für bestimmte KI-Systeme in Kraft. Wie ChatGPT und Co. ihre Inhalte jetzt kennzeichnen müssen, weiß Dieter Ebeling.
5: Eine Art Wasserzeichen schlägt ein Praxisleitfaden der EU-Kommission vor. Oder auch eine Einblendung, wenn man mit dem Mauszeiger über ein von KI verfälschtes Gesicht fährt. Aber man wolle beispielsweise bei Satire oder anderer Kunst den Genuss des Kunstwerkes auch nicht zu sehr stören, heißt es. Wie das dann genau aussieht, werden wir ja noch sehen.
4: Vizekanzler Klingbeil hat in der Debatte um die Ceuta-Krise Spaniens Regierungschef Sanchez in Schutz genommen. Das Land habe entschlossen gehandelt, sagte der SPD-Chef und er warnte vor einer Spaltung innerhalb Europas. Zuvor hatten mehrere EU-Regierungschefs, auch Kanzler Merz, Madrid für den Ansturm zehntausender Migranten auf die spanische Exklave verantwortlich gemacht. Bei einem schweren Erdbeben im Süden Italiens sind 21 Menschen verletzt worden, zwei von ihnen schwer. Das Beben der Stärke 4,7 hat sich im Vulkangebiet Flegreische Felder bei Neapel ereignet, dem größten Vulkangebiet Europas. Nachts gab es schwächere Nachbeben. Bereits im Mai hat es dort ein Beben der Stärke 4,4 gegeben.
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1: Es gibt so uralte Weisheiten. Würde die Menschheit die befolgen, wäre sie richtig, richtig fortschrittlich. Diese Weisheiten sind sogar aufgeschrieben. Vor ungefähr 3500 Jahren. Im Buch Genesis, dem ersten Buch der Tora und der Bibel. In der Schöpfungsgeschichte bekommt die Menschheit von Gott den Auftrag, den Garten zu bebauen und zu bewahren. Und im Buch Jesaja trachtet nach Recht, helft den Unterdrückten. Wenn wir das als Menschheit alles befolgen würden, dann würde der Krieg in Iran mit der Schließung der Straße von Hormuz nicht dazu führen, dass dadurch 45 Millionen Menschen mehr von Hunger betroffen sein werden, zusätzlich zu den 645 Millionen. Das evangelische Hilfswerk Brot für die Welt sagt, Grund dafür ist, dass die Landwirtschaft insgesamt weltweit zu wenig nachhaltig ist, zu viel Monokultur betreibt. Deshalb ist sie sehr abhängig von Stickstoffdünger. Und der ist wegen des Iran-Kriegs jetzt teuer. Auch der Krieg in der Ukraine und Corona hatten zu Hungerkrisen geführt. Dieser Hunger ließe sich verringern, würde die Menschheit nachhaltig landwirtschaften, bebauen und bewahren. Überall würden auf Dauer die Lebensmittel günstiger. Nur anfangs würde es zunächst etwas teurer. Regionale und saisonale Lebensmittel würden günstiger. Die Essgewohnheiten müssten wir schon auch umstellen. Wäre aber auch gesünder. Wärst du dabei? Was glaubst du?
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7: Es ist kurz vor sieben, ich bin Justin Hamm, guten Morgen. Ab sofort müssen KI-generierte Inhalte in der EU klar gekennzeichnet werden, etwa durch Wasserzeichen oder Hinweise am Anfang von Videos und Audiodateien. Grundsätzlich sollen auch schon bei der Erstellung von KI-Inhalten maschinenlesbare Fingerabdrücke in der Datei hinterlassen werden, damit andere Systeme die KI zuverlässig als solche identifizieren können. Der Ansturm von Zehntausenden Migranten auf die spanische Exklave Ceuta hat eine Diskussion über die Grenzsicherung ausgelöst. So fordert CSU-Europapolitiker Weber mehr Befugnisse für die europäische Grenzschutzagentur Frontex.
8: Wenn eine linke Regierung in Spanien nicht willens ist, die Außengrenze zu sichern, dann muss Frontex auch Kommandogewalt bekommen. Dann muss auch Europa an diese Grenze gehen und für Ordnung sorgen. Und das heißt ehrlich gesagt ja nichts anderes als Recht durchsetzen.
7: Weber bei RTL. Die Lage auf Ceuta hat sich mittlerweile wieder beruhigt. Fast alle Geflüchteten sind zurück in Marokko. Die deutsche Industrie schlägt Alarm. Der Verband BDI spricht von einem China-Schock 2.0. Billigwaren aus China würden wegen Überkapazitäten den europäischen Markt fluten. BDI-Chefin Gönner sagt, Europa braucht mehr Durchsetzungskraft gegenüber China, aber keine komplette Abschottung. Als eigene Stärke nennt sie den regelbasierten Handel der EU, also Verlässlichkeit.
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1: Ich verspreche dir, du kommst niemals ins Heim. Solche Sätze fallen oft ganz selbstverständlich. Irgendwann am Küchentisch, lang bevor jemand weiß, was Demenz, Pflegebedürftigkeit oder schlaflose Nächte wirklich bedeuten. Und dann kommt der Tag, an dem die Mutter nachts das Bad nicht mehr findet oder sogar die eigene Wohnung. Wenn klar wird, dass sie nicht mehr alleine leben kann. An dem der Sohn oder die Tochter seit Monaten kaum schläft und merkt, so geht's nicht weiter. Plötzlich stehen zwei Wahrheiten nebeneinander. Da ist das Versprechen. Es fühlt sich falsch an, Menschen in ein Pflegeheim ziehen zu lassen, der sich früher um einen selbst gekümmert hat. Gerade dann möchte man zu seinem Wort stehen. Aber da ist auch die andere Wahrheit. Niemandem ist geholfen, wenn pflegende Angehörige selbst krank werden. Ein Pflegeheim kann medizinische Versorgung, Sicherheit und Gemeinschaft bieten, mehr als ein erschöpfter Mensch zu Hause noch leisten kann. Dann ist der Umzug vielleicht kein Zeichen von Lieblosigkeit, sondern von Verantwortung. Ein solches Versprechen zu brechen tut weh, aber manchmal lässt das Leben einem keine andere Wahl. Hast du schon mal was versprochen, was sich später ganz anders angefühlt hat? Und was würdest du dir von deinen Kindern wünschen? Ein gehaltenes Versprechen oder den Mut, offen zu sagen, wo ihre Grenzen liegen? Was glaubst du?
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6: Es ist kurz vor 8, ich bin Justin Hamm. Guten Morgen. Dem Terror zum Trotz haben gestern hunderttausende Menschen friedlich bei Christopher Street Day Paraden gefeiert. Rund 300.000 Menschen demonstrierten in Hamburg für sexuelle und geschlechtliche Vielfalt. Das ist ein neuer Rekord, Ursula Winkler berichtet.
7: Auch eine größere Gruppe aus Berlin fuhr mit einem eigenen Truck bei der Parade mit. Auf den regenbogenfarbenen Schildern, die die Feiernden hochhielten, stand groß geschrieben: Keine Angst. Die Polizei hatte nach dem Berliner Anschlag das Sicherheitskonzept nochmal überarbeitet und war mit viel mehr Kräften im Einsatz als im vergangenen Jahr. Die besonders vielen Teilnehmenden und Zuschauer zeigten jetzt erst recht: Wir lassen uns nicht einschüchtern.
6: Die seit Jahren anhaltende Krise in großen Teilen der deutschen Industrie belastet viele Beschäftigte seelisch oder körperlich. In einer YouGov-Umfrage berichten 44% über gestiegene geistige oder körperliche Belastungen in der Arbeit. Und weitere 29% melden zumindest teilweise höheren Stress. Zwei Hauptursachen, jeweils fast die Hälfte nannte Einsparungen und Effizienzprogramme sowie Personalabbau oder die Nichtbesetzung frei gewordener Stellen. Der Schweizer Alpenclub warnt davor, dass Bergsteigen in den Alpen in diesem Sommer außergewöhnlich gefährlich ist. Grund sind wenig Schnee im Winter, ein milder Frühling und die Hitzewellen. Die 0-Grad-Grenze liegt bei fast 5000 Metern, normal wären unter 4000. Dadurch kollabieren Schneebrücken, Gletscherspalten werden größer und tauender Permafrost löst Steinschlag und Felsstürze aus.
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1: Die extreme Hitze der letzten Tage ist ja erstmal wieder zu Ende. Auf jeden Fall heiß genug, um an angenehm kühle Orte zu gehen. Schön, wenn es einen Park gibt mit alten großen Bäumen. Durch den Schatten und die Blätter ist es einige Grad kühler und die Luft angenehmer. Wenn dann noch etwas Wind weht und die Blätter rauschen, dann kannst du die Augen schließen und genießen. Wenn du es noch kühler und ruhiger möchtest, gibt es noch einen schönen Ort, die Kirche. In den alten Gebäuden mit den dicken Mauern ist es oft angenehm kühl. Und wenn hinter dir die schwere Tür ins Schloss fällt, dann ist es auch ganz still. Der Trubel und die Hitze bleiben draußen. Und wenn du dich hier hinsetzt und die Augen schließt, dann passiert vielleicht noch etwas. Dann wirst du nicht nur ruhig und entspannt, sondern es entsteht ein großes Gefühl. Vielleicht Geborgenheit. Die hohen Decken der Kirche sind dann wie eine schützende Glocke. Und vielleicht ist es gar nicht das Bauwerk, das du da spürst. Vielleicht geht es darüber hinaus. Vielleicht ist das Gefühl noch größer, dass da eine Verbindung ist zu deiner Seele, zu Gott, zu anderen Menschen. Wenn du dich darauf einlässt, erlebst du in so einem ruhigen, stillen, angenehm kühlen Moment etwas Spirituelles. Wenn du es erlebst, fühlt es sich gut an, gibt dir Kraft und zaubert dir ein Lächeln ins Gesicht. Und was glaubst du?
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2: Es ist kurz vor 9, ich bin Justin Hamm, guten Morgen. Für eine Zukunft ohne Angst haben gestern wieder hunderttausende Menschen in Deutschland für sexuelle und geschlechtliche Vielfalt demonstriert. Beim CSD in Hamburg waren rund 300.000 Menschen dabei. Der Teilnehmerrekord zeigt, dass sich die Menschen von dem Anschlag auf den CSD in Berlin vor einer Woche nicht einschüchtern lassen. Der neue Unionsfraktionschef Frei kündigte schnelle Verschärfungen beim Umgang mit islamistischen Gefährdern an. In der EU treten heute strengere Regeln für bestimmte KI-Systeme in Kraft. Wie ChatGPT und Co. ihre Inhalte jetzt kennzeichnen müssen, berichtet Dieter Ebeling.
3: Eine Art Wasserzeichen schlägt ein Praxisleitfaden der EU-Kommission vor. Oder auch eine Einblendung, wenn man mit dem Mauszeiger über ein von KI verfälschtes Gesicht fährt. Aber man wolle beispielsweise bei Satire oder anderer Kunst den Genuss des Kunstwerkes auch nicht zu sehr stören, heißt es. Wie das dann genau aussieht, werden wir ja noch sehen.
2: Die Deutsche Umwelthilfe will bald vor das Bundesverfassungsgericht ziehen, und zwar gegen das neue Heizungsgesetz. Das Gesetz ist vergangene Woche im Bundesgesetzblatt verkündet worden. Die DUH kritisiert, das Klimaneutralitätsziel 2045 sei damit nicht erreichbar, da auch nach 2044 noch Öl- und Gasheizungen erlaubt bleiben. Als Kläger sieht die Umwelthilfe junge Mieter, die in Zukunft stark von den Auswirkungen betroffen sind.
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1: Beim zweiten Glas Wein sagt deine beste Freundin einen Satz, den du am liebsten nie gehört hättest. Es gibt da einen anderen. Eine Woche später sitzt ihr zusammen auf einem Geburtstag, ihr Mann ist auch da. Und er ist nicht nur ihr Mann, er ist auch ein guter Freund von dir. Wenn dir jemand sowas erzählt, dann fühlt sich ab diesem Moment alles anders an. Die gemeinsamen Abende und Gespräche. Denn du weißt was, das einer von euch dreien nicht weiß. Deine Freundin hat dir vertraut. Und Freundschaft bedeutet auch, Geheimnisse für sich zu behalten. Wer sie weitererzählt, riskiert genau das, was so eine Freundschaft ausmacht. Aber auch Schweigen hat seinen Preis. Während du das Geheimnis bewahrst, lebt ihr Mann in einer Wirklichkeit, die längst nicht mehr stimmt. Er plant vielleicht schon den nächsten Urlaub, träumt von der Zukunft oder freut sich auf den nächsten Hochzeitstag. Und du sitzt daneben und weißt, das ist alles auf einer Lüge aufgebaut. Vielleicht würdest du dir an seiner Stelle wünschen, dass jemand den Mut hat, die Wahrheit zu sagen. Wahrscheinlich hoffst du aber auch, dass dein bester Freund dein Vertrauen nicht brechen würde, wenn du einen schweren Fehler gemacht hättest. Egal wie du dich entscheidest, jemand wird verletzt. Sagst du was, verrätst du deine Freundin. Sagst du nichts, lässt du zu, dass ihr Mann weiter im Ungewissen lebt. Gilt deine Loyalität der Freundin, die dir vertraut, oder dem Menschen, der belogen wird? Und wenn du selbst der Betrogene wärst, würdest du es wissen wollen? Was glaubst du?
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4: Es ist kurz vor 10, ich bin Justin Hamm. Auch nach dem Umbau des Kabinetts erwartet ein Großteil der Menschen in Deutschland nicht besonders viel von der Bundesregierung. Das hat eine INSA-Umfrage für die Bild am Sonntag ergeben. Uli Reitinger berichtet.
5: Von Zuversicht, einem neuen Impuls und einer neuen Dynamik hatte Kanzler Merz nach dem personellen Umbau gesprochen. Wenn er selbst wirklich daran glaubt, steht er mit diesem Gefühl vielleicht nicht ganz alleine da, aber er gehört zur Minderheit. Laut Umfrage trauen 25% Schwarz-Rot noch zu, wichtige Reformen umzusetzen. Satte 57% glauben nicht, dass die Regierung bis zum regulären Ende der Wahlperiode durchhält.
4: Ab sofort müssen KI-generierte Inhalte in der EU klar gekennzeichnet werden, etwa durch Wasserzeichen oder Hinweise am Anfang von Videos und Audiodateien. Grundsätzlich sollen auch schon bei der Erstellung von KI-Inhalten maschinenlesbare Fingerabdrücke in der Datei hinterlassen werden, damit andere Systeme die KI zuverlässig als solche identifizieren können. US-Präsident Trump hat eine neue Angriffswelle gegen den Iran vorerst abgesagt. Grund seien angebliche Fortschritte bei Verhandlungen. Der Iran habe darum gebeten, da es Umrisse einer Einigung gebe, so Trump. Dazu zählt die Öffnung der Straße von Hormuz und ein Ende der iranischen Atombedrohung, heißt es.
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6: Hi, hier ist Charlotte. Ich hoffe, ihr könnt euch dieses Wochenende wenigstens ein bisschen abkühlen. Ich habe jetzt hier auf jeden Fall für euch die 25 meistgelikten Hits diese Woche. Jetzt auf Platz 25 I Run von Haven featuring Caitlin Aragon.
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Hier ist 89.0 RTL mit den Most Wanted. Und als nächstes habe ich eine Neuerscheinung für euch. Die Künstlerin kennt ihr aber alle schon. Sie ist ein bisschen schwierig auszusprechen, das gebe ich zu. Sie kommt nämlich aus Litauen. Aber dieser Song hier von ihr ist so durch die Decke gegangen. Das ist Turn the Lights Off von Yusdae. Und Yusdae hat jetzt wieder einen neuen Track rausgebracht. Und der ist so geil. Das ist so ein geiler Dance-Track. Man kann total gut dazu tanzen. Der schiebt voll an. Also ja, ich finde, der hat total Hitpotenzial. Deswegen hier jetzt Just a Little von Yusdae featuring Sam Harper.

0: Ihr hört 89.0 RTL, hier ist Charlotte, hallo. Ich habe jetzt einen neuen Song für euch. Der geht erst ziemlich langsam und sachte los, aber später knallt der dann ordentlich rein. Also wirklich. Mich erinnert das auch so ein bisschen an Drum and Bass. Ich weiß nicht, ob es vielleicht sogar ein paar Fans in der Community gibt. Patrick aus Hannover ist auf jeden Fall gerade mit dabei.
1: Super gerne, weil ihr einfach die geilste Musik ever spielt.
0: Ja, geil. Dann dreht jetzt auf jeden Fall ordentlich auf, so wie Patrick, für Trippin von Bund und Mapei.

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Ihr hört 89.0 RTL, hier ist Charlotte, hallo. Als nächstes habe ich eine Neuerscheinung für euch, aber ihr kennt die Band alle schon, und zwar von diesem Banger hier. Die Girlband Cat's Eye hat jetzt nämlich einen neuen Track rausgebracht, und zwar Animal. Das Krasseste daran ist aber tatsächlich das Musikvideo. Das ist nämlich total aufwendig produziert, macht total Spaß zu gucken. Und tatsächlich haben die da auch einen Special Guest drin, und zwar Demi Moore. Ja, also ich persönlich war sehr überrascht, aber ist auf jeden Fall sehenswert. Jetzt auf jeden Fall erstmal Animal von Cat's Eye.

0: Leute, es ist heiß, es ist sonnig, es ist eigentlich wirklich ein perfektes Sommerwochenende. Ich hoffe, ihr macht euch alle auch eine gute Zeit. Pascal aus Nordhausen hat sich in die Show gemeldet.
1: Also ich gehe heute das letzte Mal in die Nachtschicht und morgen sehe ich mich dann bei uns in Nordhausen am Kiesteich, am Strand, in der Zeit, wenn meine Arbeitskollegen alle am Arbeiten sind.
0: Geil, das hört sich auf jeden Fall nach einem guten Plan an. Der nächste Song, finde ich, macht auf jeden Fall auch wirklich Bock, einfach draußen zu chillen, in der Sonne zu liegen, vielleicht ein bisschen zu tanzen. Und zwar Whatever Turns You On von Axwell featuring Bonn. Hier ist Charlotte auf 89.0 RTL.

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5: Ich bin Justin Hamm. Der Ansturm von Zehntausenden Migranten auf die spanische Exklave Ceuta hat eine Diskussion über die Grenzsicherung ausgelöst. So fordert CSU-Europapolitiker Weber mehr Befugnisse für die europäische Grenzschutzagentur Frontex.
6: Wenn eine linke Regierung in Spanien nicht willens ist, die Außengrenze zu sichern, dann muss Frontex auch Kommandogewalt bekommen. Dann muss auch Europa an diese Grenze gehen und für Ordnung sorgen. Und das heißt ehrlich gesagt ja nichts anderes als Recht durchsetzen.
5: Weber bei RTL. Die Lage auf Ceuta hat sich mittlerweile wieder beruhigt. Fast alle Geflüchteten sind zurück in Marokko. Die griechische Feuerwehr kämpft weiter gegen einen großflächigen Waldbrand westlich von Athen. Hunderte Einsatzkräfte waren die ganze Nacht am Kithairon-Gebirge vor Ort, unterstützt von Militärfahrzeugen, Freiwilligen und schwerem Gerät. Die Flammen breiten sich wegen starker Winde zeitweilig mit hoher Geschwindigkeit aus. Die großen Waldbrände in Frankreich und Spanien sind weiter unter Kontrolle. Die CDU in Sachsen-Anhalt hält trotz Kritik an der Wahlkampftour mit Schauspieler Didi Hallervorden fest. Hallervorden hatte bei den Terminen mit CDU-Spitzenkandidat Schulze scharfe Kritik an der Verteidigungspolitik der Bundesregierung geübt und mit Bezug auf Gaza von Völkermord gesprochen. Die CDU-Bundespartei widerspricht dem deutlich, betont aber die Kunstfreiheit. Hallervorden will mit seinem Engagement eine absolute Mehrheit der AfD verhindern.
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7: So Leute, wir machen uns jetzt ein richtig schön entspanntes Wochenende zusammen. Ich habe auch die richtige Playlist dafür, und zwar die 25 meistgelikten Hits diese Woche. Jetzt auf Platz 13, Turn the Lights Off von Juste, Jack Style und John. Hier ist Charlotte.
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1: Wir haben doch alle so eine Person in unserem Leben, die einfach wie purer Sonnenschein ist, oder? Genau darum geht es jetzt auch im nächsten Lied bei den Most Wanted, und zwar Golden Summer von Loi. Loi kennt ihr wahrscheinlich aus diesem Track. Jetzt lernen wir sie aber auch mal ein bisschen sentimentaler kennen. Sie hat nämlich ein Liebeslied geschrieben, in dem es um den ersten Sommer geht, den man frisch verliebt verbringt. Und ich glaube, also wir kennen das doch alle irgendwie so ein bisschen. Man hat eine Person und die bringt einem einfach den Sonnenschein ins Leben zurück. Also ja, sehr süß. Deswegen macht jetzt laut für Golden Summer von Loi.

Was für ein geiler Song. Olivia Rodrigo mit Drop Dead hier auf Platz 7 bei unseren 89.0 RTL Most Wanted. Und jetzt geht's direkt weiter mit Kamrat. Und Leute, also wirklich, ich verstehe das nicht. Wie schafft der Mann das? Der droppt einen Banger nach dem nächsten, nach diesem hier. Geht's direkt weiter und es ist schon wieder totales Ohrwurmpotenzial. Die Melodie ist eingängig, man kann gut mitsingen. Ja, also ich bin mal gespannt, was ihr davon haltet. Jetzt kommt Love Sober von Kamrat.

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0: die Show gemeldet und hat erzählt, was er gestern Abend gemacht hat.
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0: Ja gut, das muss vielleicht auch manchmal sein. Der nächste Titel passt auf jeden Fall perfekt zu so einer Partynacht. Ich finde, das versetzt einen direkt so nach Berlin, wenn man mit Freunden unterwegs ist, einfach durch die Stadt zieht. Und so ein guter Deutschrap-Titel ist doch auch ein Muss für den Sommer, oder? Paschanim hat auf jeden Fall wieder abgeliefert. Jetzt mit Augenblick. Ihr hört 89.0 RTL. Ich bin Charlotte.

Jetzt hatten wir 24 richtig geile Tracks hier in der Playlist. Aber jetzt wollen wir doch auch mal wissen, was ist denn auf Nummer 1? Was ist der von euch meistgelikte Song diese Woche? Manche von euch kennen ihn vielleicht aus Heated Rivalry, aus der Eishockey-Serie. Da war er mit dieser Version zu hören. Aber auch von Harrison ist das einfach ein richtiger Banger. Ich finde, man kann sich dazu voll so einen Club vorstellen, wo man einfach die ganze Nacht lang zu durchtanzt. Deswegen also wirklich zu Recht auf Platz Nummer 1, Harrison, All the Things She Said.

0: Das war Platz 1 unserer Most Wanted hier auf 89.0 RTL. Und Leute, ihr habt wirklich geil abgestimmt. Was für ein geiler Track. Ich war schon selber ein bisschen hier mit eurem Rumdancen im Studio. Eine Neuvorstellung habe ich jetzt noch für euch. Und zwar Martin Garrix und U2. Auf jeden Fall eine wilde Kombi. Das ist so ein bisschen EDM und Rock gemischt. Katharina aus Erfurt hat schon mal reingehört.
1: Es macht irgendwie so ein bisschen Sommerstimmung und Partystimmung und gute Laune.
0: Geil, da gehe ich auf jeden Fall mit. Ich bin mal gespannt, was ihr in der Community davon haltet. Jetzt kommt Fireflies von Martin Garrix und U2.

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2: Es ist kurz vor 12, ich bin Justin Hamm. Die riesigen Waldbrände in Frankreich und Spanien sind mittlerweile unter Kontrolle. In Griechenland sieht das anders aus. Hunderte Kräfte sind nahe der Hauptstadt Athen im Einsatz. Takis Staffos berichtet.
3: Mehr als 500 Einsatzkräfte kämpfen dort gegen die Flammen, unterstützt von Löschflugzeugen, Hubschraubern sowie Feuerwehrleuten aus Rumänien und Frankreich. Medien berichten von bis zu 200 zerstörten Häusern. Mitglieder von Tierschutzvereinen versuchen, Tiere aus den Brandgebieten zu retten.
2: Die seit Jahren anhaltende Krise in großen Teilen der deutschen Industrie belastet viele Beschäftigte seelisch oder körperlich. In einer YouGov-Umfrage berichten 44% über gestiegene geistige oder körperliche Belastungen in der Arbeit. Und weitere 29% melden zumindest teilweise höheren Stress. Zwei Hauptursachen, jeweils fast die Hälfte nannte Einsparungen und Effizienzprogramme sowie Personalabbau oder die Nichtbesetzung frei gewordener Stellen. Die FDP wird wieder relevanter. Nach dem Absturz bei der letzten Bundestagswahl liegt die Partei in mehreren Umfragen wieder über 5%. Damit würde die Rückkehr in den Bundestag gelingen. Seit Ende Mai wird die FDP von Wolfgang Kubicki angeführt. Er setzt auf einen konservativ-liberalen Kurs und die Kernthemen Wirtschaftsbildung und Migration.
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11: Es ist kurz vor 1, ich bin Justin Hamm. Wegen der Hitze wird Niedrigwasser in großen Flüssen zum Problem. Die Pegelstände sind historisch niedrig. Auf dem Rhein und der Donau ist die Schifffahrt derzeit nur eingeschränkt möglich. Das hat auch wirtschaftliche Folgen. NRW-Verkehrsminister Kriescher will das nun bundesweit zum Thema machen. Es brauche unter anderem Geld für den Ausbau von Fahrrinnen, sagt er. Ungarn musste wegen des Niedrigwassers in der Donau jetzt sogar ein Atomkraftwerk abschalten. An diesem Wochenende feiern wieder viele friedlich bei Pride-Paraden. Gleichzeitig läuft die Aufarbeitung des Anschlags auf den CSD in Berlin. Unionsfraktionschef Frei hat zügige Gesetzesverschärfungen im Umgang mit Gefährdern angekündigt. David Riemer berichtet.
12: Frei ist sich sicher, die Politik muss jetzt schnell handeln. Die Menschen haben Anspruch darauf, dass angekündigte Maßnahmen auch umgesetzt werden. Innenminister Dobrindt spricht sich unter anderem für mehr elektronische Fußfesseln, eine bundesweit einheitliche Präventivhaft für Gefährder und strengere Regeln beim Jugendstrafrecht für erwachsene Gefährder aus.
11: US-Präsident Trump hat eine neue Angriffswelle gegen den Iran vorerst abgesagt. Grund seien angebliche Fortschritte bei Verhandlungen. Der Iran habe darum gebeten, da es Umrisse einer Einigung gebe, so Trump. Dazu zählt die Öffnung der Straße von Hormuz und ein Ende der iranischen Atombedrohung, heißt es.
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12: Es ist kurz vor zwei. Ich bin Helen Martin. Die anhaltende Trockenheit sorgt in Deutschland für historisch niedrige Wasserstände auf Rhein und Donau. Für die Binnenschifffahrt wird das zunehmend zum Problem. Viele Frachtschiffe können nur noch mit deutlich weniger Ladung fahren oder müssen einzelne Strecken ganz meiden. NRW-Verkehrsminister Krischer fordert eine nationale Strategie. Wegen des niedrigen Pegels in der Donau musste Ungarn nun sogar ein Atomkraftwerk abschalten. In der EU sind heute strengere Regeln für bestimmte KI-Systeme in Kraft getreten. Wie ChatGPT und Co. ihre Inhalte jetzt kennzeichnen müssen, berichtet Dieter Ebeling.
13: Eine Art Wasserzeichen schlägt ein Praxisleitfaden der EU-Kommission vor. Oder auch eine Einblendung, wenn man mit dem Mauszeiger über ein von KI verfälschtes Gesicht fährt. Aber man wolle beispielsweise bei Satire oder anderer Kunst den Genuss des Kunstwerkes auch nicht zu sehr stören, heißt es. Wie das dann genau aussieht, werden wir ja noch sehen.
12: Die seit Jahren anhaltende Krise in großen Teilen der deutschen Industrie belastet viele Beschäftigte seelisch oder körperlich. In einer YouGov-Umfrage berichteten 44% über gestiegene geistige oder körperliche Belastung in der Arbeit. Und weitere 29% meldeten zumindest teilweise höheren Stress. Zwei Hauptursachen, jeweils fast die Hälfte nannte Einsparungen und Effizienzprogramme sowie Personalabbau oder die Nichtbesetzung freigewordener Stellen.
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1: Es ist kurz vor drei. Ich bin Helen Martin. Welche Folgen wird der Ansturm zehntausender Migranten auf die spanische Exklave Ceuta haben? Eins ist klar, die Debatte um den Schutz der EU-Außengrenzen hat sich verschärft. Bundesaußenminister Wadephul will, dass die EU-Kommission dem Schutz der Außengrenzen absolute Priorität einräumt. David Riemer.
2: Die Lage in Ceuta habe die Anfälligkeit Europas gezeigt. Gleichzeitig sei die Krise dank der Zusammenarbeit mit Marokko schnell gelöst worden. Am Dienstag wollen die EU-Innenminister per Videokonferenz über die aktuelle Lage beraten. Nach Angaben der spanischen Regierung sind fast alle der 50.000 bis 60.000 Migranten nach Marokko zurückgekehrt.
1: Spanien wird, wie auch andere Länder in Europa, von schweren Waldbränden geplagt. Jetzt sind zwei neue Feuer ausgebrochen. In der Provinz Cáceres im Westen des Landes hat ein LKW gebrannt. Die Flammen haben sich schnell auf die Umgebung ausgebreitet. In der autonomen Region Katalonien im Nordosten Spaniens haben starke Winde einen Waldbrand wieder angefacht. Heute ist der Europäische Holocaust-Gedenktag für Sinti und Roma. Zu diesem Anlass hat der Antiziganismusbeauftragte der Bundesregierung, Brandt, dazu aufgerufen, die Erinnerung an die NS-Verbrechen wachzuhalten. Bei einer Gedenkveranstaltung im früheren Vernichtungslager Auschwitz-Birkenau hat er gefordert, Antiziganismus, Rassismus und Menschenverachtung entschieden entgegenzutreten. Schätzungsweise bis zu 500.000 Sinti und Roma wurden von den Nationalsozialisten ermordet.
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6: Es ist kurz vor vier. Ich bin Helen Martin. Die Deutsche Umwelthilfe will das neue Heizungsgesetz vor dem Bundesverfassungsgericht kippen. Die Verfassungsbeschwerde soll im September eingereicht werden. David Riemer hat die Einzelheiten.
7: Die Umwelthilfe kritisiert, dass mit dem Gesetz das Ziel der Klimaneutralität bis 2045 nicht erreicht werden könne. Außerdem seien nach 2044 weiter neue Öl- und Gasheizungen möglich. Die Beschwerde stützt sich unter anderem auf Artikel 20a des Grundgesetzes zum Schutz der natürlichen Lebensgrundlagen und künftiger Generationen.
6: Nach dem Anschlag beim Berliner CSD rechnet Unionsfraktionschef Frei damit, dass es schnell schärfere Gesetze geben wird. Der Bild am Sonntag hat er gesagt, er sei davon überzeugt, dass Innenminister Dobrindt und Justizministerin Hubich vermutlich noch im August Vorschläge vorlegen. Dobrindt ist dafür, dass verstärkt elektronische Fußfesseln bei Gefährdern eingesetzt werden und dass es eine einheitliche Regelung zur Präventivhaft für Gefährder gibt. In der EU gelten seit heute neue Regeln zur Kennzeichnung von Inhalten, die mit KI erstellt wurden. Zum Beispiel müssen Bilder, Videos und Texte, die kommerziell oder professionell eingesetzt werden, entsprechend gekennzeichnet werden. Außerdem müssen Nutzerinnen und Nutzer darüber informiert werden, wenn sie mit einer KI interagieren.
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6: Es ist kurz vor 5. Ich bin Helen Martin. Soll die Rente mit 63 abgeschafft werden? Darüber gibt es Streit innerhalb der Union. Bundesarbeitsministerin Baas von der SPD hat im ZDF-Sommerinterview gefordert, dass die Union ihre Position zu dem Thema klärt. 3 CDU-Ministerpräsidenten aus Ostdeutschland wollen die abschlagsfreie Frührente beibehalten. Fraktionschef Frei will sie abschaffen. Baas selbst sagt, sie sei bereit, über alles zu reden. Zwar kehrt nach dem Ansturm von Migranten wieder Normalität in der spanischen Exklave Ceuta ein, doch im Meer werden weitere Tote gesucht. Bestätigt sind bislang mindestens 72 Todesopfer. Die meisten von ihnen sind beim Versuch, Ceuta von Marokko aus zu erreichen, ertrunken. Derweil hat sich die Debatte um den Schutz der EU-Außengrenzen verschärft. Am Dienstag beraten die EU-Innenminister über das Thema. Nach der tödlichen Explosion eines Sprengsatzes mitten in Moskau sind die Hintergründe weiter unklar. Laut Medienberichten ist die Zahl der Todesopfer auf 5 gestiegen. Eine offizielle Bestätigung dafür gibt es bisher nicht. Ulf Mauder berichtet aus Moskau.
7: Die Behörden sprechen offiziell von einem Terroranschlag. Sie halten sich aber ansonsten weitgehend bedeckt. Klar ist, dass sich die Sprengstoffexplosion in einem Gourmet-Restaurant hier in Moskau ereignete. Dort wollte eine Frau laut Ermittlern gerade ein Paket zustellen, als die Bombe explodierte. Medien berichteten, dass der Anschlag womöglich dem neuen Chef der russischen Luft- und Raumfahrtstreitkräfte galt.
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1: Es ist kurz vor sechs. Ich bin Helen Martin. In Griechenland kämpfen die Einsatzkräfte weiter unermüdlich gegen die Waldbrände an. Bei den Löscharbeiten westlich von Athen sind dabei zwei Hubschrauber zusammengestoßen und abgestürzt. Die Piloten des einen Hubschraubers haben sich per Funk gemeldet, die anderen Piloten werden noch gesucht. Laut ersten Schätzungen ist in der Region westlich von Athen seit Freitag eine Fläche von 10.000 Hektar abgebrannt. Bundesarbeitsministerin Baas von der SPD hat die Union aufgefordert, ihre Position zur Abschaffung der abschlagsfreien Frührente zu klären. Mehrere Ostministerpräsidenten der CDU wollen ja an der Rente mit 63 festhalten, anders als die Unionsspitze. Im ZDF-Sommerinterview hat Baas gesagt:
2: Ich sag mal, ich sträume mich als SPD nicht dagegen, wenn das Unionsmeinung wäre. Das sehe ich aber noch nicht. Also ich glaube, die Ostministerpräsidenten der CDU müssen das jetzt mal mit der Fraktion der CDU-CSU klären.
1: Die SPD habe immer vertreten, dass Menschen, die früher angefangen haben zu arbeiten, auch die Möglichkeit haben müssten, früher auszusteigen, so Baas. Im ehemaligen KZ Auschwitz-Birkenau ist heute an die von den Nationalsozialisten ermordeten Sinti und Roma erinnert worden. Der Vorsitzende des Zentralrats der deutschen Sinti und Roma, Rose, hat dabei vor wachsendem Antiziganismus in Deutschland gewarnt, befeuert durch Wahlerfolge rechtsextremer Parteien. Die Nazis haben schätzungsweise bis zu 500.000 Sinti und Roma ermordet.
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5: Es ist kurz vor sieben. Ich bin Helen Martin. Woher kommen die hohen Zustimmungswerte der AfD? Laut CSU-Chef Söder liegt die Ursache darin, dass nicht konsequent genug abgeschoben wird. Im ARD-Sommerinterview hat der bayerische Ministerpräsident gesagt, es seien immer noch viele Menschen in Deutschland, obwohl sie kein Aufenthaltsrecht haben. Das Stadtbild, von dem viele reden, habe sich daher noch nicht verändert. Um die AfD zu bekämpfen, braucht man laut Söder außerdem eine erfolgreiche Wirtschaftspolitik. Während sich die Lage bei den Waldbränden in Spanien und in der Türkei etwas entspannt, kämpft die griechische Feuerwehr weiter gegen einen großen Brand bei Athen. Dort sind zwei Löschhubschrauber abgestürzt. Takis Taphos berichtet aus Athen.
6: Das Fernsehen zeigte ein Video, auf dem der Moment des Unglücks zu sehen sein soll. Die Piloten des ersten Hubschraubers überlebten das Unglück. Nach ersten Schätzungen wurden seit Freitag mehr als 10.000 Hektar Wald sowie Häuser und landwirtschaftliche Flächen in der Region westlich von Athen zerstört.
5: Die Dauerkrise in der Industrie macht vielen Beschäftigten körperlich und seelisch zu schaffen. In einer YouGov-Umfrage haben 44% von gestiegener Belastung berichtet, weitere 29% von teilweise mehr Stress. Hauptgründe sind Einsparungen und Personalabbau. Besonders betroffen ist die Produktion. Mehr als die Hälfte erwartet künftig noch höhere Anforderungen.
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6: Es ist kurz vor 8. Ich bin Helen Martin. Wie steht die Union denn jetzt zur Frührente mit 63? Da gibt's verschiedene Ansichten. CSU-Chef Söder hat im ARD-Sommerinterview davor gewarnt, das ganze Rentenpaket aufzuschnüren. Bundesarbeitsministerin Baas hat im ZDF-Sommerinterview die Union aufgefordert, ihre Position zu klären. Ursula Winkler berichtet.
7: Arbeitsministerin Baas zeigte sich im ZDF offen dafür, das Paket nochmal aufzuschnüren. Die drei ostdeutschen CDU-Ministerpräsidenten Kretschmer, Schulze und Vogt wollen an der abschlagsfreien Frührente festhalten. Von der CDU-Spitze hieß es später allerdings nochmal, nein, die Union bleibe bei der Abschaffung. Auch Söder betonte im ARD-Sommerinterview, wie überrascht er über den Vorstoß der ostdeutschen CDU-Kollegen war.
6: Grüne und SPD vermuten hinter dem Massenandrang von Migranten auf die spanische Exklave Ceuta eine gezielte Provokation. Die Grünen-Politikerin Nani sprach in der Rheinischen Post von einer Aktion zur Destabilisierung und politischen Spaltung Spaniens und Europas. SPD-Fraktionsvize Eichwede sagte, es habe sich um eine offenbar durch gezielte Falschinformationen gesteuerte Bewegung gehandelt. Am Dienstag beraten die EU-Innenminister über die Hintergründe. Jedes Jahr am 2. August wird an die Sinti und Roma erinnert, die von den Nationalsozialisten ermordet wurden. Zu diesem Anlass gab es eine Veranstaltung in der KZ-Gedenkstätte Auschwitz-Birkenau. Der Antiziganismusbeauftragte der Bundesregierung, Brandt, hat dazu aufgerufen, das Gedenken an die rund eine halbe Million Opfer wachzuhalten. Man müsse Antiziganismus entschieden entgegentreten, sagte er.
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2: Es ist kurz vor neun. Ich bin Helen Martin. Die AfD ist in mehreren Umfragen aktuell die stärkste Kraft. Für CSU-Chef Söder hat das verschiedene Gründe, zum Beispiel, dass seiner Meinung nach nicht genug abgeschoben wird. Im ARD-Sommerinterview sagte Bayerns Ministerpräsident:
3: Das berühmte Stadtbild, von dem viele reden, hat sich noch nicht so verändert. Es sind weniger Menschen dazugekommen, aber es sind immer noch sehr viele da, wo sie eigentlich kein Aufenthaltsrecht haben. Und diejenigen müssen dann auch zurückgeführt werden. Das machen wir jetzt in Deutschland sehr, sehr stark.
2: Um die AfD zu bekämpfen, brauche man außerdem eine erfolgreiche Wirtschaftspolitik, so Söder weiter. Als wären die Löscharbeiten bei den Waldbränden in Griechenland nicht eh schon schwer genug, sind jetzt auch noch zwei Löschhubschrauber zusammengestoßen. Dabei sind zwei Piloten des einen Hubschraubers ums Leben gekommen. Die beiden Piloten des anderen Hubschraubers haben überlebt. In der Region westlich von Athen breiten sich die Flammen immer weiter aus. Nach ersten Schätzungen ist seit Freitag eine Fläche von über 10.000 Hektar abgebrannt. Zwar kehrt nach dem Ansturm von Migranten wieder Normalität in der spanischen Exklave Ceuta ein, doch im Meer werden weitere Tote gesucht. Bestätigt sind bislang mindestens 72 Todesopfer. Die meisten von ihnen sind beim Versuch, Ceuta von Marokko aus zu erreichen, ertrunken. Derweil hat sich die Debatte um den Schutz der EU-Außengrenzen verschärft. Am Dienstag beraten die EU-Innenminister über das Thema.
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5: Hallo und herzlich willkommen bei Verbrechen von nebenan und hallo Ralph.
6: Hallo.
5: Hast du dich gut erholt mittlerweile von deinem kleinen Gastauftritt auf der Bühne in Reda-Wiedenbrück?
6: Boah, und der schon gefühlt 3 Jahre zurückliegt und wenn die Folge ausgestrahlt wird, wahrscheinlich nochmal 3 Jahre gefühlt.
5: So, das ist doch jetzt schon mindestens 1,5 Monate her.
6: Ja, ich glaube.
5: Ja, du brauchst ja auch zum Regenerieren.
6: Nein, ich habe mich gut erholt. Ich fand's ganz gut.
5: Das ist schön, weil Ralf war gar nicht so leicht dazu zu bewegen, auf die Bühne zu kommen.
6: Ja, bin ja auch schüchtern.
5: Aber eigentlich war es richtig lustig und die Leute haben es
6: ja, es hat mir ja keiner was getan. Ich muss ja auch jetzt nicht viel leisten, ich muss ja nur Fragen vorlesen. Das war ja eigentlich ganz easy.
5: Jetzt haben wir sozusagen deine Kernkompetenz.
6: Meine Kernkompetenz, ich bin einfach professioneller Fragensteller, neben dem Dazwischenreden.
5: Zwei Kernkompetenzen sind das schon. Das ist schon eine mehr, als ich habe. Lass uns anfangen. Ich habe einen sehr, sehr krassen Fall mitgebracht. Deswegen gibt es auch eine Inhaltswarnung vorab. Wir nennen das jetzt nicht mehr Triggerwarnung, sondern Inhaltswarnung.
6: Ich habe es gelesen, interessanterweise, dass sich da jemand drüber beschwert hat.
5: Nee, beschwert nicht wirklich, aber Leon hat mich zum Denken angeregt und er meinte ja, Trigger ist halt ein vielleicht zu großes Wort, weil Trigger ja aus der Psychologie kommt und deswegen sagen wir jetzt Inhaltswarnung. Ich bin ja lernfähig. Manchmal. Also in dieser Folge geht es um körperliche Gewalt und Mord an Erwachsenen und Kindern. Wenn ihr euch mit diesem Thema nicht wohlfühlt, dann überspringt diese Folge am besten. Der 19. Januar 1977 ist ein kalter, dunkler Winterabend. Schon gegen 16.30 Uhr verliert die Sonne den Kampf gegen die graue Winterdämmerung. In der Kohliwiese im Braunschweiger Stadtteil Mascherode brennen daher die Lichter der circa 20 Einfamilienhäuser schon am frühen Abend. Es ist ein Bild wie auf einer winterlichen Postkarte. Die dunkle Nacht, der leichte, helle Schnee und die Lichter der in der Sackgasse stehenden Häuser. Doch an diesem Mittwochabend ist das Grauen in dieser friedlichen Nachbarschaft angekommen. Gegen 6:30 kommt der 46-jährige Wolfgang Krämer von der Arbeit nach Hause. Er ist der Direktor der Braunschweiger Volksbank am Berliner Platz. Ein überaus korrekter Mann mit Halbglatze, der seine restlichen Haare ordentlich nach hinten kämmt und der zu seinen schicken Anzügen gerne modische Krawatten trägt. An diesem Abend aber fallen dem Familienvater seine drei Kinder Nele, Stefan und Martin nicht in die Arme, weil der Papa endlich von der Arbeit zurück ist. Und auch von seiner Frau Brigitte wird er an diesem Abend nicht durch einen Kuss auf die Wange zu Hause empfangen. Als er die Tür seines Hauses öffnet, empfängt ihn an diesem 19. Januar ein Mensch, der das Gefühl seines sicheren Zuhauses innerhalb von nur einem Augenblick zerstört. Etwa 2,5 Stunden später, um 21 Uhr, klingelt bei Kurt Rosenau, dem Prokuristen der Braunschweiger Volksbank und damit Krämers Angestellten, das Telefon. Rosenau feiert an diesem Abend den Geburtstag seiner Ehefrau. Wahrscheinlich erwartet er weitere telefonische Glückwünsche, als er den Hörer abnimmt. Doch die Stimme seines Chefs Wolfgang Krämer, der am anderen Ende der Leitung in Rosenaus Telefon flüstert, klingt nicht so, als wolle sie gratulieren. Meine Familie ist weg, sagt Krämer und klingt panisch. Rosenaus Chef erklärt seinem Prokuristen am Telefon, dass er so schnell wie möglich 1 Million Mark brauche, sonst werde er seine Ehefrau Brigitte und seine drei Kinder nie wiedersehen. Und auf keinen Fall dürfe Kurt Rosenau die Polizei informieren, beschwört ihn Krämer, dann legt er auf. Sofort macht sich Rosenau auf zur Bank, um seinem Chef zu helfen. Die Polizei informiert er, wie versprochen, nicht. Dass er das schon am nächsten Morgen auf das Tiefste bereuen wird, kann er zu diesem Zeitpunkt noch nicht ahnen. Kurze Zeit später ruft der Prokurist Rosenau wieder bei den Krämers zu Hause an. Er habe so kurzfristig nur 165.000 Mark aus der Bank organisieren können, also nicht mal ein Fünftel der geforderten Summe. Rosenau hört am Telefon, wie Krämer mit den Geiselnehmern verhandelt, bis diese sich mit dem zu wenigen Geld einverstanden erklären. Gegen 22.30 Uhr steht Kurt Rosenau vor dem Haus der Krämers in der Kohliwiese mit einer braunen, eckigen Ledertasche in der Hand. Der Wolfgang Krämer, der ihm jetzt die Tür öffnet, sieht so gar nicht aus wie sein Vorgesetzter. Die Angst um seine Familie ist ihm ins Gesicht geschrieben. Sein Chef lässt ihn nicht hinein und nachdem Rosenau ihm das Geld in die Hand gedrückt hat, sieht er zu, dass er schnell wegkommt. Danach hört er die ganze Nacht nichts mehr von seinem Vorgesetzten. Am nächsten Morgen, es hat die ganze Zeit weiter leicht geschneit, hält es Kurt Rosenau bei der Arbeit nicht mehr aus. Sein Chef Wolfgang Krämer ist immer noch nicht in der Volksbank aufgetaucht, also vertraut sich Rosenau zwei Kollegen an, die schließlich gegen 9.30 Uhr doch die Polizei rufen. Als die Beamten der Braunschweiger Polizei an diesem 20. Januar 1977 am Haus der Familie Krämer eintreffen, sind sie sich nicht sicher, ob der oder die Täter vielleicht noch da sind. Also klettert einer der leitenden Beamten durch ein Kellerfenster in das Haus. Was er dort erlebt, wird er später als die schlimmste Stunde seines Berufslebens beschreiben. Hier unten im Keller findet der Ermittler den leblosen Körper von Wolfgang Krämer, gefesselt und erdrosselt. Eine Etage höher, im Erdgeschoss, zeigt sich die ganze Grausamkeit der vergangenen Nacht. Hinter jeder Tür, die die Beamten an diesem Morgen öffnen, finden sie ein weiteres Familienmitglied. Nele, Stefan, Martin, Brigitte und Wolfgang Krämer. Jeder von ihnen liegt in einem anderen Zimmer. Sie wurden mit Bindfäden erdrosselt. Von dem Täter oder den Tätern fehlt jede Spur. 5 Menschen sind in dieser Nacht an dem Ort gestorben, an dem sie sich am sichersten gefühlt haben, in ihrem eigenen Zuhause.
6: Ist das krass. Mhm. Ich habe jetzt ehrlich gesagt ein paar Fragen.
5: Okay.
6: Nummer 1, Bindfaden, damit ist jetzt nicht so Nähgarn oder sowas gemeint, sondern das ist so dickeres...
5: Stimmt, ja, vielleicht ist Bindfaden für jeden was anderes. Also ich meine damit dieses dickere Band, was man zum Beispiel Paketband nennt.
6: Paketband ist für mich eher diese Klebefolie heutzutage. Ich glaube, früher hat man tatsächlich Pakete damit.
5: Also da dieses faserige Garn.
6: Ja, genau, das ist oft, glaube ich, so aus so...
5: So Hanf oder
6: Sisal
5: so.
6: Sisal oder so?
5: Ja, sowas, genau. Eine schmale Schnur, eine sehr schmale Schnur, jetzt kein Nähfaden.
6: Okay, Und gut, bevor wir zu den Details über die Familie kommen, wie alt waren die Kinder?
5: Die waren zwischen 6 und 16. Also ja, vielleicht ist das eine ganz gute Gelegenheit, mal über Familie Krämer zu sprechen. Für viele Menschen sind die Krämers das, was man sich unter einer perfekten Familie vorstellt. Ein Vater mit einem tollen Job, eine liebevolle Mutter und 4 gesunde Kinder.
6: 3 Kinder.
5: Nee, also insgesamt sind es 4. Stimmt, du hast recht, ich habe jetzt gerade nur von 3 gesprochen. Insgesamt sind es aber 4.
6: Oh.
5: An diesem Abend sterben 3 der 4 Kinder der Familie. Die älteste Tochter der Krämers, Sabine, ist zu diesem Zeitpunkt schon 20. Sie hat die mittelgroße Stadt Braunschweig verlassen und ist in die richtig große Stadt gezogen, nach West-Berlin. In dieser Nacht vom 19. auf den 20. Januar 1977, als der Rest ihrer Familie von einem Unbekannten ausgelöscht wird, ist Sabine gerade auf dem Weg von Berlin nach Regensburg, wo ihr Freund lebt. Und wahrscheinlich nur deshalb überlebt sie. Und es gibt da eine Sache, die ich ganz, ganz, ganz besonders gruselig finde. Als die Polizei kurze Zeit später den roten VW Käfer von Mutter Brigitte Krämer am Braunschweiger Hauptbahnhof findet, also der Wagen war aus der Garage der Krämers verschwunden und die Polizei vermutet, dass der Täter ihn als Fluchtfahrzeug mitgenommen hat. Da machen die Ermittler auf dem Auto eine seltsame Entdeckung. Mit dem Finger hat jemand einen Namen auf den schmutzigen Lack des Käfers geschrieben, nämlich Sabine.
6: Da kriege ich richtig Gänsehaut. Das ist ein bisschen gruselig. Ich meine, das können jetzt ja entweder die Geschwister gewesen sein, wenn der wobei, wenn sie generell nicht mehr zu Hause gelebt hat, ist das ja auch eher unrealistisch. Aber die Täter kannten sie doch nicht, oder?
5: Ja, also es kommt auch nie raus tatsächlich, warum der Name da drauf stand. Aber du hast recht, es gibt eben diese 2 Möglichkeiten. Es ist einfach nur ein Zufall, dass die Geschwister vielleicht irgendwie das da drauf geschrieben haben.
6: Vielleicht
5: oder
6: auch sie selbst, als sie das letzte Mal da waren.
5: Irgendwie sowas, genau. Aber es könnte eben theoretisch auch sein, dass der Täter oder die Täter sich genau über die Familie informiert haben und genau wussten, wie die Menschen heißen, die da wohnen. Und dass der Mensch, der das gemacht hat, vielleicht sich ihren Namen noch aufgeschrieben hat, damit er ihn nicht vergisst. Das war so mein Gedanke, auch wenn er sehr gruselig ist. Ja, wahrscheinlich, weil er keinen Notizzettel dabei hatte. Also es wird nie aufgeklärt, wie dieser Name da drauf kommt, aber tatsächlich spielt das später nochmal eine Rolle, aber da komme ich dann gleich zu. Vielleicht erstmal wieder zurück zu den Krämers. Wie ich schon gesagt habe, lebt die Familie eher ländlich in Braunschweig-Mascherode in der Straße Kohliwiese. Das ist so eine 200 Meter lange Sackgasse, von der aus man direkten Zugang zu kilometerlangen Feldern hat. Und hier fühlt sich das Leben eher nach Dorf als nach Großstadt an. Familie Krämer lebt auf einem 684 Quadratmeter großen Grundstück in einem nicht besonders aufregend geschnittenen, schlichtem Haus. Also hier wird jetzt nicht gerne geprotzt. Seitdem die älteste Tochter Sabine ausgezogen ist, sind die Krämers zu 5. Der 46-jährige Vater Wolfgang, die 6 Jahre jüngere Mutter Brigitte und die Kinder Stefan, 16, Nele, 11 und Martin, 6 Jahre alt. Für die jüngeren Kinder der Krämers ist die ruhige Wohnlage absolut perfekt. Sie können hier den ganzen Tag draußen spielen und rumlaufen, denn irgendein Nachbar hat immer ein Auge auf die Kinder auf der Straße. Hier in der Kohliwiese ist man aufmerksam. Und so sieht eine Nachbarin auch am 19. Januar, also am Tag der Tat, wie der jüngste Sohn Martin, also der 6-Jährige, und seine 11-jährige Schwester Nele gegen 14.30 Uhr draußen ausgelassen spielen. Danach macht sich Nele auf den Weg zu einer Freundin. Währenddessen dreht ihr älterer Bruder Stefan mit seinem Moped einige Runden in Mascherode. Er will sich um 17 Uhr noch mit einem Kumpel treffen. Doch dort taucht der 16-Jährige nicht auf. Sein Kumpel wundert sich darüber und beschließt dann, zum Haus der Krämers zu fahren. Vielleicht hat Stefan die Verabredung ja einfach vergessen. Als der Kumpel am Haus der Familie klingelt, macht ihm Mutter Brigitte die Tür auf. Stefan sei nicht da, erklärt sie dem Freund ihres Sohnes. Der wundert sich. In der offenen Garage sieht er neben dem roten VW Käfer von Brigitte Krämer ganz eindeutig Stefans Moped.
6: Okay, warte. Also wenn Stefan ja kurz vorher noch auf dem Moped gesehen wurde, muss er ja wieder zu Hause gewesen sein in der Zwischenzeit.
5: Eigentlich schon. Deswegen ist das ein bisschen komisch, was die Mutter erzählt, dass sie sagt, der ist nicht da. Die Frage ist ja, wenn er das Haus gar nicht mehr verlassen hat, nachdem er wieder nach Hause gekommen
6: ist. Ist er eigentlich da?
5: Richtig.
6: Und also die Täter sind schon längst im Haus.
5: Das wäre halt eine Möglichkeit, weil man wundert sich ja, warum sollte Mutter Brigitte dann was anderes erzählen als die Realität? Ne? Also warum behauptet sie, der wäre ja nicht zu Hause? Also die große Frage ist eben, ob sich zu diesem Zeitpunkt Brigitte, Martin und Stefan schon in der Hand des Täters oder der Täter befinden. Wer auf alle Fälle noch nicht zu Hause angekommen ist, das ist die 11-jährige Nele. Die hatte sich um 15 Uhr noch mit einer Freundin verabredet. Zusammen fahren sie mit dem Bus der Linie 12 in die Braunschweiger Innenstadt. 2,5 Stunden später sind die beiden wieder in Mascherode bei ihrer Freundin zu Hause angekommen. Um 18.30 Uhr verabschiedet sich Nele von ihrer Freundin, um ihren Heimweg anzutreten. Ein Abschied für immer, denn danach wird Nele nie wieder lebend gesehen. Kurz nach seiner Tochter muss dann irgendwann Vater Wolfgang nach Hause gekommen sein. Das ist direkt nach der Tat alles, was die Ermittler über den Abend des 19. Januar 1977 rekonstruieren können. Ziemlich schnell geht die Polizei aber davon aus, dass Wolfgang seine Familie gar nicht mehr zu Gesicht bekommen hat, nachdem er an diesem Abend von der Arbeit bei der Volksbank nach Hause kam. Der oder die Entführer, so schließt es die Polizei aus den Zeugenaussagen des Prokuristen Kurt Rosenau, haben Wolfgang in dem Glauben gelassen, seine Familie sei entführt und an einen anderen Ort gebracht worden. In Wirklichkeit lagen aber zu diesem Zeitpunkt seine Frau und seine Kinder schon längst ermordet in ihren Zimmern.
6: Mega grausam, finde ich richtig, richtig gruselig. Aber ich finde, 5 Leute, davon 3 Kinder, das ist ja schon relativ extrem.
5: Ja.
6: Also, war das Rache oder also warum hat was ist da, was kann da das Motiv sein?
5: Ja, ich glaube, das ist ja das Erste, was du dich fragst in so einer Situation, weil ganz oft, wenn es zu Tötungsdelikten kommt, hat das ja mit irgendwelchen emotionalen Beziehungen zu tun. Ne?
6: Ja, also, vor allem, wenn sich das
5: wenn
6: so
5: viele Leute, genau, also da würde man davon ausgehen, dass da irgendwie eine Geschichte dahinter steckt, dass die Familie vielleicht mit irgendwem Streit hatte oder so. Aber es gibt natürlich noch eine weitere Möglichkeit. Es könnte natürlich auch einfach das Geld gewesen sein. Schließlich ist Wolfgang nicht irgendein normaler Bankmitarbeiter, sondern der Direktor der Braunschweiger Volksbank. Sollte das Geld also wirklich das Motiv sein, und das wissen die Ermittler ja zu dem Zeitpunkt noch nicht, dann wäre das in Deutschland der erste Fall seit mehr als 30 Jahren, in dem ein Täter oder mehrere aus Habgier gleich 5 Menschen ermorden. Medien nennen den Fall die brutalsten Morde seit 1945. Ziemlich schnell gründet die Polizei eine 80-köpfige Mordkommission, um diesen unglaublichen Fall aufzuklären.
6: Wie gehen die jetzt da an den Fall ran?
5: Also nehmen Sie als erstes mal den Tatort vor, was ja irgendwie naheliegend ist. Im Wohnzimmer der Krämers zum Beispiel steht wirklich nichts mehr an seinem Platz. Die breiten, dunklen Sessel stehen alle in eine Ecke gequetscht. Die bunt gemusterten Teppiche liegen lieblos übereinander. Vor dem Fenster steht auf dem Boden die braune Ledertasche, in der der Prokurist Kurt Rosenau seinem Chef die 165.000 Mark übergeben hatte. Die Tasche ist leer. Auch auf dem Wohnzimmertisch herrscht das reinste Chaos. Neben Kerzen, Blumen und einer kleinen weißen Tischdecke finden die Ermittler ein Schreiben, das vom Täter stammen muss. Das halbierte weiße DIN A4-Blatt enthält nur ein paar Worte. Für die Befreiung Baders, das war nur der erste Streich. Unterschrieben ist der kurze Brief mit Befreiungsbewegung Bader-Meinhof. Ja, ich weiß nicht, ob es jetzt bei dir geklingelt hat.
6: Ja, oder nicht.
5: Ja, genau. Also ich vermute mal, dass manche Jüngere das nicht kennen. Deswegen machen wir mal so einen kleinen, ganz kurzen Geschichtsausflug. Also Bader und Meinhof, 70er Jahre, da denkt man normalerweise an RAF. Und es ist tatsächlich so, Andreas Bader und Ulrike Meinhof waren die Mitbegründer der RAF, also der Rote Armee-Fraktion, einer linken Terrororganisation, die Deutschland in den 70ern mit Entführungen, Bombenanschlägen und Morden in Angst und Schrecken versetzt hat. Zum Zeitpunkt des Fünffachmordes von Braunschweig sitzt Andreas Bader in Haft in Stuttgart-Stammheim und wartet auf sein Urteil. War der Mord also ein Versuch der RAF, eines ihrer wichtigsten Mitglieder freizupressen, also nach dem Motto, lasst Bader frei, sonst ermorden wir noch mehr Menschen? Das wäre jetzt an sich erstmal nichts Ungewöhnliches, weil solche Aktionen hat es mehrfach gegeben, also Geiselnahmen nach dem Motto, ne, wir...
6: Aber Geiselnahmen, in denen dann auch Geld gefordert wird?
5: Das ist eben die andere Frage, ganz genau. Also das passt nicht so ganz zusammen und auch die Orthographie und der Stil des Schreibens passen nicht zur Rote Armee-Fraktion. Ziemlich schnell sind sich die Ermittler deshalb also sicher, dass der Brief nur vom wahren Täter ablenken soll. Zum Glück finden sie noch weitere Spuren am Tatort, zum Beispiel Zigarettenstummel der Marke Reval. Die Speichelreste, die sich an den Zigaretten befinden, können später mit den Blutgruppen A und 0 in Verbindung gebracht werden. Da Stefan und Wolfgang Krämer selber die Blutgruppe 0 haben, kann ein erstes Täterprofil mit der Blutgruppe A erstellt werden. Weiter stellen die Ermittler im Wohnzimmer Spuren von Handschuhen an einem Glas und an einer Türklinke sicher. Auch zu der Mordwaffe, einem ganz normalen Bindfaden-Paketband, kann die Polizei einiges herausfinden. Dieser Faden stammt nicht aus dem Haus der Krämers. Der Täter muss ihn also selbst mitgebracht haben. Während der Ermittlung rückt dann auch Sabine, die älteste Tochter der Krämers und die einzige Überlebende der Familie, in den Fokus. Das liegt an der Sache, die ich gerade schon erzählt habe, nämlich dem roten VW Käfer von Brigitte Krämer, der nach der Tat am Braunschweiger Hauptbahnhof entdeckt wird. Auf dem Lack des Wagens der Name Sabine. Ziemlich schnell stellt sich dann aber heraus, dass Sabine Krämer mit dem Mord an ihren Eltern und ihren jüngeren Geschwistern nichts zu tun haben kann. Die Polizei steht also immer noch vor einem Rätsel.
6: Weil sie ein Alibi hatte.
5: Genau, weil sie in der Nacht eben unterwegs war.
6: Ich muss ehrlich zugeben, den Schluss habe ich gerade gar nicht gezogen, darüber nachzudenken, dass das auch ein Hinweis hätte sein können, sie wäre es gewesen.
5: Ja, keine Ahnung, dass die Mutter dann im Todeskampf den Namen irgendwie dran schreibt, das kann theoretisch sein. Ich meine, es ist ja nachvollziehbar.
6: Aber das ist ja noch grausamer.
5: Ja, ja.
6: Wenn nach diesem Verlust es dazu führt, dass sie dann auch noch in diese Verdächtigung...
5: Total, absolut. Also die hat ihre ganze Familie verloren und dann geht halt das Gerede los, die Sabine könnte da was mit zu tun haben. Das ist ganz, ganz schlimm, aber auf der anderen Seite...
6: Ist das nun mal der Gang
5: der Ermittlung? Ja, das ist der Gang der Dinge und man guckt halt immer erstmal im Nahfeld
6: der Opfer.
5: Ist ja
6: auch richtig, das ist ja auch richtig.
5: Genau. Wie du dir jetzt denken kannst, gehen die Medien absolut steil auf den Fünffachmord von Braunschweig. Journalisten und Sensationshungrige versammeln sich vor dem Haus der Familie in Braunschweig-Mascherode. Von der einzigen Ruhe und Idylle der Kohliwiese bleibt nichts mehr übrig. Die Boulevardzeitungen überschlagen sich mit Schlagzeilen. Eine Villa voll mit Toten, titelt zum Beispiel die Bild, die aus dem schlichten Einfamilienhaus in der ruhigen Sackgasse in ihren Artikeln eine protzige Bankiersvilla macht. Auch der ermordete Wolfgang Krämer soll auf Biegen und Brechen als reicher Bankier rüberkommen. Auf einem Bild sieht man ihn zum Beispiel mit einem Tennisschläger. Das passt ja irgendwie auch so, ne? Weil der ist reich, dann spielt er Tennis. Tennis ist ja das Spiel der Reichen. Aber Wolfgang Krämer hat in seinem ganzen Leben noch nie Tennis gespielt. Und auch bei seinem ehemaligen Arbeitgeber, der Volksbank am Berliner Platz in Braunschweig, hören die Telefone nicht auf zu klingeln. Viele Journalisten tauchen sogar direkt in der Bank auf, um an Informationen zu kommen, wie sich der damalige Co-Direktor der Bank in einem Interview mit der Zeit erinnert. Mit körperlichem Druck gelangten die Leute bis vor die Vorstandszimmer. Auf die gleiche Weise mussten wir sie zurückweisen. Also da kommt es wirklich zu Handgreiflichkeiten, weil die so heiß auf Infos sind, die Journalisten. Es wird aber auch noch ekelhafter. Um den Ort der Trauerfeier für die Familie Krämer herauszufinden, geben sich die Reporter als Verwandte, Bankkollegen, Polizisten oder Politiker aus. Ein Journalist erklärt zum Beispiel am Telefon, er arbeite für ein Bestattungsunternehmen aus Köln und fragt, wohin sollen wir denn diese 13 Kränze schicken, um halt diese Adresse zu bekommen. Alle sind auf der Suche nach der großen Story, nach dem dunklen Geheimnis der angeblich so reichen Bankiersfamilie.
6: Also das finde ich jetzt extrem krass. Und was ich daran, jetzt muss ich glaube ich so ein bisschen ranten, weil ich das regt mich gerade wirklich auf.
5: Du hast schon lange nicht mehr gerantet.
6: Ich habe schon lange nicht mehr gerantet. Nein, also ich meine, klar, wir sitzen hier jetzt gerade auch und zerlegen diesen Fall zu, und das hört sich jetzt auch krass an, unserem Vergnügen. Aber trotzdem ist das ja etwas, was man mit Respekt machen kann vor den Opfern, vor den Angehörigen. Und ich kann halt einfach nicht nachvollziehen, wie man wegen Auflage die einfachsten Regeln des Zusammenlebens ignoriert bei jemandem, der jetzt ja eh schon leidet. Also das finde ich gerade extrem krass.
5: Ja, vor allen Dingen, du musst ja auch mal überlegen, wo liegt der Informationsgehalt einer Trauerfeier? Ich meine, wenn es eine öffentliche Trauerfeier gibt,
6: wo liegt der Mehrwert darin, die Familie anders darzustellen, als sie war? Was hat das für einen Mehrwert, ob die jetzt reich waren oder nicht? Da sind 5 Menschen gestorben.
5: Ja, aber du kannst die Geschichte natürlich, ne, toller erzählen.
6: Ja, aber wofür ist das notwendig?
5: Überhaupt nicht. Es ist überhaupt nicht notwendig. Aber in dem Fall ist es halt so, ne, das passt so schön. Der reiche Bankier, der gern Tennis spielt, die schöne Frau, die schönen Kinder, die riesige Villa, die gar keine Villa war. Das bringt einfach Auflage, wie du es gerade schon gesagt hast. Und das mit der Trauerfeier ist natürlich besonders ekelhaft. Also wenn sich jetzt nach solchen Fällen die Angehörigen entscheiden, eine öffentliche Trauerfeier zu machen, was manchmal vorkommt.
6: Naja, das ist ja das eine, an der Trauerfeier teilzunehmen. Meinetwegen, gut, ob da jetzt Fotos notwendig sind,
5: genau,
6: das stelle ich jetzt auch in Frage. Ja. Aber es ging ja primär darum, dieses Schicksal einzufangen und es zu vermarkten.
5: Richtig.
6: Und anstatt denen den Respekt zu zollen, sie in Ruhe zu lassen.
5: Ja, ja, total. Und ich glaube, in dem Fall, wenn man halt sagt, wir wollen nicht öffentlich trauern, oder im Prinzip ist es ja nur noch die Tochter, die übrig geblieben ist, die halt ihre gesamte Familie verloren hat. Und wenn die sagt, Leute, lasst mich in Ruhe, dann muss man das doch respektieren. Also alles andere ist einfach eklig. Der Fokus der Berichterstattung liegt aber nicht nur auf der Familie selbst, vor allem nicht mehr ab dem Zeitpunkt, als sich der Oberstadtdirektor von Braunschweig zu dem Fall äußert. Er fordert, und jetzt wird's auch politisch, auf Anregung hunderter Braunschweiger Bürger, Zitat Ende, die Wiedereinführung der Todesstrafe. Genauer sagt er dazu, Verbrechen wie dieser Meuchelmord an 5 unschuldigen Menschen können nicht nach den Grundsätzen des humanen Strafvollzugs abgeurteilt werden, weil auch die ebenfalls bereits in Frage gestellte lebenslange Freiheitsstrafe keinen hinreichenden Schutz vor Mördern und Terroristen mehr bietet. Kurzer Einschub, weil das immer wieder von Befürwortern der Todesstrafe hervorgebracht wird, ja, dass das eine abschreckende Wirkung hat. Guckt euch einfach die Mordrate in den USA an, das beantwortet eure Frage. Also es ist definitiv nicht so, dass die Todesstrafe eine abschreckende Wirkung hat. Und bitte, wenn ihr Todesstrafen-Fans seid, schreibt mir einfach keine Nachrichten, ich will das nicht lesen.
6: Aber gab es da schon die Sicherungsverwahrung?
5: Ja, tatsächlich, die gab es damals schon.
6: Weil das Einzige, weshalb ich das nachvollziehen könnte.
5: Aus der Angst, dass der wieder freikommt.
6: Genau, oder, dass er plötzlich aus Schutz. Dann könnte ich verstehen, okay, man möchte dem am Ende setzen. Wenn es damals keine Sicherungsverwahrung gab, dann wäre das ja der einzige Umkehrschluss, wie man das Ganze beenden könnte. Aber dann verstehe ich es nicht.
5: Ja, genau. Also wenn jemand so gefährlich ist, auch schon damals, dann gab es halt dieses Instrument der Sicherungsverwahrung, um halt die Öffentlichkeit vor dem zu schützen. Und damit fehlt ja dieses Argument dann
6: eben,
5: auch.
6: Eben, dann verstehe ich. Also das ist dann ja jetzt einfach nur zusätzliche Gewalt. Das verstehe ich nicht.
5: Ja. Und diese Forderung soll halt mit einer Umfrage belegt werden. Die Behauptung, dass er das auf Anregung der Bürger fordert, bestätigt sich in einer Umfrage von 1977. Knapp die Hälfte aller Braunschweiger, also 45%, fordern nach dem Mord die Wiedereinführung der Todesstrafe. 4 Jahre vorher waren es nur knapp 30% gewesen. Diese neu entfachte Debatte sieht man auch auf den Straßen von Braunschweig. Kopf ab für Mord steht auf den Plakaten, die an vielen Braunschweiger Litfaßsäulen hängen.
6: Na gut, erstmal ist ja, hatten wir glaube ich auch in der letzten gemeinsamen Folge schon, Bundesrecht vor Landesrecht. Also
5: Richtig. Ist
6: es egal, also ob die das wollen oder nicht.
5: Braunschweig kann jetzt nicht alleine die
6: Todesstrafe. Aber es ist natürlich gut für den Wahlkampf sowas, ne?
5: Das ist das, was ich eigentlich so schlimm daran finde, weil ich unterstelle jetzt mal, dass dieser Typ, also dieser Politiker, dass es dem gar nicht so sehr darum ging.
6: Naja, ihm wird ja nun als Politiker auch bewusst gewesen sein, dass
5: die Stimmung
6: hat gar nicht möglich ist.
5: Genau, das heißt, man fordert erstmal was man eh nicht umsetzen kann,
6: genau.
5: Weil man weiß, dass man dann eine große Menge an Menschen hinter sich
6: versammelt. Genau, der versteht uns.
5: Aber das ist ja ganz oft auch bei großen Straftaten, dass Politiker dann eine größere Härte der Justiz fordern und man müsste dies machen, müsste das machen. Das ist ganz oft halt Forderungen, die total wohlfeil sind, also einfach zu fordern, weil man die gar nicht so einfach umsetzen kann. Und vor allen Dingen, wenn irgendein Braunschweiger Oberstadtdirektor was fordert.
6: Naja, und dann am Ende ist ja auch die Frage, wenn es dann soweit ist, dass er was daran ändern könnte, wer erinnert sich da noch dran, ne? Das ist
5: genau,
6: geht ja
5: das
6: ganz schnell.
5: Ja, das ist echt eklig. Also auf dem Rücken von 5 ermordeten Menschen
6: letzten
5: Endes Wahlkampf zu machen.
6: Das finde ich schon. Aber ich denke mal, durch diese Berichterstattung steigt doch jetzt auch der Druck für die Polizei, oder nicht?
5: Ja, natürlich. Dass der Druck und auch die Angst in der Bevölkerung steigen, das kommt bei den Beamten und Beamtinnen direkt an. Die Polizei erhöht deshalb die Belohnung auf Hinweise zum Täter von 80.000 auf 200.000 Mark. Das sind nach heutigem Wert rund 270.000 Euro, also echt eine sehr, sehr, sehr hohe Summe. Währenddessen suchen die Ermittler sich außerdem Hilfe aus der kriminellen Szene, also von Leuten, denen das Geld wichtiger ist als Freundschaft. Und der Plan geht tatsächlich auf. Neben vielen Hinweisen gibt es eine Stimme, die sich besonders bemerkbar macht. In den Akten ist das Spur Nummer 20 von insgesamt mehr als 1000. Der Tipp kommt aus dem berüchtigten Gefängnis Santa Fu, also der JVA in Hamburg-Fuhlsbüttel.
6: Dort, warum heißt die Santa Fu?
5: Das ist eine sehr gute Frage.
6: Weil ich den Namen irgendwie witzig finde.
5: Ich glaube, das ist so westernmäßig Santa Fu. Aber ich muss das mal recherchieren, wo das herkommt. Ich habe das immer noch als gegeben hingenommen, dass man die Santa Fu nennt. Von dort meldet sich ein gewisser Waldemar S. beim Wachpersonal und sagt, ich weiß, wer es war, berichtet der Häftling, nachdem er in den Spätnachrichten vom Mordfall Wind bekommen hat. Sein ehemaliger Mithäftling habe ihm vor einigen Jahren von genau so einem Plan erzählt. Er muss es gewesen sein.
6: Okay, das wäre jetzt natürlich eine sehr einfache Lösung. Falls. Aber gut, nachgehen muss man sowas ja, ne?
5: Ja, absolut. Ich glaube, du kannst in so einem heiklen und sehr, sehr brisanten Fall einfach nichts anbrennen lassen. Das kannst du dir gar nicht erlauben, dass du eine Spur irgendwie liegen lässt. Vor allem nicht, wenn die Spur so heiß ist. Also fahren die Ermittler noch am selben Abend, dem 23. Januar 77, also 4 Tage nach dem Mord, zur Wohnung des Verdächtigen, also desjenigen, von dem da die Rede war. Dort treffen sie auf den Mann, der die ganze Familie Krämer ausgelöscht haben soll, Ferenc Sosch. Der 44-jährige Ungar sieht auf den ersten Blick überhaupt nicht wie jemand aus, der in der Lage wäre, 5 Menschen eiskalt mit einem Faden zu strangulieren. Sosch ist ein kleiner, zierlicher Mann von nicht mal 1,60 Meter. Die Tagesschau wird ihn später als mickrig beschreiben. Eine Zeitung nennt ihn einen ausgewachsenen Knirps. Ein wenig erinnert der dunkelhaarige Mann an eine Comicfigur. Am Kinn als mickrig beschreiben. Eine Zeitung nennt ihn einen ausgewachsenen Knirps. Ein wenig erinnert der dunkelhaarige Mann an eine Comicfigur. Am Kinn hat er einen Teil des Bartes in so einer Art Dreiecksform rasiert, die

0: Meter über Ferenc Schosch. Doch trotz seiner geringen Größe ist der Verdächtige in der Braunschweiger Verbrecherszene kein Unbekannter. Ferenc Schosch wird am 22. Januar 1934 im ungarischen Famos geboren und kommt 1956, also im Alter von 22 Jahren, nach Deutschland. In seiner Heimat Ungarn entwickelt sich zu diesem Zeitpunkt aus Studentenprotesten in Budapest ein landesweiter Volksaufstand gegen das kommunistische Regime. Die Sowjetunion interveniert und lässt die Proteste blutig niederschlagen. Davor flieht Schosch, wie viele seiner Landsleute, nach Deutschland, wo er ziemlich schnell auf die schiefe Bahn gerät. Von 1956 bis 1977 sitzt er insgesamt 20 Jahre in Haft, meistens wegen Einbruchs. Also wirklich fast 90% der Zeit, die er hier verbracht hat, hat er im Knast verbracht. Besonders interessant ist dabei eine Tat aus unserer Heimat, aus dem Kreis Gütersloh.
1: Ach, ja, das ist ja sehr nah.
0: Der Kreis schließt sich sozusagen. Also ich habe auch beim Recherchieren gedacht, so, hä? Das ist sozusagen Verbrechen von richtig nebenan.
1: Von also mittendrin.
0: Von mittendrin, zumindest für uns. 1970 überfällt Ferenc Schosch im 7500 Einwohnerstädtchen Borkholzhausen im Norden des Kreises Gütersloh 6 Menschen, fesselt sie und sperrt sie ein. Es gibt also schon deutliche Parallelen zu dem Mord an Familie Krämer 7 Jahre später. Und als ich das in der Recherche gelesen habe, habe ich gedacht, so, hä, ist es wirklich das Borkholzhausen? Aber es ist das Borkholzhausen bei uns.
1: Das Borkholzhausen ist
0: um die Ecke.
1: Ja, da hat meine Schwester mal gewohnt, tatsächlich.
0: Ja, also siehst du, das ist richtig von nebenan. Erst knapp 3 Wochen vor dem Fünffachmord von Braunschweig, am 23. Dezember 1976, wird Ferenc Schosch nach Verbüßen einer seiner vielen Haftstrafen aus der JVA Fuhlsbüttel entlassen und mietet sich bei einem Hamburger Lehrerehepaar ein kleines Apartment für seinen angeblichen Neuanfang. Genau dort nimmt die Polizei ihn am Sonntag, den 23. Januar 1977, fest, einen Tag nach seinem 43. Geburtstag. In dem Apartment sichern die Ermittler einige Beweismittel. Erstens Zigaretten von Reval. Du erinnerst dich, Reval, das waren ja genau die Kippen, die am Tatort gefunden wurde. Zweitens ein Bindfaden von genau der Sorte, wie er bei den Krämers als Mordwaffe verwendet wurde. Und drittens ein grüner Mohairfaden, der an einem von Schosch Kleidungsstücken hängt. Dieser Faden könnte aus dem grünen Pulli stammen, den die ermordete Nele Krämer an ihrem letzten Lebenstag getragen hat. Außerdem entdecken die Ermittler in der Hosentasche von Ferenc Schosch einen kleinen Schlüssel, der wird später noch nützlich werden. Alles in allem also jetzt noch keine total handfesten Beweise, aber schon deutliche Indizien. Deshalb hoffen die Ermittler, dass Ferenc Schosch ihnen bei den Vernehmungen irgendwas zu der Tat erzählt. Doch den Gefallen tut ihnen der 43-Jährige nicht. Er schweigt, nur ab und zu fährt ein Grinsen über seine Lippen. Am Ende ist es schon wieder ein Bekannter von Schosch, also eigentlich sogar sein mitbester Freund, der den Ermittlern zu weiteren Spuren verhilft. Also eigentlich, ja, genau wie beim ersten Hinweis hat wieder wer geplappert.
1: Ich würde jetzt sagen, hat er sich wohl einen schlechten Freund ausgesucht, aber auf der anderen Seite würde ich es genauso bei dir machen, wenn du eine Tat begehen würdest, die ich ethisch nicht korrekt finde, würde ich dich auch sofort verraten.
0: Das ist gut zu wissen, dann sollte ich vielleicht einfach keine Verbrechen begehen.
1: Das finde ich gut.
0: Oder dir nicht davon erzählen, am Ende des Tages.
1: Mir vielleicht nicht davon erzählen,
0: ja. Ja, du hast also für Ferenc Schosch ist es definitiv ein schlechter Freundeskreis in dem Zusammenhang, aber für die Aufklärung des Falles ist es natürlich
1: sehr gut.
0: Sehr
1: ja.
0: gut, ganz genau. Dieser Freund von Schosch heißt Klaus Heinz P., der 37-jährige Hamburger, ist Elektroinstallateur und saß auch schon mal mit Schosch zusammen in Haft. Auch er behauptet zu wissen, dass Ferenc Schosch hinter der Tat steckt. Auch ihm soll Schosch von der Tat erzählt haben. Obwohl Klaus Heinz P., wie er gesteht, von Ferenc Schosch Schweigegeld bekommen hat, ist er sehr gesprächig und erzählt den Ermittlern viele Details über den Fünffachmord. In der Zwischenzeit durchsucht die Polizei auch die insgesamt 3 Wohnungen von Klaus Heinz P. Und jetzt fragt mich bitte nicht, warum der das Geld hatte für 3 Wohnungen in Hamburg. Keine Ahnung.
1: Du weißt ja nicht, wo in Hamburg die waren.
0: Ja gut, das stimmt doch. Also ich weiß, wo in Hamburg die waren, aber trotzdem sind 3 Wohnungen für einen Elektroinstallateur schon sportlich, aber man weiß ja nicht, womit er sonst sein Geld
1: kann er auch geerbt haben.
0: Hast du recht, kann er auch geerbt haben. Auf jeden Fall hat er 3 Wohnungen und die durchsucht die Polizei. Am 4. Februar entdecken die Ermittler in seiner Wohnung im Bunzensweg im Hamburger Stadtteil Hamm eine orangene Geldkassette, die allerdings verschlossen ist. So, jetzt rate mal, Wo ist uns?
1: Wer hat wohl den Schlüssel?
0: Wer hat wohl den Schlüssel? Das haben sich die Beamten auch gedacht und sich natürlich an den Schlüssel erinnert, den sie bei der Verhaftung von Ferenc Sosch in dessen Hosentasche gefunden haben.

0: Genau dieser Schlüssel kommt jetzt zum Einsatz und er passt. 16.000 Mark befinden sich in dem kleinen metallenen Kasten, offensichtlich ein Teil der Beute. Außerdem finden die Ermittler angekokelte Papierbanderolen in der Wohnung, die in der Regel zum Bündeln abgezählter Geldscheine dienen. Und da hat wohl jemand versucht, Spuren zu vernichten. Leider erfolglos für die in dem Fall, denn der Schriftzug der Banderole ist noch deutlich zu erkennen. Volksbank Braunschweig. In seiner zweiten Wohnung in der Brennerstraße in Hamburg-St. Georg findet die Polizei außerdem in einem Wandschrank eine Pistole und die zugehörige Munition.
1: Okay, das klingt dann jetzt aber eher so, als ob der gute Mann selbst ganz schön tief damit drinsteckt, oder nicht?
0: Das wäre jetzt auch mein erster Gedanke gewesen, dass der Klaus-Heinz B. da so ein bisschen seine Finger mit im Spiel hat. Vielleicht plaudert er auch deswegen so gerne. Allerdings bestreitet er seine Beteiligung an dem Fünffachmord vehement, hilft der Polizei aber trotzdem und führt sie dann auch an einen Ort, den angeblich nur Schosch und Klaus-Heinz P. kennen. In Hamburg-Hamm bringt er die Ermittler zu einem Autobahnzubringer. In einem Gestrüpp am Rande der Straße klärt sich auch die Frage nach dem Rest der Beute. In einem weißen Plastikbeutel befindet sich eine zweite Geldkassette mit 139.000 Mark.
1: Also ist das praktisch die ganze Lösegeldsumme?
0: Fast die ganze Lösegeldsumme, ja, genau.
1: Also, ich finde es interessant, wieso man so viel Geld in einem Gestrüpp an einer Autobahnraststelle versteckt.
0: Stimmt.
1: Aber wie erklärt er denn, wieso er weiß, wo das Geld ist, beziehungsweise warum er Teile des Geldes bei sich zu Hause hatte?
0: Ja, also das ist, wie du schon sagst, sehr logisch, dass die Ermittler jetzt davon ausgehen, dass er damit drin
1: steckt. Also ich finde, das
0: steckt.
1: Lässt sich ja nicht abstreiten, nee, das dass stimmt. Er mindestens ein Mittäter ist.
0: Ja, allerdings, also die Ermittler denken genauso wie du könntest also Ermittler werden, die nehmen Klaus-Heinz P. am 7.2.
1: Das ist auch nicht so schwierig, naja, gut, diesen Zusammenhang zu erkennen.
0: Die nehmen Klaus-Heinz P. deswegen am 7.2. ebenfalls fest, aber er hat ein so wasserfestes Alibi, dass er aus der Sache geschmeidig wieder rauskommt. Und das finde ich wirklich das Unglaubliche an diesem Fall. Den Abend des 19. Januar habe er in einer Bierstube am Hansaplatz in Hamburg-St. Georg verbracht, in der er früher als Kellner gearbeitet hat. Was für ein Zufall. Er ist genau da, wo ihn viele Leute kennen. Mehrere Zeugen bestätigen das. Danach will Klaus-Heinz P. in ein Spielcasino weitergezogen sein. Auch dort kann sich eine Kellnerin an ihn erinnern, die allerdings gleichzeitig seine Verlobte ist.
1: Oh, was für ein Zufall.
0: Ja, es riecht alles so ein bisschen fishy. Aber die Staatsanwaltschaft kann ihm nicht beweisen, dass er in der Mordnacht nicht in Hamburg, sondern in Braunschweig war. Und das ist halt so ein bisschen das Problem, ne? Im Zweifel für den Angeklagten.
1: Ich bin geografisch echt eine Niete. Wie weit ist das auseinander?
0: Ich müsste es jetzt googeln, um es genau zu wissen. Braunschweig ist ja in Niedersachsen. Also ich schätze mal, das sind so 1 bis 2 Stunden. Mhm. Eher 2. Also das ist jetzt, Braunschweig ist ja da, wo Wolfsburg ist in der Ecke und so. Also man kann das durchaus in der Nacht hin und her schaffen. Und das hat Ferenc Schosch ja auch gemacht. Da kommen wir jetzt zu. Denn die Indizienkette gegen ihn wird immer länger, während gleichzeitig die Anklage gegen Klaus-Heinz P. fallen gelassen wird. Ferenc Schosch hat dieselbe Blutgruppe wie die Person, deren Speichel auf den Zigarettenkippen am Tatort gefunden wurde. Das ist jetzt nicht so aussagekräftig wie ein DNA-Vergleich, aber der existiert damals, 1977, noch nicht. Gut ein Jahr verbringt Ferenc Schosch streng isoliert in einem Gefängnis in Braunschweig, bis der Prozess gegen ihn beginnt. Hinter den Mauern und Zäunen der Anstalt bekommt er vielleicht trotzdem Wind vom Aufschrei um seine Person. Das entmenschte Ungeheuer oder die Schlinge von Braunschweig, wie ihn die Medien mittlerweile nennen, spürt auch hinter Gittern nicht besonders viel Menschlichkeit. Nur nachts darf Ferenc Schosch zu einer kleinen Runde auf dem Hof frische Luft schnappen. Zu hoch ist angeblich die Gefahr von Scharfschützenattentaten, die von den umliegenden Häusern verübt werden könnten. Also die Gefängnisleitung geht davon aus, dass er selbst im Gefängnis nicht sicher ist. Und selbst wenn man eingesperrt ist...
1: Also um Gottes Willen, am Ende muss jeder geschützt werden, aber dass die erwarten, dass Scharfschützen sich auf das Gefängnisgelände schleichen...
0: Nee, dass die praktisch von Häuserdächern aus der umliegenden Nachbarschaft.
1: Ach so, da bin ich ja total amerikanisiert. Ich habe immer das Gefühl, Gefängnisse liegen dann irgendwo auf so brachem Land.
0: Nee, das ist da, glaube ich, nicht so. Aber trotzdem, also die Vorstellung, dass du, selbst wenn das eine Strafe sein soll, wenn du eingesperrt wirst und du darfst nur nachts für 5 Minuten ganz alleine raus, ist es schon krass.
1: Ob ich, wenn er das jetzt war, das schlimm finde, ist eine andere Frage.
0: Ja, okay. verstehe, was du sagen willst. Der Prozess gegen Ferenc Sós startet am 2. Februar 1978, einem Donnerstag, im Saal des Braunschweiger Schwurgerichts. Auf der Anklagebank wirkt der kleine Mann gelassen, fast schon furchtlos. Die Haare zurückgegelt, den Bart frisch in Form rasiert, seine Koteletten reichen bis weit hinters Ohr. Die dunkelbraune Lederjacke trägt er leicht geöffnet, während er seine Hände, die durch die metallenen Handschellen gefesselt sind, locker auf dem Schoß ablegt. Ferenc Sós sieht zufrieden aus, von Einsicht oder gar Reue keine Spur. Immer wieder fährt ein leichtes Schmunzeln über seine Lippen. Zu Beginn fragt der vorsitzende Richter erstmal nach Angaben zu seiner Person. Neben der richtigen Schreibweise seines Namens, seinem Geburtsdatum und seiner Adresse möchte der Richter auch wissen, wie der Ort, in dem Ferenc Sós zur Schule ging, richtig ausgesprochen werde. So, jetzt blamier ich mich wahrscheinlich auch. Tapiloscent Maron, spreche ich das richtig aus? Fragt der Richter. Nicht richtig, aber ich bin zufrieden, entgegnet Sós lächelnd. Zur Tat selbst sagt der mittlerweile 44-Jährige nur, ich habe nichts mit dieser Geschichte zu tun. Irgendjemand wolle ihm da was anhängen, er wisse nur noch nicht wer. Und um vielleicht doch etwas aus dem schweigsamen Angeklagten herauszubekommen, findet an einem der Prozesstage eine Tatortbegehung statt. 11 Mann, darunter der mit Abstand kleinste, Ferenc Sós, und eine Frau stehen nun im Wohnzimmer der Familie Krämer. Sós-Verteidigerin Leonore Gottschalk-Solger beschreibt später in einem Interview ihren ersten Eindruck des Hauses. Dort war monatelang nichts verändert worden. In dem Haus, in dem noch vor gut einem Jahr die Kinder dem Kindsein nachgekommen sind, Wolfgang und Brigitte sich liebten, Eltern sein durften und das Leben der ganzen Familie ihren Mittelpunkt gefunden hat, ist nun seit mehr als einem Jahr Stille eingekehrt. Die Zimmerpflanzen sind vertrocknet, im ganzen Haus macht sich ein modriger Geruch breit. Es ist keiner mehr da, der die Fenster aufreißt, um frische Luft reinzulassen. Im Wohnzimmer liegt die Zeitschrift Hör zu vom 19. Januar 1977 noch aufgeschlagen auf dem Tisch. Wahrscheinlich Brigittes letzte Lektüre. Über dem Sessel hängt noch Wolfgangs Mantel, den er dort wahrscheinlich hektisch rübergeworfen hat, als er vom Täter in Empfang genommen wurde. Im Esszimmer liegt ein altes, angebissenes Brot. Wahrscheinlich wurden die Kinder bei ihrem letzten gemeinsamen Abendessen unterbrochen. Im Kassettenrekorder im Kinderzimmer liegt noch die Kassette Meister Eder und sein Pumuckel, mit dem der 6-jährige Martin unter anderen Umständen wahrscheinlich auch in dieser Nacht eingeschlafen wäre. Doch es kam anders. Die Kinderschuhe an den Betten waren ein entsetzliches Bild, erinnert sich Leonore Gottschalk-Solger. Aber all das rührt in Sós nichts. Keine Regung, keine Anteilnahme. Er behauptet weiter steif und fest, noch nie in diesem Haus gewesen zu sein.
1: Das ist schon echt ein abgefuckter Typ, oder? Mhm. Also ich meine, wenn er behauptet, er ist es nicht gewesen, dann klar, warum sollte das was in ihm auslösen, aber generell würde man ja irgendeine Art der Anteilnahme erwarten. Also ich finde, damit macht er sich eigentlich noch verdächtiger.
0: Ja, ich meine, selbst wenn ich mit der Tat nichts zu tun habe, ja, in ein Haus zu kommen, wo 5 Menschen gestorben sind und wo irgendwie noch Kindersachen liegen, irgendwie seit einem Jahr unberührt. Also das würde ja auch mit uns was machen, die jetzt mit der Tat...
1: Naja, und er weiß ja nun genau, was dort passiert. Ja. Es ist ja nicht so, dass er jetzt in ein Haus kommt und ich weiß, was dort vorgefallen ist. Und was es für mich sehr klar macht, ist, wenn man mir unterstellen würde, ich hätte das getan und ich wäre es nicht gewesen, dann wäre ich ja furchtbar verzweifelt.
0: Ja, das ist komisch, ne?
1: Und die Tatsache, dass ihn das so kalt lässt, ist ja eigentlich schon irgendwie Aussage genug.
0: Zumindest was sein Charakter, was sein Charakter angeht, das stimmt. Aber natürlich, das Gericht muss halt andere Sachen finden, die können jetzt nicht irgendwie nach Gefühlen gehen oder wie er guckt oder wie er lächelt. Deshalb werden im Braunschweiger Gerichtssaal 131 Zeugen befragt, darunter Nachbarn der Krämers, der Prokurist Kurt Rosenau, der das Geld damals zum Haus brachte, und auch die älteste Tochter Sabine Krämer. Auch sie muss den Braunschweiger Gerichtssaal betreten und sich vor den vollen Rängen und vor dem Mann, der wahrscheinlich ihre ganze Familie auf dem Gewissen hat, äußern. Das letzte Jahr war schwer für sie. Nicht nur, dass sie ihre gesamte Familie verloren hat, den privaten Raum zum Trauern ließ ihr die Öffentlichkeit nicht. Auch ihr wurde nachgejagt für reißerische Schlagzeilen. Der Richter versucht, die älteste Tochter der Krämers zu beruhigen und erklärt ihr, dass das Gericht sie auch lieber in Frieden gelassen hätte, in stummer Beklommenheit vor dem Schicksal, das sie zu tragen haben. doch für den Prozess sei sie zu wichtig. Doch Sabine scheint ruhig, sie wirkt, als habe sie sich unter Kontrolle. Und doch klicken bei ihrem Auftritt die Kameras, obwohl Fotos seit Beginn der Hauptverhandlung verboten sind. Mehrere Zeitungen veröffentlichen Fotos der letzten Überlebenden der Familie Krämer. Wie finden wir das?
1: Tja, asozial und respektlos. Ja. Ich meine, ich bin jetzt kein Journalist, aber wenn ich einer wäre, würde ich mich, glaube ich, für meine Berufsgruppe schämen. Was ich nicht verstehe, ist, wenn das verboten ist.
0: Ja.
1: Und dann tauchen Fotos in der Presse auf. Wieso wird das denn nicht verfolgt? Das hat doch dann nichts mehr mit Meinungsfreiheit oder Pressefreiheit zu tun.
0: Naja, also es ist ganz oft so, ich will jetzt keine Namen nennen, aber es gibt ja sehr große Boulevardzeitungen
1: mit
0: in Deutschland.
1: Vier Buchstaben.
0: Ja, zum Beispiel. Und da ist es so, dass die eine eigene Abteilung haben, die darüber nachdenken. Also sagen wir jetzt mal.
1: Ja, die haben eine Rechtsabteilung, die prüfen, was ist teurer.
0: Genau.
1: Der Rechtsprozess oder die Richtig. Auflage, die wir mitmachen, wenn wir es drucken.
0: Also wie viel mehr können wir verdienen, wenn wir jetzt das Foto drucken oder das bei unserem Online-Angebot hinter der Paywall anbieten oder die einstweilige Verfügung. Also das Kalkulieren, das ist einfach mit eingepreist. Und wenn die damit mehr Auflage machen, dann ist es am Ende des Tages egal, weil mehr als eine Geldstrafe.
1: Ja, aber kommt ist das noch, und ich will jetzt überhaupt nicht ansatzweise sagen, ich wäre irgendwie für eine kontrollierte Presse oder sowas. Mhm. Aber ist das nicht falsch?
0: Das ist auf jeden Fall falsch. Da bin ich vollkommen auf deiner Seite. Und das ist eben auch das, was mich als jemand, der in diesem Beruf arbeitet, ja, sich doch, wie du schon gerade gesagt hast, ein bisschen für manche Kolleginnen und Kollegen schämen lässt. Später in dem Prozess wird dann auch der Mann in den Zeugenstand gerufen, der zum wichtigsten Zeugen der Anklage geworden ist, nämlich Klaus-Heinz P., ne, du erinnerst dich, der gute Kumpel von Franz Schoss, der ganz gute Freund, also derjenige, der alles über die Tat wusste, der Teile der Beute in seiner Wohnung hatte und der gleichzeitig behauptet, nichts mit der Tat zu tun zu haben. Die Verteidigung sieht das logischerweise anders. Schoss' Anwältin ist sich sicher, dass anstelle von Ferenc Schoss Klaus-Heinz P. auf der Anklagebank sitzen müsste. Die beiden Verteidiger von Ferenc Schoss verstehen nicht, warum das Gericht nicht darauf eingeht, dass der Prokurist Kurt Rosenau, während er mit seinem Chef Wolfgang Krämer telefoniert hat, mehrere Männer im Hintergrund gehört haben will und auch Krämer selbst am Telefon von Männern und nicht von einem Mann gesprochen hat. Außerdem erwähnt die Verteidigung nochmal die Tatsache, dass Ferenc Schoss zum Zeitpunkt des Überfalls noch so schlecht Deutsch sprach, dass er gar keine telefonischen Verhandlungen hätte führen, geschweige denn ein ausführliches, gefälschtes RAF-Bekennerschreiben hätte schreiben können. Dass Klaus-Heinz P. als Zeuge und nicht als Mittäter vor Gericht sitzt, ist für die beiden Verteidiger ein Skandal. Der Kronzeuge der Anklage ist aus ihrer Sicht nur ein Nutznießer in dem zu früh auf Ferenc Schoss konzentrierten Ermittlungen. Und dann ist ja dann noch die Frage, wie soll ein nicht mal 1,60 Meter großer oder eher kleiner Mann wie Ferenc Schoss eine komplette fünfköpfige Familie überwältigt haben, alleine? Die Staatsanwaltschaft sieht es anders. Für sie sprechen alle Indizien dieses Prozesses klar für Ferenc Schoss als Täter.
1: Okay, lass mich kurz nachdenken. Was hatten die jetzt mal für Indizien? Das war dieser Kippenstummel mit der passenden Blutgruppe und diese Faser von dem Pulli von der Nele.
0: Ja, genau.
1: Und was noch?
0: Ja, wir haben den Schlüssel der Geldkassette, ne?
1: Ach, genau.
0: Also da, wo sich das Lösegeld der Braunschweiger Volksbank drin befand, und der Schlüssel wurde ja bei Ferenc Schoss in der Hosentasche gefunden. Diese Geldkassetten hat er am Morgen nach der Tat gegen 9.30 Uhr in einem Hamburger Kaufhaus gekauft. Das lässt sich durch die Kassenzettel belegen. Nach der Tat, also direkt nach der Tat, ist Schoss noch am selben Abend von Braunschweig zurück nach Hamburg gefahren mit dem Zug. Das wissen wir deshalb, weil er am 19. Januar 1977 im Zug von Braunschweig nach Hamburg versucht hat, eine Studentin zu einem gemeinsamen Glas Wein zu überreden und ihr seine Adresse zugesteckt hat. Das ist ein krasser Zufall und ist auch ehrlich gesagt gar nicht so richtig schlau, wenn man später behauptet, man wäre die ganze Zeit in Hamburg gewesen.
1: Ja, gut, aber ich glaube, das ist dann auch absolute Selbstüberschätzung.
0: Wahrscheinlich.
1: Zu glauben, wer soll denn, wenn ich jetzt hier ein Mädchen anspreche, wer soll mir denn da jetzt auf die Schliche kommen?
0: Ja, tatsächlich. Also diese Zeugin sagt später auch vor Gericht als Zeugin aus. Dann haben wir noch einen weiteren Zeugen, der sich daran erinnert, dass Schoss vor der Tat in Hamburg Komplizen gesucht habe. 40.000 Mark sollte derjenige bekommen, aber dafür müsse er auch die Kinder töten.
1: So, jetzt Moment. Also grundsätzlich ist das natürlich irgendwie äußerst interessant, wenn ich mir vorstelle, da geht jemand und sucht einen Komplizen. Aber wo hat man das denn 1977 gemacht? Heutzutage würde ich sagen, okay, Darknet. Nicht, dass ich wüsste, wie man da reinkommt, aber das wäre so das Einzige, wo ich das Gefühl hätte, da könnte man sich da eventuell drüber informieren. Wo macht man das? Gut, auch im Kiez wahrscheinlich.
0: Ja, der Schosch saß ja wirklich von 21 Jahren, die er in Deutschland war, ungefähr 20 im Gefängnis. Das heißt, der kannte ganz viele Knastis, andere Leute.
1: Die ja, weil ich stelle mir halt einfach gerade die Frage, wie dämlich ist es denn, dann in solchen Kreisen rumzugehen und zu sagen, ich...
0: Weil er wahrscheinlich gedacht hat, dass die Schnauze halten, weil die selber Dreck am Stecken haben.
1: Ja, das ist jetzt nichts, also, was... Ich meine, ehrlich gesagt, gut, dass er so dämlich war, weil dann ist ja...
0: Ja, für die Anklage ist es definitiv gut. Ne? Also da gibt's eben auch diese Zeugenaussage von diesem Mann, der angeblich gefragt wurde, das aber abgelehnt hat. Und dann ist da natürlich noch das Paketband, das man... Paketfaden, also diese, ihr wisst, was ich meine, dass man in Schosch Wohnung gefunden hat und das eben identisch mit dem ist, was für die Erdrosselung der Familie Krämer verwendet wurde. Doch all diese Indizien scheinen Ferenc Schosch nicht sonderlich zu beeindrucken. Auf jeden Fall ist er der Prozessbeteiligte, der am meisten lacht, wenn sich ein Zeuge verspricht oder wenn er verunsichert ist, weil man ihn fragt, ob man mit dem Angeklagten verwandt oder verschwägert sei. Schosch findet das komisch. So beschreibt es ein Gerichtsreporter der Braunschweiger Zeitung. Wobei das eben auch nicht zu viel bedeuten muss, wenn jemand viel lacht, weil Lachen kann ja auch ein
1: Übersprungshandlung
0: von
1: sein,
0: Unsicherheit sein eben. Ne?
1: Ja. Hätte er nicht die Vergangenheit, die er hat, würde ich sagen, okay, vielleicht wäre ich emotional und nervös, wenn man mich für irgendeiner Tat bezichtigt, die ich nicht getan habe.
0: Ja.
1: Aber es kann natürlich auch sein, dass Leute einfach still sind, weil sie einfach sagen, okay, ich kann es ja noch schlimmer machen oder so.
0: Ja,
1: aber
0: ja.
1: Trotzdem würde ich auf seiner Vergangenheit jetzt nicht darauf tippen, dass das der Grund ist.
0: Ja. Also. Ja, es ist, also er bleibt halt bei seiner Haltung. Ne? Nach über einem Monat Prozess, nach Aussagen von Angehörigen, Freunden und Zeugen sieht sich Ferenc Schosch in dieser ganzen Geschichte als Opfer. Er sei unschuldig. Doch das Gericht sieht das anders. Es verurteilt Ferenc Schosch am 12. Mai 78 wegen fünffachen Mordes, räuberischer Erpressung und erpresserischen Menschenraubes zu einer lebenslangen Haftstrafe mit anschließender Sicherungsverwahrung. Also da sind wir jetzt wieder bei der Sicherungsverwahrung, die ja für Menschen verhängt wird, bei denen man davon ausgeht, dass man die Bevölkerung vor ihnen schützen muss. Dazu kommen noch weitere 12 Jahre Haft wegen Einbruchs und versuchten Totschlages in einem anderen Fall. Ferenc Schosch hatte 8 Jahre vorher in Hamburg bei einem Einbruch auf eine überraschend auftauchende Zeugin geschossen. Also diese Strafe kommt irgendwie noch mit dazu und das ist damit eine der höchsten Freiheitsstrafen, die jemals in der Bundesrepublik Deutschland verhängt wurden. Der Vorsitzende Richter ist bis heute überzeugt von der Schuld des Verurteilten und sagt 40 Jahre nach dem Urteil in einem Interview: Nachdem ich alle Akten mit den Spuren und Ermittlungen zum Fall Krämer gelesen hatte, war ich fest überzeugt, Ferenc Schosch war der Täter. Er ist bei all seinen Taten kühl berechnend vorgegangen. Er wusste, was er tat. Das spricht für seine volle Schuldfähigkeit. In dem Urteil selbst wird zwar nicht ausgeschlossen, dass Ferenc Schosch bei dem Fünffachmord von Braunschweig Helfer hatte. Trotzdem hält das Gericht ihn für den Haupttäter. Schosch-Verteidiger gehen in Revision, doch die wird vom BGH in West-Berlin verworfen. Damit wird das Urteil gegen die Schlinge von Braunschweig im März 1979 rechtskräftig.
1: Aber Klaus-Heinz P., der ist jetzt so davon gekommen.
0: Der ist einfach raus aus der Nummer, der war nicht dabei, weil der hat ja ein Alibi.
1: Ja, aber er hat's ja gewusst.
0: Ja, der hat halt gesagt, das hat mir der Ferenc Schosch alles erzählt und ich habe dem ein bisschen geholfen, das Geld zu verstecken, aber ich habe mit der Tat ja nichts zu tun. Kann man jetzt glauben oder nicht, ne?
1: Also ja, vielleicht sage ich da nachher nochmal was, also weil das finde ich, also nein, warte.
0: Nein, go
1: also,
0: for it.
1: Ja, nein, also entweder ist der Typ jetzt ein kriminelles Mastermind und hat das alles so geplant, dass es so aussieht, als wenn der Typ das wäre, also der Schosch, und war einfach super intelligent, aber nichtsdestotrotz hat er ja aus meiner Sicht so viel Wissen gehabt und auch nicht erst im Nachhinein, finde ich, also warum sollte er... Wenn der ihm das alles erzählt hat, wenn ich wüsste, der Typ hat 5 Leute umgebracht, dann würde ich mich doch nicht trauen, dem in den Rücken zu fallen.
0: Stimmt.
1: Plus, wieso hatte der 16.000 Mark bei sich selber zu Hause liegen? In der eigenen Geldkassette.
0: Und kannte das Versteck des anderen.
1: Genau. Ja. So, er hätte jetzt mal ganz ehrlich gesagt, er hätte ja einfach das Geld sich holen können und die Sache wäre erledigt gewesen. Stimmt. Also ich finde das total seltsam und das finde ich, und zumindest, dass nicht weiter nachgegangen wurde, ob er vorher davon wusste und es vielleicht auch hätte verhindern können. Weil dann hätte er vorher zur Polizei gehen können.
0: Also ich glaube nicht, dass der so ein kriminelles Mastermind war, der jemand anderem die Tat in die Schuhe geschoben hat. Ich bin mir ehrlich gesagt ziemlich sicher, dass die das zu zweit verübt haben. Und dass die Staatsanwaltschaft das auch wusste, weißt du? Also dass die gesagt haben, okay, wir können dem das nicht nachweisen, wir wissen, dass der das war, aber der ist jetzt unser Hauptbelastungszeuge und weißt du, wir haben jetzt die Möglichkeit, entweder wir kriegen gar keinen von beiden hinter Gittern, ne, weil der eine dann vielleicht, wenn wir den anklagen, dann auch uns in den Rücken fällt und plötzlich nichts mehr sagt oder seine Aussage zurückzieht, oder wir hauen wenigstens einen von beiden hinter Gittern, von dem wir ausgehen, dass es der Haupttäter ist. Ich glaube wirklich, dass das so der Hintergrund davon ist, weil keiner kann mir ernsthaft erzählen, dass die all diese Indizien, die ja dafür sprechen, dass die Täter mindestens zu zweit waren, dass man das
1: nicht naja, vor allem war die Frage, weil du hast ja auch gesagt, dass er körperlich vielleicht gar nicht in der Lage gewesen wäre, das zu machen. Das würde ja aber bedeuten, dass er gar nicht dann vielleicht sogar der Täter war.
0: Ich glaube schon, dass er dabei war, weil da gibt's ja schon viele Sachen, die dafür sprechen, weil er hat ja zum Beispiel den Schlüssel für diese Geldkassette gehabt, die Zigarettenstummel stammen höchstwahrscheinlich von ihm.
1: Gut, er ist ja rumgegangen und hat nach Komplizen
0: gesucht. Genau, also der wird
1: dabei
0: gewesen sein.
1: Ich finde es trotzdem sehr seltsam und ich finde es nicht richtig, dass der davongekommen ist.
0: Der Klaus-Heinz Behmann.
1: Ja, weil er muss ja, okay, sie können ihm nicht nachweisen, dass er aktiv an der Tat beteiligt war, aber das kann doch nicht sein, dass der das alles wusste und dann kommt der da so ohne, nee, gut, dass du es uns gesagt hast, hier sind, okay, die 16.000, die durfte er wahrscheinlich nicht behalten.
0: Nee, die durfte
1: er
0: nicht
1: aber,
0: behalten,
1: aber,
0: ja, ich weiß, was du meinst.
1: Das weiß ich nicht, das finde ich nicht gerecht.
0: Nee, ist es auch nicht, absolut nicht. Aber auch das ist ja halt wieder im Zweifel für den Angeklagten, wobei das halt auch so ein Alibi ist, weißt du, wenn irgendwelche Verbrecher saufkumpeln sagen, ja,
1: Leute, Entschuldigung, also Nummer eins, wenn das ein Lokal ist, wo der generell immer war, ob das dann jetzt einen Tag vorher oder nachher war.
0: Und der hat ja früher gearbeitet, also der kannte die Leute da alle.
1: Ja, aber wenn angenommen, du bist 5-mal die Woche dort.
0: Ja, klar.
1: So, und dann bist du es mal einen Tag nicht und dann sagst du, ja, wieso doch, da haben wir doch noch hier da und da drüber geredet. Das weiß doch keiner, ob das der Tag davor oder danach war.
0: Stimmt.
1: Und das andere war seine Verlobte, Entschuldigung.
0: Ja.
1: Das finde ich aber gut, okay, im Zweifel, bla bla bla, macht mich trotzdem nicht zufrieden. Wie ging das mit dem Schosch weiter?
0: Ja, also eigentlich ist es irgendwie am Ende eine ganz traurige Geschichte, für ihn zumindest. Ferenc Schosch verbringt mehr als 30 Jahre im Gefängnis, zuletzt in der JVA-Zelle in Niedersachsen. Dort erleidet er irgendwann in den 2000er Jahren einen schweren Herzinfarkt, den er aber durch die schnelle medizinische Hilfe vor Ort ohne größere Folgeschäden überlebt. Und er hätte tatsächlich wahrscheinlich diesen Infarkt nicht überlebt, wenn er irgendwie draußen unterwegs gewesen wäre, weil in so einem Gefängnis ist immer ein Arzt vor Ort und da muss es halt wirklich schnell gehen. Also einer der Gefängnisangestellten hat gesagt, wäre der nicht bei uns gewesen, dann wäre der daran wahrscheinlich verstorben. Im September 2008 besucht ihn die Journalistin und Autorin Anke Geberts in Haft. Sie beschreibt Ferenc Schosch als ruhigen, gepflegten Mann mit sorgfältig gefeilten Nägeln, der den Fünffachmord von Braunschweig immer noch auf das Schärfste bestreitet. Nach dem Infarkt muss er Blutverdünner nehmen. Außerdem hat er in den Jahren in Haft die meisten seiner Zähne verloren und hält sich deshalb während des Gesprächs immer wieder verschämt die Hände vor den Mund. Er erzählt ihr, mein Leben hat mit der Verurteilung angefangen. Das hier drin ist seit über 30 Jahren mein Leben. Außerdem berichtet Schosch der Journalistin von seinem größten Wunsch. Er möchte einmal in seinem Leben mit der einzigen Überlebenden der Familie Krämer, Sabine, sprechen. Das sei ihm immer wieder von den Journalisten, die ihn befragen wollten, versprochen, aber nie eingehalten worden. Doch dieser Wunsch wird sich für ihn nicht erfüllen. Ferenc Schosch stirbt im August 2011 im Alter von 77 Jahren in der JVA-Zelle. Er ist nach dem Urteil gegen ihn nie wieder freigekommen. Was in der Nacht des 19. Januar 1977 wirklich im Haus der Familie Krämer passiert ist, hat er mit ins Grab genommen. Der damalige Staatsanwalt sagt nach dem Tod von der Schlinge von Braunschweig, Ferenc Schosch war kein Mensch.
1: Er war zumindest extrem gestört, ne? Weißt du, was ich schlimm finde? Es gibt ja wirklich keinen Grund, außer, ja doch, das mit diesen Komplizen, ne? Dass er vielleicht Leute verraten hätte, die ihm noch mehr...
0: Was soll ihm denn passieren?
1: Weißt du, was ich schlimm finde? Dass ich glaube, dass er ihr das gestehen wollte, der Sabine.
0: Das stimmt, das ist eine Möglichkeit.
1: Und sich da praktisch nochmal dran aufgeilen wollte. Und ich gönne ihm, dass er die Chance nicht bekommen hat, weil das wäre ja noch grausamer gewesen.
0: Ja, voll. Also ich habe auch so überlegt, an der Stelle, wenn mir das passiert wäre, Gott bewahre, dass mir sowas niemals passiert, aber würde ich auf so ein Angebot eingehen, wenn ich jetzt wüsste.
1: Was gewinnst du dadurch?
0: Ja, das weiß ich nicht, aber ich weiß nicht, ob meine Neugier
1: also
0: am Ende des Tages nicht so stark
1: wäre. Wenn ich einen Baseballschläger mitnehmen
0: Nein,
1: dürfte.
0: Das darf man natürlich nicht.
1: Nein, natürlich darf man das nicht, aber ich finde als direkte Angehörige, ich bin ja auch gegen Gewalt und Todesstrafe und hier Selbstjustiz und so, aber trotzdem ist es so, was will er ihr sagen?
0: Ja, klar.
1: Was ihr in irgendeiner Art und Weise diesen Schmerz und diesen Verlust nimmt, gar nichts.
0: Das kann er gar nicht machen. Also du willst ja vielleicht Antworten haben, ne? Also du willst ja, dass sowas beschäftigt dich dein ganzes Leben, vor allem, weil du ja nicht genau weißt, waren da noch andere dabei, wie ist das abgelaufen, hatten die Schmerzen, ging das schnell, war das grausam.
1: Aber im Endeffekt gibst du dich dann in seine Abhängigkeit.
0: Total.
1: Dass er steuert, wie
0: genau.
1: du dich fühlst, Richtig. Weil er entscheidet. Ja. Du weißt ja trotzdem nicht, ob es stimmt.
0: Ja, deswegen, also ich wäre echt da so ein bisschen hin und her gerissen. Ich glaube, ich würde es auch definitiv nicht machen, um ihm eben das nicht zu gönnen, diese Macht über mich. Aber ich glaube, so ein kleines bisschen im Hinterkopf hätte ich immer so die Frage, boah, was könnte der mir erzählen?
1: Und ich glaube, dann kommt natürlich auch dem nochmal dem ins Gesicht blicken und was weiß ich. Ich glaube tatsächlich, für mich wäre das auch definitiv eine Zwickmühle. Wo ich nicht wüsste, wie ich mich tatsächlich entscheide, weil ich auch Gott sei Dank natürlich nicht in so einer Situation bin. Ich kann der Sabine nur zu ihrer Stärke gratulieren, dass sie es nicht gemacht hat.
0: Ja. Mich hat das ein bisschen an eine ähnliche Situation erinnert. Frauke Liebst, du erinnerst dich, der Fall bis heute nicht aufgeklärt. Und Angelika, also ein Teil vom Horrorpaar von Höxter, die hat ja nach ihrer Verurteilung aus dem Knast Fraukes Mutter Ingrid Liebst einen Brief geschrieben, hat gesagt, ich weiß was. Über das Verschwinden ihrer Tochter, melden Sie sich doch mal bei mir. Und die Mutter von Frauke hat gesagt, nee, weißt du was, mit der Verrückten will ich nichts
1: Nein.
0: zu tun haben.
1: Ja, Anfang, das ist ja, dann soll sie mit der Staatsanwaltschaft reden oder mit der Polizei. Aber das ist doch auch wieder nur Aufmerksamkeits...
0: Ja, aber du weißt es ja eben nicht. Und du hast ja vielleicht wirklich immer diesen, wenn es nur ein winziger Zweifel ist in deinem Kopf.
1: Ja, weil, und das verstehe ich.
0: Das ist das Gemeine da dran.
1: Aber genau damit spielen die
0: ja klar.
1: Und da hätte ich einfach null Vertrauen, dass da auch nur irgendwie ansatzweise ein Fünkchen Wahrheit drin steckt oder dass das auch nur irgendwas zu einer Lösung beiträgt,
0: Ich möchte am Ende noch mal ganz kurz auf diesen Satz eingehen, Ferenc Schorsch war kein Mensch. Das ist natürlich ganz großer Quatsch, weil er war offensichtlich ein Mensch, weil er ist gestorben. Er war nicht unsterblich, er war ein menschliches Wesen. Und dieses Überhöhen von Tätern, aus den Tätern zu sagen, das ist kein Mensch, das ist ein Monster, das hilft niemandem. Ich kann das verstehen, dass man solche Menschen wie den Ferenc Schorsch, der ja wahrscheinlich 5 Menschen erdrosselt hat, Kinder erdrosselt hat, dass man das von sich selber als Mensch weit wegschiebt und sagt, der ist nicht wie uns, wir sind Menschen, der ist kein Mensch. Aber das hilft keinem, das hilft den Opfern nicht und das hilft auch nicht bei der Prävention von zukünftigen Taten. Also das war definitiv ein Mensch, aber ein scheinbar sehr, sehr kranker Mensch.
1: Ja, das war jetzt natürlich dramatisiert, das stimme ich zu. Auf der anderen Seite kann ich nachvollziehen, dass das halt ein Stilmittel ist, das man benutzt, um deutlich zu machen.
0: Der ist anders als andere.
1: Ja, also vor allem ja nun auch extrem kontrolliert dabei noch. Ne, das ist ja das eine, also um Gottes Willen nicht, dass das in irgendeiner Art und Weise richtig gewesen wäre, was er getan hat. Aber also jetzt mal ganz ehrlich, wegen 165.000 und ohne Grund, also da gab es ja auch keinen Übergriff oder sonst was oder da ist was schiefgelaufen, wobei das weiß ja keiner.
0: Das wissen wir nicht, genau.
1: Nichtsdestotrotz gibt es ja keinen Grund.
0: Naja, also nachdem wie die Tat rekonstruiert wurde, waren die Kinder und die Frau zu dem Zeitpunkt, als der Wolfgang nach Hause gekommen ist, schon tot. Das heißt, der oder die Täter haben versucht, die Situation unter Kontrolle zu bringen und ein Familienmitglied nach dem anderen getötet, in diesen Räumen platziert und dem vorgespielt, wir haben die entführt, die sind woanders und die kriegst du erst wieder, wenn uns das Geld
1: Das ist, glaube ich, das, was mich an diesem Fall extrem... Ich hasse das, wenn ich sowas sage, weil diese Tat ist natürlich generell zu verurteilen, selbst wenn nur eine Person gestorben wäre. Aber 5 Leute, also dann wäre es besser gewesen, sie wären einfach in eine Bank gegangen, hätten die Bank überfallen.
0: Stimmt.
1: So, da hätten sie wahrscheinlich genau das gleiche Geld bekommen. Also ich finde es ganz sinnlos, aber dass es jede Gewalt hat, ist irgendwie sinnlos, ne?
0: Das stimmt. Ja, ein Schlusswort. Und ich finde diese Frage nach wie vor spannend. Würdet ihr den Mörder eurer Familie rein hypothetisch natürlich im Knast besuchen, wenn der euch irgendwas zu erzählen hat?
1: Ich wünsche jedem, dass er sich nie mit dieser Frage auseinandersetzen muss.
0: Definitiv. Also ich hoffe auch, dass das nie einem von euch passiert. Aber mich würde es interessieren, wie ihr damit umgehen würdet. Ich mache dazu, glaube ich, mal einen Post bei Instagram fertig und bin sehr gespannt auf eure Kommentare. Ralf, vielen Dank. Es war jetzt doch ein harter Fall irgendwie, ne? Das ist schon...
1: Ich finde den schon echt heftig. Ich glaube, das ist mit einer der heftigsten, die ich jetzt so mit dir hier schon so hatte. Mhm. Weil es einfach ohne jede Logik ist.
0: Ja.
1: So viel verschwendetes Leben für
0: 165.000.
1: Ja.
0: Danke, dass du da warst, Ralf.
1: Ich bedanke mich. Bis bald.
0: Tschüss.
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1: Sie sind in den 60er und 70er Jahren das Traumpaar Hollywoods. Natalie Wood und Robert Wagner. Zwei wahnsinnig erfolgreiche SchauspielerInnen. Er ist ein beliebter Serienstar, sie ein preisgekrönter Filmstar. Er sieht unverschämt gut aus und sie gilt als eine der talentiertesten und schönsten Darstellerinnen der Welt. Filmstudios und Paparazzi reißen sich um sie. Die Illustrierten drucken mehrseitige Fotoreportagen und berichten fast wöchentlich über die Ehe, die für viele wie ein Märchen daherkommt. Natalie ist erst 18, als sie heiraten. 24 Jahre nach dieser Traumhochzeit verschwindet Natalie Wood während einer Bootstour und taucht nur wenige Stunden später tot im Wasser wieder auf. An Bord sind Ehemann Robert Wagner und ein weiterer, sehr bekannter Hollywood-Schauspieler. Die Frage ist, was ist in dieser Nacht passiert? Es gilt immer noch als eines der letzten großen Rätsel Hollywoods. Wie starb Natalie Wood? Die ErmittlerInnen gehen jahrzehntelang von einem tragischen Unfall aus. Doch jetzt gibt es neue Erkenntnisse, die daran Zweifel aufkommen lassen. War es wirklich ein Unglück, für das niemand etwas konnte? Oder kam es zu einem Streit mit tödlichem Ausgang? Ich bin Steven Gätchen und ihr hört Hollywood Crime.

0: Als Kind russischer Immigranten kommt Natalie Wood am 20. Juli 1938 in San Francisco zur Welt. Da heißt sie noch Natalia Nikolievna Sakharenko. Natalies Mutter Maria träumt als Jugendliche davon, Schauspielerin oder Balletttänzerin zu werden. Weil das aber nicht klappt, überträgt sie ihre Ambitionen auf ihre Töchter. Um deren Karriere voranzutreiben, zieht Mutter Maria mit ihrer Familie ins Filmmekka nach Los Angeles. Mit 4 Jahren steht Natalia Sakharenko das erste Mal vor der Kamera. Den Filmbossen klingt ihr Name aber nicht amerikanisch genug, also ändern sie ihn. Aus Natalia Sakharenko wird Natalie Wood. Und eine ganze Nation sieht sie aufwachsen. Mit 9 wird sie schlagartig weltberühmt. Im Weihnachtsklassiker Das Wunder von Manhattan, vielleicht habt ihr den Film schon gesehen, lohnt sich auf jeden Fall, spielt sie ein kleines Mädchen, das nicht an den Weihnachtsmann glaubt. Über Nacht wird sie zu einem der beliebtesten Kinderstars in Hollywood. Seitdem ist sie America's Sweetheart. Ab jetzt erscheint jedes Jahr mindestens ein Film von ihr. 1950 laufen sogar 4 Filme mit ihr in den Kinos, teilweise sogar parallel. In den Filmen spielt sie neben Stars wie Bette Davis oder Barbara Hale oder James Stewart. 1953 stehen schon 13 Spielfilme in ihrer Biografie. Da ist Natalie gerade erst 15 Jahre alt. In dieser Zeit offenbaren sich aber auch erste Risse in der Fassade des beliebten Hollywood-Stars. In einem Interview erzählt sie, dass ein berühmter Schauspieler sie vergewaltigt haben soll. Seinen Namen verrät sie aber nicht. Erst nach Natalies Tod lüftet ihre Schwester Lana in ihren Memoiren das Geheimnis. Hollywood-Star Kirk Douglas soll Natalie damals zum Casting auf sein Hotelzimmer gebeten und sie dort zum Sex gezwungen haben. Aber Natalies Mutter besteht damals darauf, den vermeintlichen Missbrauch nicht anzuzeigen. Unfassbar! Natalie soll in Hollywood nämlich Karriere machen und die Mutter ist davon überzeugt, dass eine Anzeige das Ende von Natalies Laufbahn bedeutet hätte. Natalie selbst wird nie wieder darüber reden. Was immer damals passiert ist, Natalie scheint Zeit ihres Lebens unter dem Ereignis gelitten zu haben. Die Strategie der Mutter aber geht auf. Natalie macht tatsächlich weiter Karriere. Mit 17 spielt Natalie Wood an der Seite von James Dean einen rebellierenden Teenager. Der Film, ein absoluter Klassiker, denn sie wissen nicht, was sie tun, wird 1955 ihr Durchbruch in Hollywood.
1: From the Coconut Grove of the Ambassador Hotel in Hollywood, the Hollywood Foreign Press Association presents the annual Golden Globe Award.
0: Für diese Rolle gewinnt sie ihren ersten von 3 Golden Globes und bekommt ihre erste von insgesamt 3 Oscar-Nominierungen. Die Zeitschrift Life kürt sie zum schönsten Teenager der Welt. Der Film bringt dem Kinderstar endlich den ersehnten Sprung ins Erwachsenenfach. Ein Jahr später, 1956, wird ihr ein Mann vorgestellt, der ihr Leben verändert. Robert Wagner. In Deutschland ist Wagner heute vor allem durch seine Rolle des Multimillionärs Jonathan Hart bekannt.
2: Das ist mein Boss, Jonathan Hart, ein Selfmade-Billionär. Der hat Nerven. Das ist Mrs. Hart, eine traumhafte Frau. Einfach toll. Übrigens, ich heiße Max. Ich kümmere mich um die beiden. Und das ist gar nicht so einfach. Denn ihr Hobby ist mörderisch.
0: In der Fernsehserie Hart aber herzlich, die ich immer sehr, sehr gerne geguckt habe, gerät Jonathan Hart mit seiner Serienfrau immer wieder unfreiwillig in Kriminalfälle, die sie gemeinsam lösen. Die Serie ist ein echter Fernsehhit. Zwischen 1979 und 1984 laufen 5 Staffeln mit insgesamt 110 Folgen, die ich persönlich alle geguckt habe. Die Serie wird mehrfach für den Emmy und auch den Golden Globe nominiert. Natalie ist 10 Jahre alt, als sie den damals 18-jährigen Robert Wagner in einem Filmstudio aus der Ferne zum ersten Mal sieht. Sie dreht sich damals zu ihrer Mutter um und sagt, diesen Mann werde ich heiraten. 1956, also 8 Jahre nach dieser ersten flüchtigen Begegnung, kommt es zu einem ersten Date. Eigentlich ist es ein Vorschlag des Filmstudios, das sie aus Werbezwecken als Paar vermarkten will. Aber die beiden verlieben sich. Und ein Jahr später, am 28. Dezember 1957, heiraten Robert Wagner und Natalie Wood. Da ist sie 18 Jahre alt, er 26. Anfangs ist es eine Bilderbuchehe. Sie gelten in Hollywood als Traumpaar und arbeiten in mehreren Filmen zusammen. Während ihrer Ehe geht Natalies Karriere weiter steil nach oben. Ihren größten Kinoerfolg feiert sie 1961 mit der Rolle der Maria in der Verfilmung des Musicals West Side Story. Wie es bei Musikfilmen in dieser Zeit oft der Fall ist, bekommen Filmstars die Hauptrollen und der Gesang wird von ProfisängerInnen gedoubelt. Auch Natalies Singstimme wird später durch eine andere Sängerin ersetzt. Aber auf dem YouTube-Kanal Lost Vocals ist eine Version mit ihrer eigenen Singstimme zu finden.

0: Der Film gewinnt 10 Oscars. Ein Jahr später, in der Filmversion des Musicals Gypsy, kann sie dann auch ihr Gesangstalent beweisen und wird nicht synchronisiert. Beruflich läuft es also hervorragend. Aber das private Glück ist nicht von Dauer. Eines Nachts verlässt Natalie Wood die gemeinsame Villa und klopft panisch bei den Nachbarn. Das erzählt Los Angeles County Sheriff John Carina in der 48 Hours Dokumentation Natalie Wood Death in Dark Water auf CBS.
1: She was so afraid of him, she ran to a neighbor's house yelling that day, he's going to kill me, and looking for help and looking for safety. And so a neighbor took her in.
0: In Todesangst sucht Natalie Wood Hilfe bei den Nachbarn. Und an diese Todesangst werden sich die ErmittlerInnen kurz nach ihrem Tod wieder erinnern. Und es bleibt nicht bei diesem einen Zwischenfall. Robert Wagner macht immer wieder durch seine Eifersucht von sich reden. Natalie Wood dreht mit dem damals noch völlig unbekannten Warren Beatty den Film Fieber im Blut, der 1961 erscheint. Es ist Beattys erster Kinofilm. Natalie und er verstehen sich bestens. Die Kussszenen zwischen ihnen werden immer leidenschaftlicher und realistischer. Am Set legt er immer wieder seinen Arm um ihre Taille. Davon hört auch Robert Wagner, der plötzlich überraschend oft am Filmset auftaucht. Er macht Natalie Vorwürfe. Er beschattet Warren Beatty, um die beiden in Flagranti zu erwischen. In seiner Autobiografie schreibt Wagner, dass er sogar mit einer geladenen Waffe zu Beattys Haus fährt, um ihn zu töten. Aber statt Beatty zu konfrontieren, sitzt Wagner einfach nur im Wagen. Er ist wütend, hat Mordgedanken, kann sich aber nicht durchringen, bei Beatty zu klopfen und fährt schließlich wieder nach Hause. Als Natalie von dieser Geschichte erfährt, ist sie komplett verzweifelt. Sie vereinbart mit ihrem Therapeuten eine Sitzung für den nächsten Montag. Doch zu dieser Sitzung wird es nicht mehr kommen, denn vorher, am Wochenende, passiert etwas, das für Natalie die Ehe zerstört. Völlig hysterisch und aufgelöst erscheint sie noch in derselben Nacht im Haus ihrer Familie. Natalies Schwester Lana Wood erinnert sich in dem Podcast Fatal Voyage, The Mysterious Death of Natalie Wood.
2: She walked in, holding her hand, having some kind of cloth. I don't know if it was a napkin from a restaurant or what it was. And bleeding and absolutely hysterically crying, a mess, a complete mess. That I had not seen. I had never seen her that bad. I was asked to leave the room and that, you know, something bad happened and that Natalie was leaving RJ.
0: Natalie steht blutend und weinend vor ihrer Schwester. Und der schwant, dass etwas Schlimmes geschehen sein muss mit Wagner, der von Freunden und Familie RJ genannt wird. Nach 5 Jahren Ehe lässt sich das Paar scheiden. Über die Hintergründe wird in den Illustrierten wild spekuliert. Vor allem Natalies angebliche Affäre mit Warren Beatty soll der Auslöser für die Trennung gewesen sein. Jahre später taucht ein Tagebuch von Natalie Wood auf, dem sie ihre intimen Geheimnisse anvertraut hat. Ihre Schwester Lana zitiert daraus in ihrem eigenen Buch mit dem Titel Little Sister. Über den Trennungsgrund schreibt Natalie:
3: Ich habe stillschweigend unter den Gerüchten gelitten, dass ich meine Ehe verlassen habe, um mit Warren zusammen zu sein. Aber Warren hatte nichts damit zu tun. Wir begannen unsere Beziehung nach, nicht vor dem Ende meiner Ehe. Es ist zu schmerzhaft für mich, den Vorfall, der zur endgültigen Trennung führte, in gedruckter Form wiederzugeben. So erschütternd, dass er die Beziehung zerstörte. Es war mehr als ein letzter Strohhalm. Es war die Realität, die das zerbrechliche Netz der romantischen Fantasien mit der Kraft eines Vorschlaghammers zermalmte.
0: Reichlich kryptisch umschreibt Natalie also, dass es nicht ihre Affäre mit Warren Beatty ist, die zur Trennung führt, sondern ein erschütterndes, traumatisches Erlebnis. Viele Jahrzehnte später, erst Ende 2020, lüftet Lana Wood das Geheimnis.
2: But it wasn't until later that she had said she caught him someone and that this someone was another man.

0: Natalie soll ihren Ehemann Robert Wagner im Bett mit einem anderen Mann erwischt haben. War ihre Ehe also von Anfang an eine Lüge? Oder ist es bloß eine späte Rache von Lana Wood, die dieses Gerücht verbreitet? Sie hat nie ein Geheimnis daraus gemacht, dass sie Robert Wagner nicht leiden kann. Nach der Scheidung haben Natalie Wood und Robert Wagner diverse Affären, auch Ehen, aus denen Kinder hervorgehen. 1970, 8 Jahre nach der Scheidung, begegnen sich die beiden auf einer Dinnerparty wieder. Er ist frisch getrennt, Natalie mit dem britischen Produzenten Richard Gregson verheiratet und im 6. Monat schwanger. Sie sind beide reifer geworden und stellen fest, dass sie besser miteinander reden können als noch während ihrer Ehe. Am nächsten Tag schickt er ihr Blumen. Und im Sommer 1971 lässt sich Natalie von Gregson scheiden. Sie und Wagner telefonieren seitdem regelmäßig und verbringen viel Zeit miteinander. Auf der Oscar-Party oder Oscar-Verleihung 1972 haben sie ihren ersten Auftritt als frisch gebackenes, wiedervereintes Paar. 10 Jahre nach der Scheidung von Robert Wagner überrascht Natalie Wood ihre Familie mit einer sensationellen Verkündung. Sie will ihren Ex-Mann Robert wieder heiraten. Lana Wood schreibt dazu in ihrem Buch Little Sister:
1: Es hat mich völlig aus den Socken gehauen und ich gebe es zu, ich bin an die Decke gegangen. Als hätte sie nicht schon genug Drama durchleben müssen, heiratet sie jetzt den Mann nochmal, der sie mit einem anderen Mann betrogen hat? Ich vergesse nie Mutters Reaktion. Ihr einziger Kommentar war: Er ist geheilt. Von weitaus größerer Bedeutung für mich aber war Natalies Aussage: Manchmal ist der Teufel, den man kennt, besser als der Teufel, den man nicht kennt.
0: Und so kommt es, dass am 24. Juni 1972 Natalie Wood und Robert Wagner ein zweites Mal heiraten. Die Ehe geht einige Zeit lang gut. 1974 kommt ihr erstes gemeinsames Kind, Tochter Courtney, zur Welt und Natalie geht in ihrer Mutterrolle auf. Das Blatt wendet sich einmal mehr, als Natalie wieder anfängt, in Filmen mitzuspielen. Wieder bekommt sie bessere Angebote als ihr Mann. Für Robert Wagner bleibt die Rolle als Partner an ihrer Seite. Denn seine Frau ist einfach der größere Star. Sie hat die wichtigeren Rollen in den erfolgreicheren Filmen. Außerdem verdient sie deutlich mehr als er. Und wieder spielt Natalie neben einem von Hollywoods aufstrebenden Jungstars. Diesmal ist es Christopher Walken. Schnell dichtet die Presse ihnen eine Affäre an. Und wir erinnern uns, das letzte Mal, als das passierte, fuhr Robert Wagner mit einer geladenen Pistole zum Haus von Warren Beatty, um ihn aus Eifersucht zu erschießen. Gegen Ende der Dreharbeiten zum Science-Fiction-Thriller-Projekt Brainstorm lädt Natalie Wood im November 1981 ihren Filmpartner Christopher Walken übers Wochenende zu einem Yachtausflug ein. Neben Natalie und ihrem Filmpartner sind ihr Ehemann Robert Wagner und Bootskapitän Dennis Devon mit an Bord. Das Ziel ist Santa Catalina Island, eine Insel im Pazifik vor der Küste Kaliforniens.

0: Und jetzt kommen wir zu den mysteriösen Einzelheiten. Tage vorher fragt nämlich Kapitän Dennis Devan mehrfach nach, ob der Trip wirklich stattfinden soll. Denn die Wettervorhersage ist katastrophal. Das Wetter ist einfach zu schlecht für eine Bootstour. Aber es ist in diesem Fall vor allem Natalie Wood, die darauf besteht zu fahren. Und zum ersten Mal in 7 Jahren hört sie nicht auf den Rat des Kapitäns. Der Ausflug soll unbedingt stattfinden. Der Trip steht, wie befürchtet, von Anfang an unter keinen guten Vorzeichen. Regen und dunkle Novemberwolken hängen über dem Boot und auch an Bord herrscht keine gute Stimmung. Denn Robert Wagner ist auf Christopher Walken eifersüchtig. Er beneidet den jungen Schauspieler, der in Hollywood schwer angesagt ist und, Presseberichten zufolge, eine Affäre mit Natalie haben soll. Es ist offensichtlich, dass Robert Wagner sich durch Walkens Anwesenheit bedroht fühlt. Wagner hat das Gefühl, sich gegen den jüngeren Walken behaupten zu müssen. Immer wieder betont er an Bord, dass er genauso berühmt sei wie seine Frau. Er lässt immer wieder Bemerkungen fallen, dass er der Mann im Haus sei, der Ernährer, derjenige, der sich eine Luxusjacht leisten könne. Bootskapitän Dennis Devan schildert die Situation an dem Abend in seinem Buch Goodbye Natalie, Goodbye Splendor so.
1: An diesem Tag, neben seiner 8 Jahre jüngeren Frau und ihrem Co-Star, einem Oscar-Gewinner, der 12 Jahre jünger war als er, sah Robert Wagner einfach nur aus wie der ältere Mann an Bord. Wenn er sich besinnen würde, würde er erkennen, dass Christopher Walken, Natalie Wood, nichts bedeutete und er die Energie nicht wert war, ihn derart abzulehnen. Robert würde sehen, dass Natalies Aufmerksamkeit für Christopher nur ein Teil davon war, eine freundliche Gastgeberin zu sein, wie sie es für alle Gäste vorher auch schon war. Doch die Gerüchte über die Affäre zwischen Natalie und Christopher verdichteten sich in der Luft, so dunkel und schwebend wie die Wolken, die kalten Regen verteilen.
0: An Bord fließt der Alkohol in Strömen und je mehr getrunken wird, desto offensichtlicher wird Robert Wagners Eifersucht. Die Situation eskaliert. Robert schreit, schlägt um sich und bedroht seine Frau und Christopher Walken. Natalie erträgt es nicht länger, an Bord mit ihrem Mann zu sein. Sie bittet den Kapitän der Yacht, sie mit dem Beiboot an Land zu bringen. In dieser Nacht schüttet sie dem Kapitän Dennis Devan im Hotel ihr Herz aus. In seinem Buch zitiert er Natalie Wood.
2: Warum kann Robert mich heute Abend nicht einfach glücklich sein lassen? Ich sage dir, Dennis, Montag wird Robert die Konsequenzen zu spüren bekommen. Ich werde diesen Unsinn nicht länger hinnehmen. Es ist immer das Gleiche. Seine Eifersucht übermannt ihn immer wieder. Das ist ja nicht das erste Mal, dass er wegen einem meiner Co-Stars durchdreht. Es ist verrückt. Er kann das nicht länger mit mir machen. Es ist der Alkohol, Dennis. Er ist außer Kontrolle und ich gebe dem Alkohol die Schuld daran. Ich werde mir einen Anwalt nehmen, wenn es sein muss. Vielleicht wird ihm das ja die Botschaft laut und deutlich übermitteln.
0: Am nächsten Morgen scheint sich die Situation zu beruhigen. Natalie will zurück auf die Splendor. Sie hat ein schlechtes Gewissen, Christopher Walken dort mit ihrem Mann zurückgelassen zu haben. Aber die Stimmung an Bord zwischen Natalie und Robert ist eisig. Sie reden kaum miteinander und wenn, dann schauen sie sich nicht in die Augen. Am Nachmittag geht Natalie mit Christopher allein von Bord. Sie wollen die Insel besichtigen und vereinbaren, dass Robert und der Kapitän später zu ihnen stoßen. Wie schon am Tag davor trinken die Beteiligten auch an diesem Tag, dem 29. November 1981, wieder viel zu viel. In der Hafenbar Harbor Reef bestätigen Augenzeuginnen, dass sich die drei SchauspielerInnen umso heftiger streiten, je mehr sie trinken. Die Gruppe ist so betrunken, dass der Restaurantbesitzer die Hafenwache anruft, damit sie die drei sicher zurück an Bord der Splendor bringt. Was später in dieser Nacht geschieht, darüber gibt es viele Spekulationen und noch mehr Versionen, die einander widersprechen. Fakt ist, es ist die letzte Nacht im Leben der Natalie Wood. Ihre Leiche treibt am frühen Morgen im Pazifischen Ozean. Die Polizei stuft ihren Tod als Unfall ein. Die Annahme ist, dass Natalie

0: Ganz Amerika nimmt an ihrem Tod Anteil. Begraben wird Natalie Wood auf dem Promi-Friedhof Westwood Village Memorial Park Cemetery in Los Angeles. Bei der Beerdigung sind nur Familie und Freunde erlaubt. Trotzdem ist es eines der gesellschaftlichen Ereignisse des Jahres. Viel Hollywood-Prominenz ist vor Ort. Das berichtet Reporter John Marshall für den Fernsehsender NBC Los Angeles.
1: At Robert Wagner's side were his daughters and stepdaughter, 7, 11 and 16 years of age. Actors Christopher Walken, Sir Laurence Olivier, Frank Sinatra, Gene Kelly, Fred Astaire, Rock Hudson and Richard Benjamin, along with directors Elia Kazan and Herb Ross, were among perhaps 100 friends who joined the family for the short graveside service. A musician played a simple melody on a balalaika as pallbearers brought the casket to the site.
0: Schon kurz nach der Beerdigung kommen Gerüchte auf. Der Tod des Hollywood-Stars erscheint vielen einfach zu mysteriös. Jahrzehntelang hören diese Spekulationen nicht auf. Aber die Polizei hat keinen Grund, an der offiziellen Version zu zweifeln. Das ändert sich 2011, genau 30 Jahre nach Natalies Tod. Der damalige Kapitän Dennis Devon gibt in einem Fernsehinterview zu, dass er bei den Ermittlungen gelogen und Dinge verschwiegen hat. Dieses Interview bleibt nicht ohne Folgen. Die Sheriffs John Carina und Ralph Hernandez nehmen die Ermittlungen wieder auf. Ihr erster Ansatzpunkt ist folgender. Damals hatten alle drei Männer an Bord exakt das Gleiche ausgesagt. Sie hätten angenommen, dass Natalie die Yacht mit dem Beiboot verlassen hatte, trotz der späten Stunde und trotz der stürmischen See. Für die PolizistInnen, die den Fall neu aufrollen, ergibt diese Version rückblickend überhaupt keinen Sinn. Warum würde Natalie Wood versuchen, sich mitten in der Nacht in ein Beiboot zu setzen, während die raue See tobt? Nur mit Pyjama und Socken bekleidet, obwohl es bitterkalt ist. Fragen, die die Polizei damals nicht gestellt hat. Das wundert auch den Kapitän Dennis Devon, wie er in seinem Buch schreibt.
2: Ein Haufen guter Fragen wurde nie gestellt. Es war völlig surreal. Ich konnte nicht glauben, wie sie mit Robert umgingen. Es gab keinen Verdacht. Das Boot war das reine Chaos, aber das wurde alles übersehen. Wir haben uns gefasst gemacht auf einen Haufen unangenehmer Fragen. Wir dachten wirklich, die ErmittlerInnen würden uns in die Mangel nehmen und uns für jede Sekunde Rechenschaft ablegen lassen. Ich war verblüfft, dass das nie geschah.
0: Eine weitere, ganz wichtige Tatsache, die die ermittelnden PolizistInnen damals übersehen. Natalie Wood hat seit ihrer Kindheit eine Riesenangst vor dem Meer. Das ist bekannt, denn Natalie redet darüber immer wieder in Interviews. Woher diese Angst kommt, erzählt ihre Schwester Lana in der amerikanischen Talkshow Dr. Phil.
3: She said to Natalie and me many, many times when we were both very young that a gypsy had told her fortune and told her that she would have a child that would be known all over the world and that someone was going to die from drowning. My mother would never learn to swim either because she didn't know who was going to drown.
0: Eine Wahrsagerin hatte Natalies Mutter vorausgesagt, ein Familienmitglied werde ertrinken. Das bläut sie ihren beiden Töchtern Natalie und Lana immer wieder ein und ermahnt sie ständig, vorsichtig zu sein. Würde eine Frau mit einer solchen Vorgeschichte, mit einer solchen Todesangst wirklich freiwillig in ein kleines Beiboot steigen und versuchen, bei stürmischer See in dunkler Nacht an Land zu kommen? Die Polizistinnen, die den Fall neu aufrollen, halten das nicht für glaubwürdig. Sie nehmen sich den Obduktionsbericht noch einmal vor und sie entdecken darin gleich mehrere Ungereimtheiten. Der Gerichtsmediziner hatte blaue Flecken, Prellungen und Blutergüsse festgestellt. Ursprünglich war er davon ausgegangen, dass die vom Versuch stammten, das Beiboot loszumachen und

0: hineinzusteigen. Die Prellungen rund um ihren Hals konnte er sich damals nicht erklären. Die Blutergüsse an Nathalies Hals und am gesamten Körper passten nicht zu der ursprünglichen Schilderung der drei Zeugen. Die Ermittler Carina und Hernandez zeigen die Fotos von der Leichenschau noch einmal einem anderen Leichenbeschauer 30 Jahre nach der Obduktion von Nathalies Leiche. Für den Experten sieht es danach aus, als wäre Natalie Wood das Opfer eines Angriffs geworden. Das ändert vieles in diesem mysteriösen Todesfall. Denn jetzt sind die Polizisten davon überzeugt, dass es eine Auseinandersetzung gab und Natalie Wood bereits bewusstlos ins Wasser fiel. Sie ändern deshalb den Obduktionsbericht. Darin steht nun Tod durch Ertrinken und andere unbestimmte Faktoren. Anschließend versuchen die Ermittler, die Ereignisse von damals zu rekonstruieren. Was ist wann passiert und vor allen Dingen in welcher Reihenfolge? Sie befragen die Zeugen noch einmal. Die Version, die Captain Dennis Devon dem Polizisten jetzt erzählt, steht auch in seinem Buch.
1: An einem Punkt äußerte Robert seine Unzufriedenheit, wie sehr der Film Project Brainstorm Natalie vereinnahmte und sie von zu Hause fernhielt. Christopher antwortete, das sei nun mal zu erwarten unter Filmschauspielern, vor allem bei großen Stars. Da platzte Robert der Kragen. Er schrie Christopher an. Also was willst du von meiner Frau? Willst du meine Frau vögeln? Ist es das, was du willst? Es war nicht genug Zeit, um Roberts Ausbruch zu verdauen. Da griff er schon nach der halbvollen Flasche Wein und schlug sie gegen den Tisch. Natalie, Christopher und Dennis rissen die Arme hoch, um ihre Gesichter gegen das splitternde Glas zu schützen. Christophers Hand begann zu zittern. Dann stand er langsam und vorsichtig auf, ging wortlos in seine Kabine und schloss die Tür hinter sich.
0: Natalie flieht vor dem Streit in ihre Kabine. Robert Wagner folgt seiner Frau. Überall an Bord ist ihr Streit zu hören. Sachen fliegen durch das Zimmer. Auch Devon verlässt das Wohnzimmer und geht hinauf zur Kommandobrücke. Zwar kann er nichts sehen, aber er hört alles, wie er in einer Nachrichtensendung des US-Fernsehsenders HLN erzählt.
2: And I kept the music going, but I could still hear the arguing. And then the arguing went on to the aft deck. And moments later, everything became silent. So I thought that maybe they were making up and maybe they were going to go to bed and that was going to be the end of it.
0: Erst ein heftiger Streit, dann plötzlich Stille. 10 Minuten später geht Captain Devon wieder hinunter. Er trifft auf einen weinenden Robert Wagner, der immer nur wiederholt, Natalie ist weg. Wagner schickt den Kapitän los, das Boot nach ihr zu durchsuchen. Als der zurückkommt, um ihm zu sagen, dass er sie nirgends finden kann, erzählt ihm Robert Wagner, oh, jetzt fehlt auch noch das Beiboot. Also ist die Frage, hat er den Kapitän auf die Suche nach seiner Ehefrau weggeschickt, um währenddessen das Beiboot loszubinden, damit es vielleicht so aussieht, als hätte seine Frau freiwillig das Boot verlassen. Und noch etwas, das der Kapitän erzählt, lässt die Ermittler hellhörig werden. Dennis Devon wiederholt seine Aussage in der Talkshow Dr. Phil.
3: I said, we need to call for help. I said, we had a big searchlight on the top of the boat. I said, I'm going to go turn that searchlight on to see if we can see her. He says, don't do that.
0: Dennis Devon schlägt also Wagner vor, per Funk Hilfe zu rufen und das Suchlicht einzuschalten. Aber Robert Wagner will davon nichts wissen. Wagner schlägt vor, noch zu warten. Worauf will er in dieser Situation warten? Steht er unter Schock oder versucht er, etwas zu vertuschen? Wagners Verhalten erregt das Misstrauen von Ermittler John Carina, wie er in der Fernsehdokuserie 48 Hours auf CBS berichtet.
4: Well, if your wife is missing and the dinghy's missing, I'm gonna go look for her. I wanna find her right away. I'm gonna be worried about her, especially in seas like that. It's dark out. She doesn't like the water. She doesn't like to swim. There's no reason for her to get in that dinghy to go anywhere. It didn't make any sense. the story Robert Wagner was telling, and it still doesn't make any sense to me to say that she would get in the dinghy by herself and just take off.
0: Für den Ermittler John Carina ergibt die Version, die Robert Wagner damals erzählt, überhaupt keinen Sinn. Warum macht sich Wagner damals nicht auf die Suche nach seiner Frau? Warum macht er sich keine Sorgen? Draußen ist es dunkel, es ist kalt, die See ist aufgebracht und seine Frau hat Angst vor dem Meer. Warum sollte sie das Beiboot allein losbinden und alleine verschwinden? Beim Streit am Vortag hat sie doch auch den Kapitän darum gebeten, dass er sie an Land bringt. Es klingt alles nicht logisch. Erst 3 Stunden nach Nathalies Verschwinden informiert die Bootsbesatzung die Küstenwache. Es ist 3.30 Uhr in der Nacht. 4 Stunden später wird Natalie Wood gefunden. Sie treibt tot im Meer. Noch bevor die Polizei eintrifft, soll Wagner darauf bestanden haben, dass alle 3 Männer an Bord dieselbe Geschichte erzählen. Das behauptet zumindest Bootskapitän Dennis Devon in der CBS-Doku Death in Darkwater.
5: Robert Wagner was very serious about having the stories being the same. It was kind of like, here we are. Okay, Dennis, Christopher, me, this is what it is. Do you got it? That's what it is, okay? If all the stories are the same, there's really not too much to investigate.
0: Wenn alle Versionen identisch seien, dann gäbe es für die Polizei auch nichts zu ermitteln, soll Wagner gesagt haben. Als die ErmittlerInnen damals die zerbrochene Weinflasche sehen und sich danach erkundigen, erzählt Robert Wagner, sie sei während der Überfahrt wegen der rauen See zerbrochen. Von einem Streit erzählt er den PolizistInnen nichts, um keinen Verdacht zu erregen. Einer, der Licht in diesen Fall bringen könnte, ist Schauspieler Christopher Walken. Aber er weigert sich, seine Version der Ereignisse an Bord der Splendor zu erzählen. Einmal, unmittelbar nach dem verhängnisvollen Yachtausflug, wird er in einem Fernsehinterview darauf angesprochen. Damals ist er auf Werbetour für Projekt Brainstorm, den gemeinsamen Film mit Natalie Wood. Eine Journalistin von Entertainment Tonight fragt ihn, was an Bord wirklich passiert ist.
6: Do you think that the real story of Natalie Wood's death has actually come out?
7: The real story of her death is that she drowned. And nobody knows how she drowned or what happened except her.
0: Niemand wisse, was an Bord passiert ist, außer Natalie selbst, sagt Walken. Es ist eines der sehr, sehr wenigen Interviews, die Christopher Walken zu diesem Thema gibt. 30 Jahre später äußert er sich noch einmal. Aber auch im Gespräch mit CBS This Morning 2012 fällt seine Antwort nicht weniger kryptisch, nicht weniger ausweichend aus.
8: We have to ask you about Natalie Wood because, as you know, they reopened the case. You were there that night. What do you think happened, Christopher?
9: Well, you know, I stopped talking about that 30 years ago, and there's so much information, books and Internet. Anything you want to know, just go look.
0: Walken möchte ganz offensichtlich nicht darüber sprechen. Er redet sich damit heraus, dass es doch schon genug Bücher und Informationen im Internet zu dem Thema gäbe. Warum schweigt er zu Natalies Tod? In seinem Buch schreibt Captain Dennis Devon, dass sowohl Robert Wagner als auch Christopher Walken damals Angst vor schlechter Publicity hatten. Angst davor, dass Natalies Tod ihre beiden Karrieren gefährdet. Und sie deshalb bis heute verschweigen, dass es Streit an Bord gab. Jahrelang ist Devon der Einzige, der den Streit zwischen Natalie Wood und Robert Wagner bezeugen kann. Aber weil er seine Version immer wieder ändert, ist er für die Polizei kein glaubwürdiger Zeuge. Außerdem fürchten die Polizisten, er wolle sich nur wichtig machen und die Verkaufszahlen seines Buches ankurbeln. Das ändert sich im Jahr 2017. Nach einem Aufruf der Polizei im landesweiten Fernsehen melden sich 2 neue Zeuginnen. Journalistin Erin Moriarty befragt für CBS 48 Hours Mystery die beiden Polizisten Ralph Fernandez und John Carina dazu. Sie erzählen:
10: She saw it.
11: Saw figures on the back of the Splendor, male and a female, whose voices they recognized as being Robert Wagner and Natalie Wood, arguing in the back of the boat.
10: And how credible are these new witnesses?
4: Oh, they're very credible. They have no reason to lie, and their story matches what Dennis DeVerne says.
0: Die beiden neuen Zeuginnen sagen aus, dass sie einen Streit an Bord der Splendor nicht nur gehört, sondern auch gesehen haben. Eine Frau hat zwei Personen auf der Rückseite der Splendor gesehen, einen Mann und eine Frau. Deren Stimmen identifiziert sie als die von Robert Wagner und Natalie Wood. Die beiden sollen heftig gestritten haben. Ihre Version der Ereignisse stimmt mit der von Captain Dennis DeVerne überein. Und wie DeVerne berichten auch die Zeuginnen, dass der Streit abrupt endete. Die beiden Polizisten halten die Aussage für glaubhaft. Mehr als 36 Jahre nach dem Ertrinkungstod von Natalie Wood stufen die Ermittler ihren Ehemann Robert Wagner nun als eine Person of Interest ein. Eine Person, die für die Ermittlungen von Bedeutung ist. Als Verdächtigen bezeichnen sie ihn nicht. Solange sie nicht wissen, wie Natalie Wood im Wasser gelandet ist, können sie die Ereignisse von damals weder als Unfall noch als Mord behandeln. Die Ermittler wollen weitersuchen und den Fall erst schließen, wenn sie die Wahrheit herausgefunden haben. Robert Wagner weigert sich übrigens, mit den beiden Polizisten zu sprechen, die den Fall neu aufgerollt haben. Und 2019 stirbt dann einer der beiden Ermittler im Alter von nur 58 Jahren.
3: I think the argument got out of control and she was knocked unconscious by a physical fight from Robert Wagner and put in the water.
12: You believe Robert Wagner murdered Natalie Wood?
3: I really do.
0: Wird der mysteriöse Tod von Natalie Wood also niemals aufgeklärt? Für viele ist ihr Tod eine der größten Tragödien Hollywoods. Vor allem aber ist es eines der größten Geheimnisse. Robert Wagner will nichts mit ihrem Tod zu tun gehabt haben. Bis heute herrschen Zweifel an seiner Version der Ereignisse an Bord der Splendor. Keine Zweifel hat dagegen Dennis DeVerne. Im Gespräch mit Phil McGraw in der Talkshow Dr. Phil erklärt der Bootskapitän, wen er für den Tod von Hollywood-Legende Natalie Wood verantwortlich macht. Er sagt, der Streit an Bord der Splendor geriet außer Kontrolle. Robert Wagner habe sie bewusstlos geschlagen und ins Wasser geworfen. Kurzum, Robert Wagner habe Natalie Wood umgebracht. 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
1: Dass Rechtsmediziner viel aus den Verletzungen der Toten lesen können, ist bekannt. Aber einen großen Teil ihrer Arbeit verbringen sie mit Lebenden, mit Opfern von Gewalttaten und mit den Tätern. Mein Name ist Bernd Volland und in dieser Folge von Spurensuche spreche ich mit dem Kieler Rechtsmediziner Klaas Buschmann über einen Bereich seiner Arbeit, der seltener im Licht der Öffentlichkeit steht, aber nicht minder spannend und manchmal auch aufreibend ist. Heute bin ich zu Besuch in der Nähe von Kiel bei einem Arzt, der schon mal in unserem Podcast zu Gast war. Es ist Klaas Buschmann, der viele Jahre Oberarzt in der Rechtsmedizin an der Berliner Charité war und heute leitender Oberarzt der Rechtsmedizin des Universitätsklinikums Schleswig-Holstein in Kiel ist. Hallo, Herr Dr. Buschmann.
2: Hallo.
1: Wenn man an Rechtsmediziner oder Gerichtsmediziner denkt, hat man meistens vor Augen dann Ärzte oder Ärztinnen, die sich dann über Leichen beugen. Aber einen nicht unerheblichen Teil ihrer Arbeit verbringen sie ja auch mit Leben. Bei welchen Gelegenheiten untersuchen sie Lebende?
2: Ja, das ist sehr schön, dass Sie das ansprechen. Das habe ich noch nie in einem Fernsehkrimi gesehen, dass ein Rechtsmediziner tatsächlich mal jemanden untersucht, der noch nicht gestorben ist. Es ist aber in der Realität ein ganz großer Teil unserer Alltagsroutine, die sogenannte klinische Rechtsmedizin. Das heißt, wir befassen uns eben nicht nur mit Toten, sondern eben auch mit Lebenden, und zwar vorwiegend mit Geschädigten, wie wir sagen. Also das sind Lebende, / Überlebende von Straftaten oder eben auch Tatverdächtigen bzw. Beschuldigten, wie es im Polizeijargon heißt. Und das machen wir eigentlich bei fast jedem Tötungsdelikt. Denn es gibt bei, also jetzt nicht bei allen, aber bei sehr vielen Tötungsdelikten gibt es ja auch relativ schnell einen Tatverdächtigen oder mehrere. Und das gehört dann eben dazu, dass man sich nicht nur den Tatort ansieht oder den Leichenfundort oder dann die Obduktion macht, sondern natürlich auch sich dann diesen Beschuldigten ansieht. Zur Frage, hat der Verletzungen, die zu einem Tatgeschehen passen oder auch nicht passen? Und das ist ja eine ganz entscheidende Aussage für die weiteren polizeilichen Ermittlungen. Wir machen das nicht so, wie man das sich vielleicht in Hausarztpraxis vorstellt oder in einer Notaufnahme oder so. Bei uns sind eben auch Verletzungen von Relevanz, die vielleicht gar nicht behandlungsbedürftig sind. Ja, also kleine Kratzer, wo wahrscheinlich ein Unfallchirurg in der Notaufnahme sagen würde, das gar nicht aufnehmen würde. Ja, das würde darüber weggucken. Muss man nicht behandelt werden, muss man nicht mal ein Pflaster drauf machen. Aber wenn das eben in einem bestimmten Abheilungszustand ist, vielleicht eine bestimmte Formung hat, an einer bestimmten Stelle des Körpers ist, dann kann man daraus eben Schlüsse ziehen.
1: Also eine Spurensicherung am Täterkörper.
2: Ja, da muss man ein bisschen differenzieren. Eine Spurensicherung am Körper des Täters geschieht auch. Das macht tatsächlich aber dann die Kriminalpolizei, also die Kriminaltechnik. Da geht es um Fingerabdrücke, da geht es um Abstriche, da geht es auch um Blutentnahmen. Das machen wir alles nicht. Sondern wir gucken uns tatsächlich einen Menschen dann an, zur Frage, hat der Verletzungen, die zu einem Tatgeschehen passen. Das können zum Beispiel Abwehrverletzungen sein. Mhm. Ja, also wenn jetzt jemand auf mich losgeht, ja, mit einem Messer oder mit einem Werkzeug oder mit einer Faust, dann würde ich, und das würde jeder Mensch machen, reflexhaft den Arm vor das Gesicht reißen, um den Kopf, um das Gesicht zu schützen. Das heißt, wenn dann zugeschlagen wird, würden hier außenseitig am Unterarm Verletzungen resultieren. Das wäre die sogenannte ulnare, weil ulna heißt Elle, also es wäre die ulnare Parierverletzung, wenn man versucht, sich passiv zu schützen. Wenn ich aber zum Beispiel mich aktiv wehre in Todesangst gegen einen Angreifer, der vielleicht ein Messer hat und dem in die Klinge greife, ja, dann werde ich Verletzungen haben, die zwischen den Fingern sich befinden oder sich im Bereich des Handtellers befinden. Und das ist natürlich auch immer für eine spätere juristische Wertung ganz bedeutsam. Also gab es einen Überraschungsmoment, gibt es Abwehrverletzungen, gibt es sie nicht? Das ist ja auch eine Nachricht. Mhm. In der Rechtsmedizin sind ja nicht nur Positivbefunde entscheidend, sondern auch Negativbefunde. Also es interessiert ja genauso sehr wie das, was wir sehen, das, was wir nicht sehen. Oder gibt es vielleicht bei Sexualdelikten, gibt es sogenannte Widerlagerverletzungen, ja, wenn es vielleicht auf einem harten Boden sich abgespielt hat. Die Tat, sehen wir Abschürfungen am Rücken zum Beispiel. Ja, bei Sexualdelikten gehört auch immer eine Ganzkörperuntersuchung dazu. Mhm. Also es würde jetzt keinen Sinn machen, jetzt eine Frau beispielsweise nur gynäkologisch untersuchen zu lassen.
3: Also sondern, auch nicht nur bei Tötungsdelikten.
2: Nein.
3: Also Sie untersuchen auch Opfer.
2: Genau, wir untersuchen auch Opfer, äußern uns auch anhand des Verletzungsbildes dann in Zusammenschau mit Krankenunterlagen beispielsweise zur Frage der Lebensgefährlichkeit. Das ist ja auch für eine juristische Bewertung dann ganz entscheidend. Man sagt so, wenn eine Körperhöhle eröffnet wird, also Brust, Bauch, Kopf, dann ist im Prinzip immer eine Lebensgefahr da, weil wir eigentlich immer zumindest eine Eintrittspforte haben für beispielsweise Keime oder große Gefäße verletzt werden können, Organe verletzt werden können. Also dann würde man das erstmal bejahen. Würde
3: da man geht sagen, man dann von einer Tötungsabsicht oder zumindest, dass der Täter das in Kauf genommen hat aus.
2: Nee, das ist wiederum noch was anderes. Das muss dann wiederum ein Gericht beurteilen. Aber wenn jetzt jemand einen Stich in den Bauch bekommt, dann ist das eine zunächst mal potenziell lebensgefährliche Verletzung, wenn die Bauchhöhle eröffnet ist. Und dann muss man den konkreten Fall sich ansehen, ob die potenzielle Lebensgefahr sich im konkreten Fall auch realisiert hat. Mhm. Also ob jetzt vielleicht der Darm verletzt wurde oder ein größeres Gefäß oder die Leber oder der Magen oder was weiß ich.
3: Mhm. Ne? Wenn Sie überlebende Opfer, also sei es von Sexualdelikten oder auch anderen Gewalttaten, wenn Sie die vor sich haben, wie begegnen Ihnen diese Menschen? Weil das sind ja auch Menschen, die eine traumatische Erfahrung hinter sich haben, die möglicherweise auch schambesetzt ist, also gerade bei Sexualdelikten, bei Vergewaltigungsopfern. Wie begegnen die Ihnen bei der Untersuchung?
2: Ja, wir haben ja die Situation, dass wir Lebende, Überlebende von schweren Straftaten in aller Regel relativ kurz nach der Tat sehen. Das macht ja keinen Sinn, sich die 6 Wochen später anzusehen, wenn also oberflächliche Befunde schon gar nicht mehr zu erheben sind. Das heißt, die stehen also häufig noch unter dem Eindruck des Geschehens. Und mir gelingt es zumindest relativ gut, mich davon auch emotional zu befreien. Ja, also ich habe da den Versuch, da professionell ranzugehen. Aber das sind natürlich manchmal auch Momente, wo man tatsächlich auch nochmal abends drüber nachdenkt. Also ich kann mich erinnern an eine Frau vor vielen Jahren, die also sehr schrecklich überfallen und vergewaltigt wurde. Das Ganze ist dokumentiert worden auf noch einer Überwachungskamera. Die Tat ging über eine halbe Stunde. Mhm. Und die ist also wirklich sehr knapp nur mit dem Leben davon gekommen. Und ich habe dann also wenige Stunden später diese Frau in der Notaufnahme und eines Krankenhauses dann untersucht. Und da war natürlich ein Gespräch überhaupt nicht möglich. Ja. Das ist auch nur begrenzt meine Aufgabe, denn ich kümmere mich natürlich um die körperlichen Befunde und nicht um psychische Traumafolgen oder mache auch keine Vernehmung oder mache keine Ermittlungen natürlich. Ich bin Arzt und ich gucke daneben, sehe ich Befunde, die hier, die für die Aufklärung entscheidend sein können.
3: Mhm. Wie detailliert erklären Sie den Leuten, was Sie da machen?
2: Und so detailliert, wie es eigentlich nötig ist und wie sie es auch wissen wollen. Also die einen wollen natürlich es genauer wissen, die anderen lassen es über sich ergehen. Wobei das jetzt nicht, man sich so vorstellen kann, dass es ist wie eine Untersuchung beim Arzt, dass ich jetzt mit einem Stethoskop dort sitze oder in der Blutdruckmanschette oder so, sondern ich gucke mir den Körper einfach an und wir dokumentieren das dann fotografisch mit einem Maßstab. Mhm. Ja, also wir fotografieren Verletzungen auf der Körperoberfläche. Und das ist also jetzt nicht, dass da invasiv medizinisch eingegriffen wird. Wir tun das nicht mit kurativem Ansatz. Ja, das machen dann die klinischen Kollegen. Wir sorgen auch dafür, und das gelingt uns eigentlich fast immer, dass gerade bei Sexualdelikten eben sozusagen gleichgeschlechtlich untersucht wird. Ja, dass eben ein Mann dann ein männliches Opfer untersucht und eine Frau ein weibliches Tatopfer. Mhm. Um eben ja nicht nochmal zu retraumatisieren.
3: Wenn Sie Täter untersuchen, müssen die sich eigentlich untersuchen lassen per richterlichen Beschluss oder können die sich weigern? Das ist ja ein körperlicher Eingriff.
2: Ja, das ist eben kein körperlicher Eingriff. Also wir machen ja keine Operation.
3: Körperlicher Zugang.
2: Genau, aber wir erheben natürlich Befunde. So. Und normalerweise ist es ja so, dass zwischen dem Arzt und dem Patienten die Schweigepflicht gilt. Das ist in diesem Fall dann nicht so. Da muss man natürlich einen Tatverdächtigen drüber aufklären. Ja, und der muss damit auch einverstanden sein, denn der kann natürlich sagen, ich sage Ihnen gar nichts. Dann kann man sich immer noch auf das...
3: Zeig Ihnen gar nichts.
2: Genau. Da kann man sich immer natürlich noch dann im Zweifel mit körperlichem Zwang könnte man das durchsetzen, aber das ist nicht sinnvoll. Das habe ich auch noch nie erlebt, das wäre theoretisch möglich, das habe ich immer noch nie erlebt, denn dabei würde man ja im Zweifel weitere Bagatellverletzungen setzen, die man dann auch beurteilen müsste und auseinanderhalten müsste von möglicherweise originären Befunden. Also das macht keinen Sinn, sondern das ist dann tatsächlich so, wenn ein Tatverdächtiger bei einer rechtsmedizinischen körperlichen Untersuchung nicht kooperiert, dann muss man das ein Stück weit hinnehmen.
3: Kommt das häufiger vor?
2: Ich habe es eigentlich noch nie erlebt. Ich habe es tatsächlich noch nie erlebt. Denn das sage ich den Leuten auch, wir tun das ja nicht, um sie zu beschuldigen, sondern wir tun das, um objektiv Befunde zu erheben, die natürlich auch entlastend sein können. Ja, wir sind ja Sachverständige, wir sind ja Wissenschaftler. Also ich gehe jetzt ja nicht in eine Untersuchung rein und sage, der Sachverhalt soll so und so gewesen sein und da biege ich mir jetzt mein Gutachten zurecht. Mhm. Sondern ich weiß natürlich, was ich abgespielt haben soll, aber ich gehe dann dort rein in die Untersuchung und sehe mir an, was ich finde. Und diese Befunde teile ich dann der Polizei mit und ich habe das vielfach schon erlebt, dass sich danach Sachverhalte auch ganz anders dargestellt haben. Ja, mhm. Dass zum Beispiel ein Tatverdächtiger zum Geschädigten wurde.
3: Okay.
2: Ja, also ich kann mich an eine Geschichte vor vielen Jahren erinnern, wo jemand einen Stich in den Bauch bekam, der als Geschädigter dann lief und dann aber der Tatverdächtige auch angesehen werden sollte und der hatte also einen Schuhprofilabdruck auf der Stirn. Und das hat die Polizei so nicht als solchen erkannt, hat das für eine Tätowierung gehalten. Aber ich habe gesagt, nein, das ist also Tritte gegen den Kopf tatsächlich, womit wir auch im Bereich der Lebensgefahr sind. Und dann gab es noch ein paar andere, die da mitgemischt hatten. Und dann hat sich dieser Fall also gedreht. Also rechtsmedizinische Befunde sind tatsächlich.
3: Und stellte sich dann letztlich als Notwehr raus.
2: Ja, ich weiß jetzt nicht, wie das juristisch ausging, aber das war dann auf einmal nicht mehr so schwarz oder weiß, wie man das zunächst gedacht hatte. Ne? Also die Befunde machen schon auch einen Unterschied.
3: Versuchen die Täter, sie manchmal zu täuschen?
2: Ja.
3: Oder
2: ja. Ja. Also bei körperlichen Untersuchungen nicht. Das geht auch nicht, denn da gibt es objektive Befunde oder es gibt sie nicht. Und da wissen wir natürlich auch genau, wo wir hingucken müssen. Aber ich habe mich zu meiner Berliner Zeit relativ häufig befasst mit der Verhandlungsfähigkeit von Angeklagten. Das heißt, der Frage, ob jemand
3: medizinisch. Ja, spannendes Thema, ja.
2: Ja. Also mit der Frage, ob jemand medizinisch in der Lage ist, einem Gerichtsverfahren zu folgen. Und da muss man schon sagen, da wird zum Teil ziemlich agiert. Ja, von allen Seiten. Von allen Seiten. Natürlich insbesondere Angeklagte. Ich kann mich an einen Fall erinnern, da ging es um Kindesmissbrauch. Und der Prozess lief schon ein Jahr lang. Und der hatte also zwei hochmaligne Anwälte, der Angeklagte. Und es war aber klar, dass auch die im Prinzip nichts mehr ausrichten können, weil der eben schon sehr lange einschlägig war. Und dann hat der sich auf die Medizin verlegt. Ja, der Angeklagte, der war ein bisschen dicker und war ein bisschen älter und auf einmal hatte er also Knie, Rücken, Gallenblase, Prostata und alle Wehwehchen, Bluthochdruck und so weiter und hat dann natürlich sich im Gefängnis entsprechend auch behandeln lassen und fand sich dann immer verhandlungsunfähig. Und das sind natürlich Befunde, die man zum Teil objektivieren kann, zum Teil auch nicht. Mhm. Und der hat zum Beispiel, ich kann mich erinnern, dass er ein paar Mal also seine Medikamente in der Zelle gesammelt hat und alle auf einen Sitz dann vor dem Termin zu sich genommen hat. Und dann natürlich, wenn er die Blutdruckmedikamente überdosiert, dann auch im Gerichtssaal mal tatsächlich umfällt.
3: Okay. Ja?
2: Da muss man dann darauf reagieren.
3: Und hat man das an dem Blutbild feststellen können oder wie?
2: Ja, das hatte man, ja, und nach einer Zellendurchsuchung und so, das war dann relativ klar, was da geschehen ist. Aber natürlich muss man da erstens medizinisch drauf reagieren. Ich habe dann so relativ lange Rettungsdienst gemacht, das fiel mir dann relativ leicht, aber dann muss man natürlich dafür sorgen, dass das nicht wieder passiert. Ja, und muss dann natürlich, das kann man mit rechtsmedizinischen Mitteln allein nicht machen, muss natürlich dann nochmal einen großen Gesundheitscheck veranlassen, was denn hier wirklich das objektivierbare Problem ist.
3: Und dann kommt die Diagnose leider gesund.
2: Sozusagen, ja. Und das war also ein Prozess, wo im Prinzip niemand da rein ein Interesse hatte, dass der zu Ende ging. Mhm. Ja, der Angeklagte nicht. Der saß nämlich in U-Haft und in U-Haft ist man 23 Stunden in seiner Zelle alleine, in der Strafhaft nicht. Mhm. Und als, sag ich mal, Kinderschänder ist man natürlich in der Hackordnung im Gefängnis relativ weit unten angesiedelt. Mhm. Das wusste der natürlich. Das heißt, je länger der in U-Haft saß, die ja später auf die Haft angerechnet wird, desto besser war es für ihn. Die Anwälte hatten sicherlich auch das ein oder andere Dollarzeichen in den Augen.
3: Mhm.
2: Und der Richter war jemand, der kurz vor der Rente war, der eigentlich auch nichts Neues mehr anfassen wollte. Ja. Also das war eine relativ skurrile Konstellation.
3: Für die Opfer und Angehörigen in dem Fall.
2: Ja, das hat sich dann ziemlich lange gezogen. Es kam dann auch zu einem entsprechenden Urteil. Aber der hat nicht, das war also ein Angeklagter, der ganz massiv versucht hat, da zu agieren.
3: Wenn Sie Täter also frisch nach der Tat auch untersuchen, wie begegnen die Ihnen? Erzählen die Ihnen, was passiert ist? Haben die da, also wird wahrscheinlich unterschiedlich sein, aber kommt das häufiger vor, dass sie auch so ein Bedürfnis haben, es jetzt loszuwerden? Ich meine, sie sind klar der Gerichtsmediziner, aber irgendwie auch der Onkel Doktor.
2: Ja, ich bin natürlich nicht der Erste, mit dem sie sprechen, sondern ich komme, wenn die ersten Vernehmungen gelaufen sind, wenn man schon eine gewisse Idee hat von Polizeiseite aus, was sich vielleicht abgespielt hat. Wie begegnen die mir? Also einige wollen reden. Ich will das überhaupt nicht hören. Das interessiert mich ja gar nicht. Mich interessieren die körperlichen Befunde. Mich interessiert nicht, was der mir erzählt. Mhm. Der kann mir auch erzählen im Himmel des Jahrmarkt. Ja, das erinnert ja an den Befunden nichts, die ich erhebe. Ja. Also ich will das im Prinzip überhaupt nicht hören. Einige tun das aus sich heraus. Die meisten sagen gar nichts. Und ich kann mich an einen erinnern, der, also ein junger Mann, und wo letztendlich in der rechtsmedizinischen Untersuchung herauskam, weil der sich absolut inadäquat verhalten hat, also nicht aggressiv oder so, aber wo ich letztendlich als Nicht-Psychiater schon gesagt habe, also da müsste mal einer, der davon etwas mehr versteht, drauf gucken, und der hat letztendlich dann eine Schizophrenie gehabt, die sich im Explorationsgespräch dann sehr stark manifestiert hat. Ja, also fand ich auch ganz interessant. Von daher, also Menschen sind verschieden, Tatverdächtige sind verschieden, Taten sind verschieden, da ist jeder irgendwie anders. Und wie gesagt, ich muss mit den Leuten nicht zwingend sprechen. Ja. Mhm. Es ist auch nicht immer der Fall. Ich kann mich erinnern an einen, da kommen wir vielleicht auch noch drauf, der nach einer Tat aus dem Fenster gesprungen ist und der dann ja sich sehr schwer verletzt hat dabei und der dann im Krankenhaus operiert werden musste, intubiert, beatmet war, auf Intensiv, dann gehe ich dahin auf Intensiv und gucke mir das eben dort an.
3: Genau, über den Fall wollten wir später sprechen. Ich wollte jetzt erstmal über einen Fall sprechen, über den Sie auch in Ihrem Buch »Wenn die Toten sprechen« geschrieben haben. Es geht um den Fall eines 15-Jährigen, der einen älteren Mann getötet hat. Zu welchen Untersuchungen wurde der zu Ihnen gebracht?
2: Na, also ich habe ihn eigentlich erst im Nachgang zur eigentlichen Tat gesehen. Das ist meistens so, dass man zunächst mal sich den Leichenfundort, den Tatort, wenn es einer ist, ansieht, die Obduktion macht und dann im Nachhinein erst sich den möglichen Tatverdächtigen ansieht. Das war in diesem Fall auch so. Ich hatte Bereitschaftsdienst. Man sagt ja immer so von klinischer Seite aus, bei euch gibt es ja keine Notfälle. Das ist tatsächlich falsch. Verbrechen geschehen auch nach 16 Uhr und dann gibt es auch einen Bereitschaftsdienst. Und so auch an diesem Tag. Da ist ein älterer Mann vor einem Wohnblock in einer relativ traurigen Ecke von Berlin mit Stichverletzungen gefunden worden. Und er wohnte in diesem Wohnblock. Und dann wurde versucht, ihn zu reanimieren. Das ist dann nicht gelungen. Und weil der eben erkennbare Stichverletzungen im Körper hatte, war das also auch gleich so, dass die Polizei kam und auch dann die Mordkommission. Dann haben die mich eben angerufen. So, und Folgendes trug sich da wohl zu. Das war relativ schnell klar, schon vor Ort. Dieser Tote, älterer Mann, Mitte, Ende 50, einschlägig wegen Kindesmissbrauchs, immer schon vorbestraft gewesen, hatte auch gerade eine längere Haftstrafe abgesessen in einer anderen Stadt, ist dann in diesen Wohnblock gezogen, dort in der Erdgeschosswohnung, eine relativ traurige Ecke von Berlin, und ja, hat da also im Prinzip vor sich hingelebt, aber war mit sich und allem überfordert. Also ist selbst verwahrlost, die Wohnung war verwahrlost und hat aber natürlich seine, sag ich mal, Pädophilie auch ein Stück weit ausgelebt und hat also Jugendlichen aus diesem Kiez, immer so Jungs zwischen vielleicht 12 bis 16 Jahren, die durften dazu kommen, durften Alkohol trinken, durften rauchen, kiffen, Pornos gucken, und dann kam es eben zu Übergriffen seinerseits. Das war auch irgendwie bekannt. Aber da ist nie jemand wirklich eingeschritten, obwohl dieser Mensch unter Führungsaufsicht stand. Das soll also so gewesen sein. Und an dem bewussten Tag hat ein 15-Jähriger, der auch mal vor einem halben Jahr einen Übergriff erlebt hatte in dieser Wohnung, der dann aber nicht zur Anzeige kam oder wo nicht ermittelt wurde, also das weiß ich jetzt gar nicht mehr genau, weil er, glaube ich, dann die Aussage zurückzog oder so. Also jedenfalls hat dieser 15-Jährige ein halbes Jahr nach so einem Übergriff diesen Täter auf der Straße zufällig wieder getroffen, als er mit dem Bus an ihm vorbeifuhr. Und da muss bei dem ein Schalter umgelegt worden sein. Er hat gesagt, der rennt hier immer noch rum, das kann ja wohl nicht angehen. Und ist dann aus dem Bus ausgestiegen und ist dann dem gefolgt in diese Erdgeschosswohnung. Und da kam es dann zum Streit. Und im Zuge dieses Streites hat dann der Junge mindestens eins, wahrscheinlich sogar zwei Küchenmesser genommen und ist dann auf diesen älteren Mann losgegangen, der dem auch körperlich nicht viel entgegenzusetzen hatte, der auch körperlich und gesundheitlich in sehr schlechten Zustand war. Der hat dann versucht zu fliehen, das ist dann nicht gelungen. Der hat dann sozusagen versucht, aus dem Fenster zu entkommen, ist dann aus dem Erdgeschossfenster gestürzt oder durchs Fenster gesprungen, ist da sozusagen auf der, also in den Rabatten vor seinem Wohnzimmer dann verblutet. Und der 15-Jährige ist dann nicht geflüchtet oder so, sondern hat sich, wie er nach so einer Tat eben aussah, also blutverschmiert, in diesem Treppenhaus dann ganz oben hingesetzt und darauf gewartet, dass die Polizei kommt und ihn holt. Und das ist dann auch sehr schnell geschehen. Und von daher, also das war ein relativ klarer Sachverhalt. Ja, ist natürlich, wenn man einen Tatverdächtigen hat, ist für die Polizei erstmal ein Stück weit auch ein bisschen Druck raus. Ja, weil es keine sogenannte Unbekanntsache ist, sondern da gibt es also eine Bekanntsache. Das heißt, es gibt einen Tatverdächtigen und da muss man jetzt irgendwie zwar seine Ermittlungen natürlich genauso gut machen wie bei einer Unbekanntsache, aber es ist erstmal nicht ganz so zeitkritisch mehr. Naja, und ich bin dann dorthin gerufen worden. Der Leichnam lag noch da in den Rabatten. Das war im November, ganz ungemütlich, geregnet. Möchte man nicht draußen sein. Hab mir den angesehen und war dann auch schon relativ viel Presse und Schaulustige da. Und es war also klar, dass man hier nicht wieder eine Leichenschau machen können. Unter diesen Bedingungen. Wir haben den dann in den Hausflur gebracht. Und da habe ich mir den angesehen, habe den 3 Stichverletzungen gesehen.
3: Also man macht erstmal eine Leichenschau auch vor Ort.
2: Natürlich.
3: Bevor das, man dann die...
2: Genau, das ist natürlich das, wofür die uns anrufen, die Polizisten. Wir machen eine Leichenschau und geben die erste Einschätzung ab. Und wenn es ein Tötungsdelikt ist oder wenn es ein Tötungsdelikt sein könnte, dann macht man auch Dinge wie Todeszeitschätzung und so. Das muss man nämlich vor Ort machen, das kann man nicht erst im Rahmen der Obduktion machen und muss also Temperaturen erheben und gewisse andere Sachen noch machen.
3: Weil je mehr Zeit vergeht, desto ungenauer wird das dann.
2: Genau, genau. Also kleiner Exkurs, so das, was wir von Herrn Börne kennen, aus dem Tatort 1326 ist er gestorben und die Leiche ist noch nicht mal ausgezogen, das gibt's also nicht, sondern die Todeszeitbestimmung gelingt nur im sogenannten frühpostmortalen Intervall. Das sind eigentlich die ersten 1, 2, vielleicht 3 Tage. Aber sobald Fäulnis relevant einsetzt, ist eigentlich das nicht mehr korrekt mit medizinischen Befunden einzugrenzen und die Zeitspannen werden auch immer größer. Also es ist ja wir rechnen ja im Prinzip mit Zeiträumen und Wahrscheinlichkeiten, wo der Tod dann eingetreten ist. Aber das ist keine exakte Wissenschaft, überhaupt nicht. Naja, und da muss man eben gewisse Sachen vor Ort so machen. Das habe ich dann gemacht, habe dann die Leiche mir angesehen. Das kann man natürlich erst machen, wenn auch die Spurensicherung sozusagen fertig ist. Also wenn die Leiche, auch wir müssen die Leiche entkleiden. Und da muss die Spurensicherung natürlich auch sagen, das könnt ihr jetzt machen, weil wir unsere Arbeit getan haben. Das heißt, man steht da auch zum Teil relativ lange rum. Das war jetzt in diesem Fall nicht so. Und dann war eben...
3: Welche Verletzungen fanden Sie an der Leiche?
2: Na, der hatte eben im Rumpfstich Verletzungen, 3 Stück, vorne und hinten. So, und hinten ist man natürlich gleich bei dem, sagen wir mal, Mordmerkmal auch der Heimtücke. Ja, denn einen Stich von hinten sieht man nicht kommen. Der hatte vorne auch Stiche, 2 oder 1, das weiß ich jetzt gar nicht mehr genau. Und auf jeden Fall war also vorne und hinten waren also Verletzungen. Ja, auch einige Abwehrverletzungen, wenn ich das richtig erinnere. Und ja, denn es ist natürlich auch in solchen Fällen, insbesondere wenn es um scharfe Gewalt geht, also Messer, ist doch immer die Frage entscheidend, gibt es eine Tatwaffe? Ja, und passt die dann vielleicht zu Verletzungen, die wir erheben oder nicht? Also sind die einschneidig oder zweischneidig und sehen die Verletzungen vielleicht ganz anders aus? Müssen wir noch ein zweites Messer suchen? Wie lange sind Stichkanäle und so weiter? Also das gab es dort aber alles.
3: Aber das auch, wenn Sie natürlich kein Jurist sind, aber schon zig Prozesse hinter sich haben, das hat man dann auch schon auf dem Schirm, dass man sagt, okay, jetzt Stichverletzungen im Rücken, das wird sich juristisch dann in Richtung Mord bewegen.
2: Ja, so weit würde ich nicht gehen. Denn man weiß nie, was vor Gericht passiert und wie sich ein Sachverhalt noch darstellt und was Ermittlungen noch ergeben. Also da würde ich vor Ort mich überhaupt nicht zu festlegen, auch für mich selber nicht. In diesem Fall ist es auch tatsächlich so gewesen, dass es eben in einem Streit begann, face to face, und dann im Rahmen der Flucht offensichtlich dieser Stich in den Rücken erfolgte.
3: Und wie wirkte der Junge auf Sie? Haben Sie den auch noch vor Ort gleich untersucht? Oder?
2: Nein, das machen wir vor Ort nicht. Dafür brauchen wir natürlich eine geordnete Umgebung. Das geschieht in aller Regel dann in den Räumen der Kriminalpolizei, im sogenannten Gewahrsam. Und das war in diesem Fall dann auch so. Und ja, der war relativ ruhig. Ja, der hat das, glaube ich, auch noch gar nicht so richtig alles realisiert, was da geschehen ist. Also der ist mir jetzt nicht als in die eine oder andere Richtung auffällig in Erinnerung geblieben. Der hatte ein paar Verletzungen an den Händen, was wohl dabei geschehen ist, dass er beim Zustechen vom Griff über das Messerheft in die Klinge abgerutscht ist. Was natürlich dafür spricht, dass es mit einer gewissen Wucht auch geschehen ist. Und diese Verletzungen waren dann frisch. Das ist das, was ich vorhin sagte. Das würde wahrscheinlich ein Hausarzt oder ein Chirurg gar nicht behandeln. Ja, würde das gar nicht wahrnehmen, würde sagen, Pflaster. So, ne? Aber das war in diesem Kontext relativ entscheidend, weil das natürlich eben auch, der war jetzt geständig, er hat ja auch gleich alles da eingeräumt, was da geschehen war. Aber das hat es dann erhärtet.
3: Und das ist dann eben auch eine Aussage über die Vehemenz, mit der diese Tat durchgeführt wird.
2: Genau. Wir haben ja im Brustkorb, ja vor allem die Situation, dass wir ja auch Rippen haben. Und wenn man natürlich da in einem Winkel draufsticht, dass das Messer stecken bleibt, dann rutscht man auch entsprechend mit der Hand dann in die Klinge mal ab.
3: Trennt man eigentlich, wer Leichnam und also wer Opfer und wer Täter untersucht, oder ist das kein Problem, wenn das eine und dasselbe
2: macht? Nein, am besten tut man das nicht, denn dann ist alles in einer Hand. Und dann gibt es einen, der den gesamten Überblick hat. Also wir bemühen uns schon, und das gelingt eigentlich auch immer relativ gut, dass eine sozusagen alles macht. Ja, das kann auch mal 12 oder noch länger Stunden dauern. habe immer so einen Vergleich aus dem Rettungsdienst, habe ich ja lange gemacht. Und da wusste man, man ist in 1-2 Stunden wieder auf der Wache und dann kommt der nächste Einsatz. Und hier ist es so, dass man eben weiß, es sind im Zweifel 12 bis 18 Stunden zum Beispiel. Mhm. Ne?
3: Wie viel erfahren Sie von den Geschichten hinter den Verletzungen oder von den Vorgängen? Also werden Sie da informiert? Wir gehen davon aus, dieses oder jenes ist vorgefallen. Schauen Sie mal da drauf oder blickt man da erstmal unbefangen drauf?
2: Also wir blicken unbefangen drauf, aber wir kennen natürlich die Geschichten. Wobei wir natürlich den Wahrheitsgehalt dieser Geschichten nicht immer beurteilen können. Mhm. Das hängt ja auch ein Stück weit vom Ermittlungsstand ab oder vom Auftraggeber. Wir tun das ja nicht nur im Auftrag der Polizei. Wir untersuchen auch Lebende im privaten Auftrag. Mhm. Ja. Aber bei polizeilichen Untersuchungen, da wissen wir in aller Regel, was sich abgespielt haben soll und gucken aber natürlich trotzdem absolut objektiv und wertfrei drauf und sagen dann auch hinterher, es passt zum Sachverhalt oder es passt dem nicht. Oder es ist nicht ausschließbar, dass es dann auch anders gewesen ist oder wie auch immer, je nachdem, was man dann feststellt.
3: Wie gut können Sie denn da einen Tathergang rekonstruieren? Wie genau, wenn Sie schon sagen, die Stiche im Rücken, kann man da auch die Reihenfolge dann rekonstruieren?
2: Ja, das ist meistens, Untersuchungen manchmal? Das ist meistens schwierig. Also die exakte Stichreihenfolge, jetzt, wenn wir jetzt mal bei Messertötung bleiben, das ist häufig schwierig, denn das ist ja ein einseitiges Geschehen, also das zieht sich ja noch nicht über mehrere Tage oder mehrere Stunden, wo man vom Abheilungszustand einer Wunde Rückschlüsse ziehen könnte, welche zuerst gesetzt wurde, sondern das ist ja alles in einem zeitlichen Abschnitt. Und dann kann man sicherlich noch sich auch befassen mit Blutspuren, die man vor Ort findet. Das ist auch ganz entscheidend, dass man sozusagen, deswegen ist es auch so wichtig, dass wir vor Ort gehen und dass wir eben nicht nur die Leiche machen. Mhm. Also das sieht man sicherlich mit ins Kalkül, dass man eben auch anhand der Blutspuren feststellen kann, wo welche Verletzung vielleicht entstanden ist. Also da gibt es mannigfaltige Kombinationen, aber wir sind häufig in der Lage, das doch relativ genau auch einzugrenzen, die Abläufe.
3: Weil das ist ja auch relativ wichtig dann, den Tathergang zu rekonstruieren und damit ja dann auch wieder die Schuldfrage und die Motivfrage dann auch.
2: Genau. Also je nach Sachverhalt und auch je nach Verletzung sind wir da aber relativ kleinteilig in der Lage, das zu rekonstruieren.
3: Mhm. Stimmt. Wann haben Sie von dem Hintergrund der Tat erfahren?
2: Sofort
3: also
2: vor Ort.
3: Also das war auch schon sofort vor Ort klar, dass der junge Mann in diesem Opfer des Missbrauchs geworden war.
2: Genau, der war ja kooperativ, hat ja sofort auch alles berichtet, was sich da abgespielt hat und warum er nun meinte, diese Tat begehen zu müssen. Und man darf ja auch nicht vergessen, wie Rechtsmediziner, wir kommen ja nicht mit Blaulicht. Wir sind ja immer die Letzten. Ne? Wir sind nie die Ersten. Sondern wir kommen in eine ruhige, geklärte Situation rein, wo es natürlich um medizinische Fragen denn geht. Mhm. Aber wir sind jetzt nicht die Ersten, die jetzt mit dem Notarzt mit Blaulicht dahin fahren. Und als ich dann nach 1-2 Stunden letztendlich da war, haben natürlich die polizeilichen Ermittlungen schon eingesetzt und dann wusste man schon einiges. Und ich habe das dann vor Ort erfahren. Aber das habe ich ja vorhin auch schon gesagt, das ändert nichts an meiner Arbeitsweise. Es ist dann sicherlich eine größere Tragik, die da vielleicht dahinter steckt oder so. Wobei ich das auch, diese Abwägung auch ganz schwierig finde. Aber also diesen Sachverhalt, den wusste ich vom ersten.
3: Wie meinen Sie, dass diese Abwägung schwierig finden?
2: Naja, also was ist tragisch, was ist schlimm? Ja, wir werden ja häufig gefragt, was sind eure schlimmsten Fälle? Da sage ich immer, das kann ich gar nicht sagen. Also das halte ich für Quatsch, ja, denn man muss sich ja fragen, was ist schlimm und was ist schlimmer und wer definiert das? Ja. So, und ich möchte jetzt mir nicht anmaßen zu beurteilen, es ist schlimmer, wenn ein 3-jähriges Kind stirbt oder wenn ein Familienvater von der Arbeit nach Hause kommt. Was ist schlimm, was ist schlimmer? Ich kann das nicht sagen, ja. Und von daher, diesen Fall kannte ich aber vom ersten Tag an. Das ist sicherlich außergewöhnlich, weil das ja dann auch das ist dann auch Social Media mäßig ziemlich schnell auch eskaliert mit also Selbstjustiz und der Junge wurde dann also noch sozusagen da, ich sag jetzt mal, abgefeiert oder so, ganz gegen seinen Willen. Aber das geschieht dem Täter recht und sowas alles. Also das ist dann ziemlich schnell eskaliert.
3: Das war aber auch nicht das, was der Junge auf Sie ausstrahlte, wenn ich Sie richtig verstanden habe.
2: Nein, der war vollkommen verschreckt und also das war mein Eindruck jedenfalls. Wie gesagt, das ist nicht Bestandteil meines Gutachtens, sowas zu erheben.
3: Das war nur mein Eindruck.
2: Genau, das war nur mein Eindruck, mein Erleben. Der war also völlig überfordert und wusste jetzt gar nicht, wie ihm geschah. Ne? Der hat einfach da einmal rot gesehen und dann... Das war eine Konsequenz.
3: Und was sagten Sie als Gutachter im Prozess aus?
2: Naja, da geht es ja zunächst mal nicht so sehr um den Täter oder den Angeklagten, sondern da ging es zunächst mal um die Obduktion und den Tathergang da annähernd zu erläutern, welcher Stich dann tödlich war und so. Das gelang in diesem Fall relativ gut, weil es eben nur in Anführungsstrichen 3 Stiche waren, wo man auch sagen musste, einer wäre definitiv schon tödlich gewesen, der die Aorta getroffen hat. Das habe ich dann dort erläutert und habe dann eben auch meine körperlichen Befunde, die ich am Tatverdächtigen erhoben habe, dann dort dem Gericht erläutert. Mit eben dieser Messerverletzung, was sich eben erklären lässt, mit einem Abgleiten in die Klinge hinein und so. Das war eigentlich rechtsmedizinisch, klingt jetzt komisch, aber es war eigentlich nichts Besonderes. Mhm. Und was eben diesen Fall so ein bisschen besonders macht, ist diese ganze Geschichte dahinter.
3: Hatten Sie Mitgefühl mit dem Jungen?
2: Ich verbiete mir selbst solche Gefühle und das gelingt mir auch gut, weil das letztendlich auch den professionellen Blick trübt. Und ich kann das. Mhm. Natürlich denkt man über den einen oder anderen Fall noch mal ein bisschen nach. Aber dass ich jetzt vor Mitleid zerfließe, das verbiete ich mir selbst und das gelingt mir auch gut. Das gelingt mir bei Angehörigen, ist es schwieriger als so bei Tatverdächtigen. Ich kann mich an eine Situation erinnern, viele Jahre her, Fußball-WM oder EM in Berlin. Mhm. Und da ist ein 21-jähriger Mann morgens um 6 betrunken, wollte den Weg nach Hause abkürzen und ist durch einen U-Bahn-Tunnel gelaufen. So, und man kann sich vorstellen, was passiert ist. Es kam die U-Bahn, der ist dann getötet worden von dieser U-Bahn, sah entsprechend aus. Und ich habe den dann seziert mit der Sektionsdiagnose Polytrauma, also polyphil griechisch Trauma, Verletzung, also eine Vielfachverletzung, die auch sofort tödlich gewesen ist. Und dieser junge Mann, der kam nicht aus Berlin, sondern der kam von etwas weiter her. Und normalerweise sehen wir keine Angehörigen. Aber in diesem Fall ist es so gewesen, dass der Vater dieses jungen Mannes mit dem örtlichen Bestatter nach Berlin gekommen ist, um seinen Sohn abzuholen. Und die standen dann ein paar Tage später bei uns auf dem Hof. Also ich will jetzt nicht sagen, der Vater hat sich eingeschlichen, aber normalerweise sehen wir solche Angehörigen nicht. Und der Vater war der Meinung, dass das nicht sein Sohn ist. Denn sein Sohn würde so etwas niemals machen. Ja, und hat sich also im Rahmen der Trauerreaktion sich das irgendwie so hingedreht, dass er sagte, mein Sohn ist vielleicht mit einer Freundin durchgebrannt oder mit dem Rucksack nach Australien oder was weiß ich, aber der in den U-Bahn-Tunnel gelaufen ist, das ist nicht mein Sohn. Und ich bin dann, kam von einer anderen Obduktion, das war ein paar Tage später, und traf dann aber auf diesen Vater und die Bestatter. Die Bestatter haben den Sarg gerade in ihr Auto eingeladen, natürlich verschlossen. Und der Vater sagte dann zu mir, als ich dann sagte, also ich fragte, wer er ist, und ich dann auch sagte, wer ich bin. Und dann sagte er, ich möchte, dass Sie diesen Sarg jetzt aufmachen und welchen sagen, dass es nicht mein Sohn ist. Und da habe ich also gesagt, da würde ich ihn von abraten, denn ich wusste natürlich noch, wie der aussah. Aha. Und der Vater hat aber nicht locker gelassen. Und das war dann über 20, 25 Minuten ein annähernd gleichförmiger Dialog, wo ich dann gesagt habe, also glauben Sie mal, dass die Polizei ihre Arbeit getan hat und behalten Sie Ihren Sohn doch so in Erinnerung, wie Sie ihn kannten. Ja? Der sieht jetzt nicht mehr so aus, aber das wollte der nicht hören. Also der musste für sich, mir also zeigen oder sich selber natürlich vorrangig zeigen, dass das nicht sein Sohn ist. Und dann habe ich irgendwann, weil der davon auch nicht abzubringen war, habe ich gesagt, dann, ich habe Ihnen das jetzt zigmal gesagt, dann öffnen wir jetzt diesen Sarg. Und das haben wir dann auch getan. Und natürlich war das sein Sohn. Wer soll es sonst sein? Das hat er dann auch erkannt und ist dann am offenen Sarg zusammengebrochen.
3: Oh Gott.
2: So. Ja. Und das sind Situationen, die brauche ich also auch nicht jeden Tag, sage ich mal vorsichtig. Ne? Ich hab mal gesagt, das Schlimme an der Rechtsmedizin sind nicht die Toten, das sind die Lebenden und das sind dann eben solche Situationen. Ne?
3: Aber Sie haben relativ selten Kontakt zu Angehörigen, weil es gibt ja dieses auch so ein Tatort-Klischee, also Tatort aus dem Fernsehklischee, dass man, wenn man zieht das Tuch weg,
2: Das findet so nicht statt. Das soll sich mal ein Drehbuchautor in den 60er Jahren mal ausgedacht haben zur Steigerung der Dramatik, habe ich mal gehört. Aber in der Realität findet es nicht statt. Sondern Identifizierung geschieht durch die Polizei, entweder durch den Vergleich Lichtbildausweis und Leiche, wenn das möglich ist, wenn die Leiche also nicht vollends verändert ist, nicht verstümmelt ist, dann geht das. Und wenn das eben nicht geht, dann geht es über irgendwann Finger, Zähne, irgendwann noch über DNA. Aber dass Angehörige sozusagen 24 Stunden in die Rechtsmedizin kommen, dass also auch immer jemand da ist und jeder da rein kann, das ist natürlich auch nicht so, wie es im Film ist. Und dass man dann, also dass dann die Ehefrau schreiend zusammenbricht und sagt, er ist es oder so, das gibt es nicht. Ja. Wir sehen Angehörige gelegentlich, wenn wir zum Leichenfundort fahren. Ich finde das nicht besonders angenehm, muss ich sagen.
3: Aber nochmal zurück zu dem Jungen, der den Mann ermordet hat oder getötet hat, der ihn missbraucht hat. Was war dann die Anklage der Staatsanwaltschaft? Die berief sich ja auch dann auf den Befund der Gerichtsmedizin.
2: Genau, also ein Stich in den Rücken ist ja nun erstmal kann man erstmal eine Heimtücke vermuten und von daher ist Heimtücke ein Mordmerkmal und die Anklage lautete auf Mord. Und das hat sich dann, als dieser ganze Sachverhalt juristisch entsprechend aufgearbeitet wurde und eben klar war, das ist jetzt hier auch ein Stück weit eine Affekttat gewesen, also sie hat ja kein Messer mitgebracht zum Beispiel, sondern die Messer lagen dort rum, das waren Küchenmesser aus dieser Küche. Das ist dann letztendlich in der Verurteilung gemündet wegen Totschlages, nicht wegen Mordes. Ich glaube 3 oder 3,5 Jahre, was natürlich für einen jungen Mann auch eine lange Zeit ist, aber der eben auch einen Menschen getötet ist, darf man eben auch nicht vergessen. Und da kann man eben nur hoffen, dass entsprechend da dann, ja, dass diese Zeit dann auch genutzt wird, dass man ja sich mit der Tat auseinandersetzt. Ne? Aber was aus dem geworden ist, kann ich Ihnen nicht sagen.
3: Wenn Sie sagen, dass Sie aus professionellen Gründen versuchen, das Emotionale rauszulassen, aber wenn Sie die Untersuchung gemacht haben, wenn Sie Ihre Aussage vor Gericht gemacht haben, ist das dann doch ein Moment, wo Sie dann sagen, okay, ja, Gott sei Dank ist sie jetzt nicht wegen Mordes verurteilt worden?
2: Nein. Also ich bin da tatsächlich, und das gelingt mir nach wie vor relativ gut. Ich bin da wirklich objektiv und bin da Arzt und Rechtsmediziner und maße mir also über die Dinge tatsächlich kein Urteil an. Und das gelingt mir. Und das tue ich eben nicht nur nach außen nicht, sondern auch für mich nicht. Sondern ich erstatte dort mein Gutachten, ich erläutere meine Befunde und dann wird man sehen, wie die Justiz damit umgeht.
3: Verfolgen Sie die Fälle noch weiter nach Ihrer Aussage?
2: Überhaupt nicht.
3: Gar nicht?
2: Also manchen Fällen kann man sich natürlich nicht entziehen,
3: weil sie medial
2: aufbereitet werden und so. So ist es in diesem Fall auch gewesen. Aber ich bin jetzt nicht jemand, der jetzt irgendwie den Tätern oder den Toten oder so hinterher googelt oder da irgendwelche Ermittlungen anstellt. Also das wäre auch sehr ungesund, psychisch sehr ungesund.
3: Es gibt noch einen anderen Fall, über den ich gerne mit Ihnen sprechen wollte, den Sie vorhin nämlich schon angerissen haben, dem auch deutlich wird, dass Ihre Arbeit über das Juristische hinaus sehr große Bedeutung hat. Und auch dort haben Sie nicht nur das Opfer, sondern den Täter untersucht. Was war da geschehen?
2: Ja, das war offensichtlich eine WG, wo mehrere Studenten zusammen gewohnt haben. Und einer dieser Studenten war schizophren erkrankt, schon längere Zeit. Und es ist ihm aber gelungen, das mit Medikamenten so weit zu behandeln, dass es seinen Alltag jetzt nicht groß merkbar, spürbar beeinträchtigte. Und seine Mitbewohner wussten davon nichts. Und irgendwann hat er dann diese Medikamente abgesetzt. Und Schizophrenie ist also eine schwere Erkrankung tatsächlich. Und das hat dann bei ihm dazu geführt, dass er relativ aus dem Nichts heraus im schizophrenen Wahn tatsächlich unvermittelt eine Mitbewohnerin aus dieser WG nicht nur angegriffen hat, sondern auch, muss man sagen, bestialisch getötet hat mit einem Messer. Und das waren, glaube ich, noch 1 oder 2 weitere Mitbewohner in dieser Wohnung zur Tatzeit dabei. Das Ganze war am 4. oder 5. Stock und der ist dann nach der Tat aus dem Fenster gesprungen und hat sich dabei sehr schwer verletzt, zahlreiche Brüche sich zugezogen und ja, ist dann entsprechend versorgt worden über einen langen Zeitraum. Ich habe den relativ kurz nach der Tat gesehen, da war der nicht kontaktbar, aber ich habe ja schon gesagt, das ist auch nicht primär meine Aufgabe, denn die Verletzung dokumentiert.
3: Der lag dann auch im Koma, oder?
2: Der lag im Koma, genau. Der hatte, glaube ich, ein Schädel-Hirntrauma, viele Brüche im Gesicht und auch an Armen und Beinen und so. Also der war schon super, aber ich habe ja schon gesagt, das ist auch nicht primär meine Aufgabe, denn die Verletzung dokumentiert.
3: Der lag dann auch im Koma, oder?
2: Der lag im Koma, genau. Der hatte, glaube ich, ein Schädel-Hirntrauma, viele

0: Bücher, die hatte, das war alles zu erklären. Dann war natürlich noch die Frage, hat der Verletzungen, die zu dieser Messertat irgendwie passen? Also gibt es Abwehrverletzungen, aktive oder passive Abwehrverletzungen? Und das hat er also alles nicht gehabt.
1: Und wie stellte sich das Verletzungsbild beim Opfer dar?
0: Was mich an diesem Fall nachhaltig beeindruckt hat, sind einige Dinge. Also zum ersten die Obduktion, das war also wirklich ein, muss man sagen, außergewöhnliches Verletzungsbild. Außergewöhnlich massiv. Das heißt, er ist also noch im Liegen, als die schon gelegen hat. Aufgrund der Verletzung hat die also mit letzter Kraft sich noch versucht, gegen diesen Täter zu wehren, was dann natürlich einfach noch aussichtslos war. Aufgrund des Blutflusses, aber Abwehrverletzung an den Füßen, das ist schon außergewöhnlich. Also die hat wirklich gekämpft, aber der war körperlich einfach überlegen und in seinem schizophrenen Wahn auch da hat er nicht aufgehört damit.
1: Sie schrieben, dass das nicht selten ist, wenn es zu Tötungsdelikten bei Schizophrenen kommt oder bei psychotischen Tätern,
0: Genau, die
1: dieser
0: haben,
1: Overkill.
0: ja, Overkill ist eigentlich noch, spricht eigentlich eher für eine Beziehung, wenn man also nicht drei Messerstiche setzt, wie sie, sagen wir, medizinisch erforderlich vielleicht sind für eine Tötung, sondern 300. Ja, das spricht schon für eine persönliche Beziehung, das würden wir als Overkill bezeichnen, aber auch Schizophrene haben also ein relativ hohes Risiko, also besonders bizarre und auch spektakuläre Taten auch zum Teil zu begehen, sowohl was Tötungen betrifft, was aber auch Suizide betrifft. Also wenn sich Schizophrene suizidieren, was auch geschieht, dann tun die das häufig auf sehr bizarre Art und Weise, sehr groteske Art und Weise. Und ja, das war also ein sehr massives Verletzungsmuster bei dem jungen Mädchen. Und es kam dann zum Prozess. Und in diesem Prozess,
1: Da war der junge Mann, der ist dann auch wieder aus dem Koma erwacht
0: genau, der hat
1: und
0: dann
1: war
0: also,
1: auch insofern verhandlungsfähig.
0: der ist dann medizinisch sozusagen von seinen Verletzungen geheilt worden und wusste von dieser Tat glaubhaft überhaupt nichts mehr. Und das stelle ich mir also albtraumartig vor, ja. Also wie bei Kafka, ja, der Prozess, so, also der sitzt da, ist körperlich gezeichnet von diesem Sprung und weiß überhaupt nicht, wie es dazu kam. Ja, und konnte das sich überhaupt nicht erklären. Also das fand ich sehr beeindruckend und also eine ganz alttraumatische Vorstellung. Und was mich auch sehr im Nachhinein auch persönlich, will ich sagen, erschüttert, aber doch sehr gerührt hat, das war ein Prozess, der unter relativ großem Anteil oder großer Anteilnahme der Öffentlichkeit, auch der Studentenschaft, stattgefunden hat. Und im Gerichtssaal saßen eben auch relativ viele Zuschauer. Und es gab auch dann eine Nebenklage und so weiter. Und ich bin dann eben dort geladen worden und habe dann über eine Dreiviertelstunde, Stunde eben das Verletzungsbild erläutert. Das auch so einfach so lange gedauert, weil es auch so viel war tatsächlich. Und dann war ich mit meinem Gutachten fertig. Es gab dann keine Fragen mehr seitens des Gerichtes oder vom Verteidigung oder vom Staatsanwalt oder von der Nebenklage. Und dann wurde ich entlassen. Und als ich entlassen wurde, hat der Gericht gesagt, so, und jetzt machen wir auch eine Viertelstunde Pause nach diesen Ausführungen hier. Und dann war also mein Teil formal sozusagen erledigt, mein Part. Und ich habe dann meine Sachen genommen, meine Jacke genommen, bin auf den Gerichtsflur rausgegangen. Und da kam ein älterer Herr hinter mir her, der nun das alles gehört hatte, der meine ganzen Ausführungen da gehört hatte. Und ich musste das ja auch alles erzählen. Und der mich dann fragte, ja, ist sie denn schnell gestorben? Und da habe ich gesagt, also ich denke nicht. Dann habe ich ihn gefragt, wer sind Sie denn? Und sagte er, ich bin der Vater. So. Und das war mir gar nicht klar, weil ich sozusagen meine beruflichen Scheuklappen getragen habe und mich auf mein Gutachten konzentriert habe, dass die Eltern als Nebenklage sich das alles auch angehört haben. Ja? Selbst wenn ich es gewusst hätte, hätte ich darauf keine Rücksicht nehmen dürfen und hätte es auch nicht getan. Aber das hat mich ziemlich kalt erwischt, muss ich sagen.
1: Das haben Sie ja auch häufiger beim Prozess, auch dass, wenn dann die Angehörigen in der Nebenklage auch anwesend sind, dass Sie ja dann wirklich die schlimmsten Details darlegen. Kriegen Sie das mit, wie die Angehörigen darauf reagieren?
0: Also ich habe das bei Rechtsanwälten häufig erlebt, wenn das heißt, die Rechtsmedizin kommt, dass dann für diesen Termin die Angehörigen nicht kommen. Das habe ich schon öfter erlebt. Natürlich bekommen wir mit, wie Menschen auf unsere Ausführungen reagieren. Das ist so. Ist auch nicht immer schön.
1: Wie war das Urteil für den Täter?
0: Das war ein sogenanntes Sicherungsverfahren. Also in der deutschen Rechtsprechung ist es so, dass jemand, der im Zustand der Schuldunfähigkeit eine Tat begeht, für diese Tat dann nicht zu einer Gefängnisstrafe verurteilt werden kann, sondern der ist dann auf zunächst unbestimmte Zeit in die sogenannte Maßregel

0: Also es ist in die forensische Psychiatrie eingebracht worden, um eben dort dann diese schizophrene Erkrankung zu behandeln und hoffentlich einen Zustand zu erreichen, dass er in der Lage ist, vielleicht sogar ein selbstständiges Leben zu führen, aber dass diese Erkrankung nicht mehr zu solchen Durchbrüchen führt. Und da man natürlich überhaupt nicht sagen kann, wie lange so etwas dauert und ob so etwas überhaupt gelingt, gibt es auch bei diesen Unterbringungen in der Forensik in der Regel keine bestimmte Zeitspanne, sondern das hängt dann vom Behandlungserfolg ab, und der Frage, ob der überhaupt eintritt.
1: Das Thema Tod ist natürlich ja für jeden Mediziner irgendwie präsent und spielt eine Rolle, aber bei Ihnen als Gerichtsmediziner ist der Tod ja omnipräsent. Und außerdem sehen Sie ja noch im Detail, was Menschen anderen antun. Also Sie sehen ja wirklich die Stichwunden im Detail. Hat das Ihr Bild auf die Menschen geprägt?
0: Nein. Also ich sehe zwar, was Menschen anderen antun, ich sehe vor allen Dingen, was Menschen sich selber antun. Das ist zum Teil viel schrecklicher. Und da rede ich gar nicht über Suizide, also auch, aber auch über Alkoholkranke zum Beispiel und Drogenkonsumenten und so weiter. Mein Blick auf die Dinge hat das insoweit vielleicht ein Stück weit verändert, dass ich das, was ich habe, vielleicht ein Stück weit mehr zu schätzen weiß. Ja? Ich bin sehr froh über das Leben, was ich mit meiner Familie hier habe und bin darüber sehr glücklich und auch sehr demütig, dass ich in der Lage bin, dieses Leben so zu führen. Denn ganz viele andere haben ein solches Leben nicht und das sehen wir eben auch häufig in unserem Beruf.
1: Was hat Sie dazu bewogen, sich auf die Rechtsmedizin zu konzentrieren?
0: Es ist mir nicht in die Wiege gelegt worden, sozusagen. Ich komme nicht aus der Arztfamilie oder sowas und habe irgendwann Medizin studiert, habe vorher im Rettungsdienst gearbeitet und wollte eigentlich Anästhesist werden, Notarzt werden. Und habe mein Studium auch so ausgerichtet und habe dann auch einen Teil des sogenannten praktischen Jahres, also das ist am Ende des Studiums, habe ich auch in Anästhesie gemacht und für mich war also klar, du wirst Notarzt. Und hatte aber ein Jahr zuvor schon oder 2 Jahre zuvor ein Praktikum gemacht in der Rechtsmedizin als Medizinstudent in Hamburg, weil ich gedacht habe, das ist irgendwie auch schräg und auch ganz interessant vielleicht, habe das für mich als Perspektive aber nie gesehen, habe gedacht,
1: Das
0: das
1: wird ja
0: guckst du
1: noch
0: dir mal an.
1: bei Klaus Püschel damals,
0: Genau,
1: ne?
0: genau. Und habe gedacht, das guckst du dir mal an. Und habe das dann auch 4 oder 6 Wochen gemacht und fand das auch irgendwie ganz interessant, aber habe das für mich also auch nie als Perspektive gesehen und bin aber so ein bisschen da hängen geblieben, denn ich schreibe gerne. Und zwar jetzt nicht Bücher, obwohl es jetzt ein Buch von mir gibt, sondern auch gerne so wissenschaftliche Aufsätze. Und das habe ich schon als Student ganz gerne gemacht und das ist da in der Rechtsmedizin ein bisschen aufgefallen. Und ich hatte da auch jemanden, der mich da ziemlich an die Hand genommen hatte, so dass ich als Student schon mal das ein oder andere kleine Poster auf dem Kongress mal hatte oder mal einen kleinen Vortrag gehalten habe oder sowas. Und das ist dort aufgefallen. Und nachdem ich, wie gesagt, ich wollte das aber nicht machen. Ich wollte nicht Rechtsmedizin machen, sondern habe gedacht, das machst du jetzt so nebenbei, das macht ein bisschen Spaß. Und ich hatte eben schon 2 Ausbildungen gemacht, ehe ich angefangen habe zu studieren und habe gedacht, na, du bist auch schon mal irgendwie 2, 3 Jahre älter als deine Kommilitonen, machst ein bisschen Lebenslaufkosmetik. Und Rechtsmedizin ist immer universitär. Und ich wollte auch immer an die Uni, obwohl ich gar nicht Rechtsmedizin machen wollte, aber hab gedacht so, wer schreibt, der bleibt. Publish or perish und Spaß macht's auch noch. So, und dann war ich mit dem Studium fertig und habe dann mich beworben in der Anästhesie und habe dann auch Rückmeldung bekommen, das würde alles soweit passen mit meiner Vita, aber man hätte im Moment keine Stellen. Und ehe ich dazu kam, die zweite Welle sozusagen an Bewerbungen loszulassen, rief mich Michael Zockers an, den ich in diesem Praktikum kennengelernt hatte. Und sagte dann, ich gehe nach Berlin und werde Chef der Rechtsmedizin an der Charité, ob ich nicht mitkommen möchte. Und das habe ich mir dann relativ kurz nur überlegt, denn das ist ein Angebot, das kommt wahrscheinlich einmal im Leben. Und habe gesagt, das musst du zumindest probieren. Und wenn das nichts ist, dann kannst du immer noch gehen. Und das ist jetzt fast 15 Jahre her.
1: Was fasziniert Sie an Ihrer Arbeit?
0: Tja, das ist relativ vielschichtig. Also Rechtsmedizin ist ein Spiegel der Gesellschaft, wie die Notfallmedizin auch. Das finde ich immer ganz interessant. Das rückt die eigenen Relationen immer sehr gerade. Das finde ich sehr gesund. Und
1: Entschuldigung, wie meinen Sie das?
0: naja,
1: Rückt die
0: das,
1: eigene Relation gerade?
0: naja, es gibt zum Beispiel Menschen, bin ich mir sicher, die wachen am Montagmorgen mit dem Pickel auf der Nase auf und die Woche ist gelaufen. Das wird einem Rechtsmediziner eher nicht passieren. Ja, das meine ich. Also man kann Probleme, medizinische Probleme sicherlich anders einordnen. Und das finde ich sehr gut und ich bin jemand, mir wird schnell langweilig. Und Rechtsmedizin ist alles andere als langweilig.
1: Aufgrund der Vielfalt der Fälle.
0: Genau, denn es sind hier eben nicht nur die Toten, es sind die Lebenden, es ist hier auch die Lehre an der Uni. Wir befassen uns mit Knochenfunden und ähnlichem. Also das ist ein sehr, sehr vielfältiges Fach. Das wird aber erst auf den zweiten Blick deutlich.
1: Sie sind von Berlin nach Kiel gewechselt. Mhm. Wie unterscheidet sich die Arbeit hier von der Großstadt, von der Hauptstadt?
0: Na, die Sektionszahlen sind natürlich etwas weniger, weil Berlin einfach, ich weiß nicht, ob es immer noch 4 Millionen sind oder mehr die mittlerweile. Also da wohnen halt einfach mehr Leute, da ist passiert mehr Kriminalität. Hier sind die Strecken weiter. Es ist ein Flächenland hier und letztendlich gibt es aber im Großen und Ganzen keine besonderen Unterschiede. Das muss man tatsächlich sagen.
1: Eine gern gestellte Frage an unsere Gesprächspartner ist immer, wie Sie von dem Schrecken abschalten, mit dem Sie beruflich zu tun haben. Von Ihnen ist bekannt oder habe ich gelesen, dass Sie gerne AC/DC hören. Wann hören Sie AC/DC?
0: Da finde ich mich vollkommen wieder, ja, da bin ich völlig zu Hause. Das hat aber mit der Rechtsmedizin nichts zu tun. Das war schon vorher so. Ich bin damit aufgewachsen und das ist mein Ventil tatsächlich. Also wenn ich nicht am Tag irgendwie 10, 15 Minuten spiele, dann fehlt mir was. Ansonsten bin ich in der glücklichen Situation, dass ich ein privates Umfeld habe, die, ja, ich sag jetzt mal ganz lax, wo ich meinen Müll abstellen kann. Und da bin ich sehr dankbar dafür.
1: Das heißt, Sie können auch erzählen.
0: Genau, ich kann erzählen. Ich habe jetzt kleine Kinder. Da werde ich natürlich am Abendbrot jetzt nicht Tisch erzählen, wie mein Tag abgelaufen ist. Aber also, wenn mich denn Dinge über den Tag hinaus bewegen, dann habe ich die Möglichkeit, darüber zu reden mit meiner Frau. Und das finde ich ganz wichtig. Es gibt viele, auch das nicht nur Rechtsmediziner, aber Feuerwehr, Polizei, andere Ärzte, die also davon nach 16 Uhr nichts mehr hören wollen. Das ist bei mir anders. Und ich bin auch jemand, der Dinge verarbeitet, indem man drüber spricht. Aber es gibt nicht viel zu verarbeiten. Denn wenn ich einen Beruf hätte, der mich kaputt macht, dann würde ich ihn ja nicht machen. Und Rechtsmedizin ist eben, das habe ich, glaube ich, irgendwo schon mal gesagt, in einem Interview sage ich aber gern nochmal, die Toten haben es hinter sich. Ja, wir beiden, wie wir jetzt sitzen, haben es noch vor uns. Keiner weiß wann, keiner weiß wie, aber die haben es hinter sich. Und durch meine Biografie über den Rettungsdienst, was ich lange Jahre gemacht habe, habe ich auch eine andere Relation vielleicht. Also ich finde es viel belastender und emotional auch anstrengender, mit Sterbenden zu arbeiten, als mit Toten zu arbeiten. Ja, und im Rettungsdienst habe ich, wie jeder andere auch, der das länger macht, eben das ein oder andere erlebt, wo einem auch Menschen vor den Augen oder in den Armen verstorben sind. Und in der Rechtsmedizin hat man das nicht. Und das ist eben ein ganz anderer Stresslevel.
1: Herzlichen Dank, Herr Dr. Buschmann.
0: Sehr gerne.

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1: Es ist kurz vor 12. Ich bin Joshua Heise. Umweltstaatssekretär Flassbart hat für den nächsten Sommer einen nationalen Hitzeaktionsplan gefordert. Im ZDF fand der SPD-Politiker klare Worte.
2: Diejenigen, die immer mal wieder reden, dass der Klimaschutz doch vielleicht auch nicht zu ernst genommen werden darf, dass man die Dinge doch auch noch mal ein bisschen mit Augenmaß angehen soll, die produzieren das Leid von übermorgen.
1: Außerdem gab Flassbart dem Bundesrechnungshof die Schuld daran, dass viele Krankenhäuser keine Klimaanlagen haben. Der Rechnungshof hatte gesagt, dass die Bundesregierung mit einem entsprechenden Programm ihre Kompetenzen überschritten habe. Berufstätige sind 2025 so häufig wie noch nie wegen Stress krankgeschrieben gewesen. Nach Zahlen der kaufmännischen Krankenkasse sind die Krankheitstage in dem Bereich seit 2017 um 80% gestiegen. Als Gründe nennt die KKH neben privaten Problemen zu hohes Arbeitspensum, Überstunden, Existenzängste und Konflikte am Arbeitsplatz. Die Union streitet intern über die Abschaffung der abschlagsfreien Rente nach 45 Beitragsjahren. Für Bayerns Ministerpräsident Söder kam der Gegenwind der Ost-MPs aus Sachsen, Sachsen-Anhalt und Thüringen überraschend. Alle hätten dem Rentenpaket zugestimmt, so der CSU-Chef im ARD-Sommer-Interview. Die SPD, die Abschaffung eh nicht wollte, ist laut Parteichefin Baas offen dafür, nachzuverhandeln.
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0: Am 1. Februar des Jahres 1887 sank die Lady Vane, nachdem sie mit einem Wrack auf 1 Grad südlicher Breite und 107 Grad westlicher Länge kollidiert war. 11 Monate und 4 Tage später wurde mein Onkel Edward Prendick, welcher sich in Callao auf der Lady Vane eingeschifft hatte und seitdem als ertrunken galt, in einem kleinen Rettungsboot treibend aufgegriffen, das vermutlich zu dem vermissten Schoner Ipecacuanha gehörte. Er gab zur Überraschung seiner Retter an, dass er sich an nichts erinnern konnte, was seit dem Untergang der Lady Vane geschehen sei. Als sein Neffe und Alleinerbe musste ich nach seinem Tod feststellen, dass dies nicht der Wahrheit entsprach. Unter seinen hinterlassenen Papieren fand ich eine detaillierte Schilderung dessen, was ich in diesen 11 Monaten und 4 Tagen, in denen er spurlos verschwunden war, abgespielt hatte. Die in den Aufzeichnungen geschilderte Geschichte, das muss ich zähneknirschend vorausschicken, ist leider bis heute unbestätigt. Einzig die Tatsache, dass der Schoner Ipecacuanha unter dem Kommando des dem Alkohol sehr zugetanen Kapitäns John Davis tatsächlich zu dem fraglichen Zeitpunkt im Januar 1887 mit einem Puma und anderen Tieren an Bord unterwegs war, ließ sich verifizieren. Das Schiff und sein Kapitän waren in vielen Häfen der Südsee nur zu bekannt. Sie verschwanden im Dezember 1887. Also zu einem Zeitpunkt, der bestens mit den in der Erzählung meines Onkels geschilderten Ereignissen zusammenpasst.
1: Mein Name ist Edward Prendick. Es liegt mir fern, dem, was über den Untergang der Lady Vane der Öffentlichkeit bereits bekannt ist, noch etwas hinzuzufügen. Ich war einer von 3 Mann, denen es gelang, eines der Rettungsboote klarzumachen. Es blieb uns jedoch nicht viel Zeit, sodass wir nur ein kleines Fass Trinkwasser und etwas durchweichten Zwieback dabei hatten. Die See war unruhig und es herrschte viele Tage dichter Nebel. Der eine der beiden anderen war ein Passagier wie ich. Er hieß Helmer. Der andere war ein Matrose, an dessen Namen ich mich heute nicht mehr zu erinnern vermag. 8 lange Tage trieben wir, hungernd und, nachdem uns das bisschen Wasser ausgegangen war, auch unter Durst leidend, durch den Nebel. Je größer Hunger und Durst wurden, desto weniger sprachen wir miteinander und desto aggressiver wurden die Blicke, die wir uns in unserer ausweglosen Situation zuwarfen.
2: So geht es nicht mehr weiter. Noch 1-2 Tage und wir werden alle elendig krepiert sein.
3: Ich fürchte, damit haben Sie recht, Mr. Helmer.
2: So wie ich das sehe, haben wir es aber immer noch in der Hand, dass wenigstens einer, im besten Fall 2, eine Chance haben, gerettet zu werden. Oder wenigstens Land zu erreichen.
4: Und wie soll das gehen?
3: Ja, was schlagen Sie vor?
2: Wir haben doch das Klappmesser da.
4: Na und?
3: Sie wollen doch nicht etwa vorschlagen, dass wir...
2: Ich komme um vor Hunger und Durst. Und ja, wenn wir einen von uns opfern müssen, damit die anderen überleben, dann bin ich dazu bereit.
3: Und wie soll das vonstatten gehen?
2: Wir losen und machen dann einen kurzen Prozess.
3: Oh Gott, das kann doch nicht Ihr Ernst sein.
2: Und ob das mein Ernst ist?
3: Ich für meinen Teil würde lieber ein Loch in das Boot bohren und mich mit Ihnen beiden den Hain zum Fraß vorwerfen, als einem Menschen die Kehle durchzuschneiden und mich von Menschen, Blut und Fleisch zu ernähren.
2: Ich kann mir auch was Schöneres vorstellen, das können Sie mir glauben. Aber was haben wir noch für eine Wahl? Wenn wir so weitermachen wie bisher, werden wir alle draufgehen. So viel ist wohl sicher. Stimmen wir ab. Wer ist dafür?
4: Ich.
3: Aber...
2: Und ich.
3: Das können Sie doch unmöglich ernst meinen.
2: Klappe halten. Ziehen Sie ein Hölzchen.
3: Nein, ich...
2: Nur los.
4: Oh, machen Sie schon.
2: Jetzt Sie.
4: Ja.
2: Damit ist also klar, von wem wir uns verabschieden. Tut mir leid, Kumpel. Ich werd's gnädig machen.
4: Nein! Nein! Lassen Sie mich los!
2: Je mehr du dich wehrst, desto unangenehmer wird es für dich werden!
5: Schluss damit! Schluss! Einander!
2: Hilfe! Zu Hilfe! Bist du brandig? Helfen Sie uns!
5: Wie soll ich das machen ohne Ruder? Wo? Verdammter Nebel! Mr. Helmer! So sagen Sie doch etwas! Mr. Helmer! Hallo?

0: Meine Lage schien nun derart aussichtslos, dass ich sogar erwog, Salzwasser zu trinken, bis ich sterben würde. Zum Glück war ich selbst dazu zu schwach. Ich verlor das Bewusstsein. Keine Ahnung, wie lange dieser Zustand anhielt. Als ich wieder zu mir kam, sah ich, dass der Nebel sich verzogen hatte. Gleißendes Sonnenlicht brannte mir in den Augen. Es blendete mich. Schemenhaft sah ich Segel, Planken und Menschen.
1: Holt den armen Teufel an Bord!
2: Zu!
1: Ja, macht schon! Beeilt euch! Er muss aus der Sonne!
0: Nee. Ist das ein Traum?
1: Bringt ihn in die Feuerkabine!
3: Ei, Eike!
1: Montgomery, soll ich ihn sofort ansehen?
0: Ich verlor wieder das Bewusstsein. Das nächste, an das ich mich erinnere, war, dass mich jemand ansprach. Die Stimme schien von sehr weit her zu kommen.
4: Wie fühlen Sie sich? Wie Sie sich fühlen? Können Sie mich verstehen? Hören Sie, was ich sage. Wie fühlen Sie sich? Antworten Sie bitte.
0: Verschwommen nahm ich die Umrisse einer schäbigen, kleinen Kabine wahr. Ein Mann in den besten Jahren mit herunterhängenden Mundwinkeln und ausdruckslosen Augen saß an meinem Bett. Er hatte sich vorgebeugt und versuchte vehement, mit mir in Kontakt zu treten.
4: So reden Sie doch schon.
5: Was ist denn nur passiert?
4: Man hat Sie vorgestern in einem Rettungsboot treibend aufgegriffen. Es hätte nicht viel gefehlt und Sie wären verhungert. Verdurstet. Auf dem Boot war ein Schriftzug zu lesen. Lady Vane stand da. Wir fanden auch nicht unbeträchtliche Mengen Blutflecken. Sie können unmöglich von Ihrem Blut stammen, denn Sie weisen am ganzen Körper keine einzige Verletzung auf. Sind aber natürlich sehr ausgezehrt.
5: Ich fühle mich auch schrecklich. So schwach.
4: Ich habe bereits Essen für Sie bestellt. Sie sind jetzt etwa 30 Stunden lang in unserer Obhut. Und war die ganze Zeit bewusstlos. Ich habe Ihnen einige Injektionen zur Kräftigung gespritzt. Sie scheinen zu wirken. Kommen Sie. Ich helfe Ihnen, sich etwas aufzurichten.
5: Ach, danke. Vielen Dank.
4: Sie haben Glück gehabt, dass Sie von einem Schiff mit einem Arzt an Bord aufgegriffen worden sind. Andernfalls wären Sie wohl nicht ins Leben zurückzubringen gewesen. Also, was hat es auf sich mit dem vielen Blut? Kapitän Davis und seine Mannschaft sind, naja, ziemlich beunruhigt deswegen.
5: Ja, waren zu dritt. Meine beiden Kameraden gerieten in Streit und gingen aufeinander los. Einer von ihnen hatte ein Messer. Sie stürzten dann kämpfend ins Wasser und sind ertrunken.
4: Das ist alles?
5: Das ist alles.
4: Ich fürchte, das wird diejenigen, die bereits von Anfang an große Zweifel daran hatten, dass sie ein anständiger Kerl sind, nicht gerade vom Gegenteil überzeugen.
5: Ich kann es nicht ändern. So hat sich die ganze Sache nun mal abgespielt.
4: Wenn Sie es sagen.
5: Was ist das hier für ein Schiff?
4: Ein kleiner Schoner, heißt Ipecacuana. Ah. Kapitän Davis ist auch gleichzeitig der Eigner. Ist ein ziemlicher Suffkopf. Das trifft leider auf weite Teile der kleinen Mannschaft zu.
5: Was ist das für ein Geheul?
4: Das sind nur die Tiere, die ich auf dem Festland gekauft habe. Wir werden schon bald die kleine Insel erreichen, auf der ich lebe und arbeite.
5: Was für Tiere?
4: Einige Hunde, ein Puma, ein Lama. Und jede Menge Kaninchen. Ich bin Wissenschaftler.
5: Ich selbst habe Biologie in London studiert.
4: Sie haben?
5: Edward Prendick ist mein Name.
4: Montgomery. Ich habe neben Medizin ebenfalls etwas Biologie studiert. Interessanterweise auch in London. Ist aber schon 15 Jahre her. Dann habe ich alles hinter mir gelassen und mein Leben nahm eine neue Wendung.
5: Wie heißt die Insel, auf der Sie nun zu Hause sind?
4: Soweit ich weiß, hat sie keinen Namen. Ja, das wird das Essen sein. Es wird Ihnen gut tun.
0: Nach zwei Tagen, an denen ich viel schlief und aß, war ich in der Lage, am Arm dieses merkwürdigen Arztes namens Montgomery meine schäbige Kabine das erste Mal zu verlassen. Die Sonne war gerade im Begriff, blutrot am Horizont im Meer zu versinken.
4: Langsam. Machen Sie langsam.
5: Ich bin noch etwas wackelig auf den Beinen.
4: Eben drum. Es heißt jetzt, nichts zu überstürzen. So.
5: Wer ist das?
4: Tuff nochmal, was hast du hier zu suchen? Verschwinde! 100 Mal habe ich dir gesagt, du sollst dich im vorderen Teil des Schiffs aufhalten. Und nur dort.
3: Sie wollen mich aber dort nicht haben.
4: Ist mir gleich. Verschwinde! Geh nach vorne!
3: Wie der Herr befehlen?
5: Gott, habe ich mich erschreckt. Ich glaube, ich habe niemals zuvor ein Gesicht gesehen, das mir so fremdartig erschien, wie das dieses schwarzen Kerls. Diese Augen, sie scheinen blutunterlaufen zu sein. Er blickte einerseits so traurig, andererseits aber auch angriffslustig drein. Wer ist denn dieses merkwürdige Geschöpf?
4: Mein Diener.
5: Ach.
4: Bitte entschuldigen Sie, das hätte nicht passieren dürfen. Er sollte sich hier nicht aufhalten. Das weiß er genau. Keine Sorge, Sie sind angekettet.
5: Ach, Gott sei es gedankt. Was haben Sie denn mit Ihnen vor, wenn ich fragen darf?
4: Ich, Was machst du schon wieder hier? Habe ich dir nicht gesagt, dass du...
3: Ich habe doch gesagt, dass man mich vorne im Bug nicht haben will.
4: Du blutest ja. Das werden wir gleich haben. Hey, Kapitän!
1: Was ist?
4: Kommen Sie bitte mal.
1: Warum?
4: Weil ich mit Ihnen zu reden habe.
1: Oh, der Herr hat mit mir zu reden. Also, was gibt's zu besprechen?
4: Mein Diener ist ein Passagier genau wie ich. Es ist nicht zu dulden, wie er von Ihnen und diesen Halsabschneidern, die Sie Ihre Mannschaft nennen, behandelt wird.
1: Das ist mein Schiff. Und deshalb habe ich hier das Sagen. Ist das klar?
4: Nein, ich fürchte nicht. Sie haben eingewilligt, die Tiere und uns zu transportieren. Daher erwarte ich, dass Sie...
1: Es ist mir völlig gleichgültig, was Sie erwarten. Ich für meinen Teil wünsche mir nichts Ähnlicher, als dass mir Ihre verfluchte Insel nie vor die Augen gekommen wäre. Warum zur Hölle brauchen Sie doch diese vielen Tiere? Und der Kerl da, den Sie Ihren Diener nennen, bei dem bin ich mir nicht einmal sicher, ob er wirklich ein Mensch ist. Das müsste er ja sein, wenn ich und die meinen ihn als Passagier behandeln sollten. Hässlicheren Teufel habe ich jedenfalls noch nie gesehen. Und wie der immer guckt.
4: Dass er hässlich ist das ein Grund, ihn zu quälen? Denn das haben Sie und Ihre Leute von dem Moment an getan, als Sie an Bord gingen.
1: Wie gesagt, das ist mein Schiff. Hier macht nur einer die Gesetze und das bin ich, verdammter Wahl. Hören Sie, wenn er es noch einmal wagen sollte, zu uns nach vorne zu kommen, dann werde ich ihm eigenhändig seine stinkenden Gedärme rausschneiden. Hast du das verstanden? Du widerliche, dreckige Missgeburt!
4: Sie unterstehen Sie sich noch einmal!
1: Wollen Sie mir etwa drohen, Sie?
4: Allerdings!
5: Schluss damit! Hören Sie auf, Kapitän!
1: Jetzt fangen Sie nicht auch noch an, mir vorzuschreiben, was ich auf meinem eigenen Schiff zu tun habe. Sie verdanken es sowieso einzig meiner Güte, dass Sie überhaupt hier sind und noch leben.
5: Für meine Rettung bin ich Ihnen sehr dankbar.
1: Ja, das will ich aber auch schwer hoffen. Denn so, wie sich die Sache in Ihrem Boot darstellte, hätte jeder andere Kapitän Sie vermutlich aus gutem Grund Ihrem Schicksal überlassen.
4: Das reicht jetzt wirklich. Schlafen Sie erst einmal Ihren Rausch aus, dann reden wir weiter.
1: Mit Ihnen und Ihrem Diener werde ich überhaupt nicht mehr reden, Montgomery.
4: Ah.
1: Das muss ich auch gar nicht, denn schon morgen früh werden wir die verfluchte Insel erreichen und Sie von Bord gehen. Und Sie auch.
5: Was? Aber...
1: So wahr ich Davis heiße, Sie werden von Bord gehen. Auf meinem Schiff ist kein Platz für Kannibalen.
6: Das Gespräch ist beendet.
1: Und ob es das ist, es ist ja immerhin alles gesagt.
4: Machen Sie sich nichts aus.
5: Glauben Sie auch, dass ich...
4: Er ist betrunken und weiß nicht, was er sagt. Das ist alles...
0: Ich erwachte am nächsten Morgen durch heftigen Lärm an Deck. Die Sonne schien gerade erst aufgegangen zu sein. Ich zog mich schnell an und sah, als ich an Deck ging, dass man mit dem Verladen der Tiere auf ein kleines Boot, mit dem ein älterer Mann von der nahen Insel übergesetzt hatte, bereits fast fertig war. Der Mann beäugte mich aus der Entfernung kritisch.
5: Guten Morgen.
7: Morgen. Ist der das?
4: Ja. Das ist er.
1: Ja, da sind Sie ja endlich. Ich dachte schon, wir hätten Sie noch schlafend in Ihr Rettungsboot legen müssen.
5: In mein Rettungsboot?
1: Na ja.
5: Aber...
4: Tut mir leid, Mr. Prendick.
7: Ich kann Sie nicht auf meiner Insel dulden.
5: Das ist Ihre Insel? Ich dachte, Sie...
1: Es interessiert niemanden, was Sie dachten. Sie haben jetzt hier zu verschwinden, und zwar ein bisschen plötzlich.
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1: Dieses Schiff, mein Schiff, steht ab jetzt nicht mehr als Transportmittel für Tiere, Missgeburten und Kannibalen zur Verfügung. Damit ist ein für alle Mal Schluss. Ich will mit dieser Teufelsinsel nichts mehr zu schaffen haben. Nie wieder.
5: Sie können mich doch nicht...
1: Sie werden schon sehen, dass ich kann. Entweder Sie gehen freiwillig in Ihr Boot, oder ich werde Sie eigenhändig über Bord werfen.
5: Bitte nicht. Wenn ich nicht mit auf die Insel darf, dann wird das mit Sicherheit meinen Tod bedeuten.
1: Davon dürfte auszugehen sein. Und das ist mir ehrlich gesagt scheißegal. Hier bestimme ich. Los jetzt, steigen Sie in Ihr Boot.
5: Ohne Vorräte, Wasser und Ruder ganz bestimmt nicht.
1: Soll das heißen, dass meine Männer und ich tatsächlich unsere Fäuste sprechen lassen müssen?
4: Hä? Ich fürchte, er meint es ernst, Mr. Prendick. Machen Sie es in Ihrem eigenen Interesse nicht noch schlimmer, als es schon ist.
1: Endlich sind wir mal einer Meinung, Montgomery. Also, was ist jetzt?
5: Ja, ich gehe ja schon.
1: Ah, warum nicht gleich so? Und jetzt schön den Knoten lösen. Oh, es ist warm. Stoßen Sie sich ab von meinem Schiff. Na, geht doch. Auf Nimmerwiedersehen. Das gilt auch für Sie, Montgomery.
5: Diese verdammten Schweine. Montgomery, bitte, Sir, bitte. So grausam können Sie doch nicht sein. Überlassen Sie mich bitte nicht meinem Schicksal. Ich werde Ihnen auch nicht zur Last fallen. Bitte, helfen Sie mir.
4: Dr. Moreau.
7: In Gottes Namen.
4: Ihr da, Hudert. Hudert, du auch, Milling.
3: Ja, doch. Ganz wie der Gebieter wünsche.
5: Sie finden, Herr im Himmel.
4: Hier, binden Sie das Seil fest. Wir können Sie nur in Schlepptau nehmen. Auf unserem Boot ist nicht genug Platz.
5: Danke. Ich danke Ihnen. Ihnen beiden.
7: Hoffentlich kommt nicht zu bald ein Tag, an dem Sie bereuen werden, dass Sie sich uns aufgedrängt haben.
5: Bestimmt nicht, Sir. Warum sollte es? Sie retten mir das Leben.
7: Auf der Insel gibt es außer Montgomery und mir nur unsere Diener, die Sie hier sehen. Mölling kennen Sie ja bereits von der Überfahrt.
5: Allerdings.
7: Ich weiß nicht, ob Ihnen diese Gesellschaft so angenehm sein wird.
5: Die Alternative ist mir noch weniger angenehm.
7: Das bleibt abzuwarten.
4: Sie haben ja erlebt, wie man auf dem Schoner auf den armen Mölling reagiert hat.
5: Ja.
4: Die meisten ekelt es vor ihm und seinen Kameraden. Oder Sie haben Angst vor ihnen?
7: Zugegebenerweise sehen Sie ja auch sehr ungewöhnlich aus und ja, auch sicherlich ein wenig furchteinflößend.
5: Man ist sich nicht sicher, ob sie Menschen sind, obwohl sie sprechen und aufrecht gehen.
7: Ja, ja.
5: Und dann noch ihr unterwürfiges Verhalten. Sie vermögen kaum einem Blick standzuhalten. Ich bin viel herumgekommen in der Welt, aber ein solcher Schlag Menschen ist mir bisher nirgendwo begegnet.
7: Und es gibt ihn trotzdem, wie Sie sehen. Mein Name ist übrigens Moreau, Dr. Moreau.
5: Edward Prendick.
7: Montgomery sagte, Sie seien ein gebildeter Mann, hätten in London studiert.
5: Das ist richtig.
7: Einzig diese Tatsache hat mich bewogen, Ihnen meine Gastfreundschaft in meinem Inselreich zu gewähren. Sie müssen wissen, dass dies hier eine biologische Forschungsstation ist.
5: Ach.
7: Sie werden unsere selbstgewählte Einsamkeit recht lange mit uns teilen müssen. Denn die Insel liegt abseits aller Schiffsrouten. Es gibt Jahre, da sehen wir nicht ein einziges Schiff vorbeifahren.
5: Ich verstehe.
4: Wenn wir den Strand erreicht haben, wäre ich Ihnen dankbar, wenn Sie mir helfen würden, die Kaninchen auszusetzen.
5: Natürlich helfe ich Ihnen.
7: Bisher herrscht in den Urwäldern ein gewisser Mangel an Fleisch.
5: Aha.
7: Ich werde mit den anderen die Tiere in den Transportkäfigen zur Station schaffen. Es juckt mich in den Fingern, so bald wie möglich wieder an die Arbeit zu gehen. Jetzt, wo der Nachschub da ist.
4: Ja, das ist absolut verständlich.
7: Bleibt die Frage, wo wir unseren Gast unterbringen sollen. Sie müssen verstehen, dass wir Sie nicht kennen, Mr. Prendick. Meine Insel birgt ein Geheimnis. Eine Art Blaubartzimmer. Für einen vernünftig denkenden Mann mit naturwissenschaftlichem Hintergrund ist es womöglich gar nichts Schlimmes, aber ich weiß Sie zum jetzigen Zeitpunkt noch nicht recht einzuschätzen.
4: Ich würde ihm mein Zimmer überlassen. Es hat eine Tür nach draußen.
7: Dass Sie dies vorschlagen, hatte ich insgeheim gehofft. Dann wäre das also klar. Sie werden hoffentlich verstehen, dass in der Station sämtliche Türen aus Sicherheitsgründen immer abgeschlossen sind. Das Zimmer, welches Ihnen Montgomery freundlicherweise überlässt, hat ein vergittertes Fenster zum Meer hin und eine Tür nach draußen. Diese sollten Sie immer verschlossen halten. Wundern Sie sich bitte nicht, dass die Tür ins Innere des Hauses ebenfalls verschlossen ist. Gewisse Umstände zwingen mich leider zu diesen Maßnahmen. Zu den Mahlzeiten werden wir Sie natürlich zu uns bitten.
5: Danke. Für alles.
7: Ja. Könnt ihr verdammten Kerle nicht schneller rudern? Wisst doch sonst nie wohin mit eurer Kraft.
0: Als ich später dann das erste Mal allein in dem mir zugewiesenen Zimmer war, hatte ich Gelegenheit, alles noch einmal zu überdenken, was geschehen war.
7: Mein Name ist übrigens Moreau, Dr. Moreau.
5: Moreau? Wo habe ich den Namen nur schon mal gehört?
0: Durch das vergitterte Fenster sah ich diese merkwürdig verkrüppelten Kerle, die Tierkäfige vom Strand zur Station tragen. Es überlief mich kalt bei ihrem Anblick.
5: Natürlich, die Moreau-Gräuel. Es war für Wochen das beherrschende Thema in allen Zeitungen. Ich muss damals noch ein Junge gewesen sein und Dr. Moreau um die 50. Ein Reporter, der auf Sensationen aus war, hatte sich Zutritt zu seinem Laboratorium verschafft und dort Entsetzliches gesehen. Dabei entkam, soweit ich mich erinnere, ein Hund, dem die Haut abgezogen worden war und der außerdem durch diverse Operationen verstümmelt war. Ja, Dr. Moreau musste daraufhin das Land verlassen. Man hat nie wieder etwas von ihm gehört oder gelesen. Er verschwand einfach. Ja, das muss er sein. Es passt alles zusammen. Gott,
0: Jetzt weiß ich, welchem Schicksal Dr. Moreau die Tiere bestimmt hat, die da gerade abgeladen werden. Er wird Vivisektionen an ihnen vornehmen. Operationen bei lebendigem Leib. Herein? Du?
3: Ja, ich, Herr. Ich bringe ihr Frühstück. Darf ich es hier abstellen?
0: Ja. Ja, natürlich, stell es nur ab.
3: Kann ich sonst noch etwas tun?
0: Nein. Nein, danke.
3: Dann...
0: Ja, geh nur. Geh.
3: Ja.
0: Diese Spitzen mit leichtem Fell bedeckten Ohren und diese Augen. Nein, das ist kein Mensch. Bestimmt nicht. Was geht hier bloß vor? Wer ist da?
9: Montgomery. Ich wollte mit Ihnen frühstücken.
0: Bitte, treten Sie ein.
4: Ich habe uns noch was Hochprozentiges mitgebracht. Hm. Sie werden doch wohl auch zu einem schönen Glas Whisky nicht Nein sagen, oder?
0: Doch, werde ich. Ah. Ich bin Abstinenzler.
4: Oh. Meine Güte. Naja, muss ich eben allein trinken. Ich bin leider diesem Teufelszeug verfallen. War schon immer. Vermutlich wäre ich auch nicht auf dieser verfluchten Insel, wenn ich damals nüchtern gewesen wäre, als Dr. Moreau mir angeboten hat, mich als seinen Assistenten mitzunehmen. In meinem besoffenen Kopf hielt ich es für eine glückliche Wendung, wenn man sich da irren kann. Prost!
0: Zum Wohl.
4: Das tut gut. Wollen Sie nicht doch einen kleinen?
0: Nein, danke.
4: Wenn man sich da irren kann. Prost!
0: Zum Wohl.
4: Das tut gut. Wollen Sie nicht doch einen kleinen?
0: Nein, danke. Ich bleibe bei Tee.
4: Oh, das ist Ihre Entscheidung.
0: Er ist

0: Das stimmt. Aber noch deutlich älter als Sie. Dann werden Sie eine Ahnung haben, worum es sich bei unserem Geheimnis handelt.
1: Allerdings. Zumal ich beobachtet habe, dass die Ohren Ihres Dieners so merkwürdig spitz und zudem mit Fell beflaumt sind.
0: Das ist Ihnen aufgefallen.
1: Das ist es. Ebenso, dass seine Augen in der Dunkelheit leuchten.
0: Das habe ich bisher noch nie bemerkt.
1: Er ist einer der seltsamsten Menschen, der mir je unter die Augen gekommen ist. Das heißt, falls er überhaupt ein Mensch ist.
0: Tja.
1: Woher stammt er?
0: Ich habe ihn vor vielen Jahren in San Francisco aufgelesen. Er ist nicht ganz bei Verstand, aber sehr treu und zuverlässig. Ich weiß, dass er auf andere Menschen aufgrund seines Aussehens und seines Verhaltens abstoßend wirkt. Aber ich bin an ihn gewöhnt. Was für einen Eindruck haben Sie von ihm gewonnen?
1: Mir ist unwohl in seiner Gegenwart. Er hat so etwas Lauerndes. Ja, fast möchte ich sagen, dass ihm etwas Teuflisches anhaftet.
0: Das ist interessant.
1: Was war das?
0: Dr. Moreau operiert.
1: Du meine Güte.
0: An solche Laute werden Sie sich wohl gewöhnen müssen.
1: Nimmt er oft Vivisektionen vor?
0: Wenn Tiere da sind, ja.
1: Grauenhaft, diese Schreie.
0: Ja, aber man stumpft ab mit der Zeit. Das werden Sie dann merken.
1: Wer ist das?
0: Der Puma. Auf ihn hat er sich am meisten gefreut.
1: Entsetzlich.
0: Ja, vielleicht.
1: Den ganzen Tag verstummten die Schreie nicht. Und so sehr ich es auch versuchte, es gelang mir nicht, sie zu ignorieren. Ich beschloss daher, in den Abendstunden die Umgebung etwas zu erkunden, um meinen Ohren die ersehnte Entspannung zu verschaffen. Die Sonne ging bereits rot unter und ein großer Vollmond erschien am Himmel. Hier und da hingen Nebelschwaden im dichten Wald. Die Geräusche des Dschungels waren ein Labsal. Ein Geräusch, das vom Ufer eines kleinen Flusses kam, ließ mich auf ein Wesen aufmerksam werden, dessen Anblick mir mit seinem schwarzen Haar, der kupferfarbenen Haut und dem grotesk verwachsenen Körper einen Schauer über den Rücken jagte. Das Geschöpf hatte sich am Wasser niedergelassen und trank schlürfend.
2: Verflixt!
1: Leider misslang es mir, mich unbemerkt davonzuschleichen. Das Wesen zog sich augenblicklich ins Unterholz zurück. Dabei bemerkte ich, dass es keineswegs nackt war. Es hatte ein blaues Tuch umgeschlungen.
2: Es ist also kein wildes Tier. Nur merkwürdig, dass es auf allen Vieren läuft. Was ist das denn? Oh Gott. Eines der Kaninchen. Jemand hat es gerissen. Und dann liegen lassen es. Es ist noch warm. Ich muss hier weg.
1: Auf meinem Weg zurück durch das Dickicht sah ich noch eine Gruppe von drei grotesken menschlichen Gestalten. Eine weibliche und zwei männliche, die scharlachrote Tücher umgeschlungen hatten, die Köpfe zusammensteckten und in einer mir fremden Sprache miteinander wisperten. Ihre Schädel schienen kein Kinn zu haben, dafür aber eine fliehende Stirn. Ich sorgte dafür, dass sie mich nicht bemerkten und ging weiter. Auch wenn vieles an ihrer Gestalt einerseits an Menschen erinnerte, wirkten sie andererseits auch entfernt wie Nutztiere. Vor allem durch ihre extrem kurzen Beine und das borstige Haar. Der Eindruck war verstörend und erschreckte mich sehr.
2: Dr. Moreau wird doch nicht.

0: Warte! So, warte doch! Gott, wie die Augen funkeln in der Nacht. Verdammt! Wo ist es hin? Wo bist du? Wo bist du hin? Wer bist du? Was bist du? Antworte mir!
1: Nein, geh weg!
2: Ich hörte und spürte, während ich wie von tausend Furien gejagt auf das Licht der Forschungsstation zurannte, dass das Wesen mich noch ein gutes Stück des Weges verfolgte und mir dabei ein paar Mal gefährlich nahe kam. Meine Tür war geöffnet und Licht drang aus dem Zimmer nach draußen.
3: Trendig! Da sind Sie endlich! Warum sagen Sie dem Doktor oder mir nicht Bescheid, wenn Sie vorhaben, die Insel zu erkunden? Ich habe mir Sorgen gemacht, dass Ihnen da draußen was zugestoßen sein könnte.
0: Die Tür zu! Die Tür zu! Schließen Sie ab!
3: Aber...
0: So machen Sie doch schon!
3: Wenn Ihnen so viel daran liegt... Sie sind da draußen wohl über ein paar unserer Kuriositäten gestolpert, nehme ich an.
0: Kuriositäten?
3: Wie wäre es jetzt mit dem Whisky?
0: Nein, ein für alle Mal. Danke.
3: Ach, dann nicht. Sie müssen bald schlafen. Für den ersten Tag dürfte es genug gewesen sein, was Sie gesehen haben.
0: Gott! Wie soll man dabei schlafen? Können Sie mir das sagen?
3: Sie werden sich wundern, an was man sich alles gewöhnen kann.
0: Immer noch der Puma?
3: Ja, die Operation läuft noch. Der Doktor kennt das seltenen Halten.
0: Diese Wesen da draußen, waren das Menschen oder Tiere?
3: Es ist alles nicht so schlimm, wie Sie glauben. Ich werde Ihnen jetzt etwas spritzen, danach werden Sie wunderbar schlafen.
0: Nein.
3: Das müssen Sie auch. Sie sind ja völlig außer sich.
0: Nein, ich...
3: Doch, doch. Sie sind immer noch nicht ganz gesund. Und ich möchte nicht, dass Sie den Verstand verlieren. Nur weil Sie sich in etwas hineinsteigern und deshalb nicht zur Ruhe kommen.
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0: Diese Schreie!
3: Auch die werden Sie dann nicht mehr hören. Ihren Arm.
0: Wenn Sie meinen, dass das nötig ist.
3: Das meine ich in der Tat. Sie werden sehen, gleich geht es Ihnen schon viel besser. Und dann wird Ihnen das alles egal sein. Sie werden schlafen. Und morgen erholt und erquickt aufwachen.
2: Als ich wieder zu mir kam, war es heller Tag. Die Schreie hatten aufgehört. Stattdessen hörte ich ein Wimmern hinter der Tür, die in den Innenhof des Haupthauses führte. Sie war zu meinem grenzenlosen Erstaunen nicht verschlossen. Ich beschloss, diese Gelegenheit zu ergreifen, um mich dort ein wenig umzusehen.
0: Niemand zu sehen. Wo kommt das Wimmern nur her? Ich glaube, von hier. Ah! Oh Gott! Oh Gott!
5: Was hat das zu bedeuten? Montgomery! Friendly! Also, verstehen Sie sich? Wird mir so meine Gastfreundschaft vergolten? Verschwinden Sie!
6: Na los!
0: Das ist ja gar kein Puma! Was haben Sie diesem armen Mann angetan? Warum ist er an dieses Gestell gekettet? Das sah ja aus wie die Arbeit eines Schlachters. Man hat ihm offenbar die Haut am lebendigen Leib abgezogen.
5: Halten Sie verdammt nochmal den Mund. Das war sehr dumm von Ihnen.
7: Wie konnte das passieren, Montgomery? Damit haben Sie womöglich mein Lebenswerk zerstört.
8: Es tut mir leid. Ich muss vergessen haben, die Tür wieder zu schließen, als ich vorhin das Essen bei ihm reingestellt und nach ihm geschaut habe.
7: Sie trinken wieder zu viel. So etwas darf nicht passieren. Niemals. Er muss eingeschlossen werden. Sofort.
8: Ich kümmere mich darum. Ja.
0: Ich werde dir nicht einschließen.
3: Frederick, bleiben Sie stehen. Sie sind im Begriff, einen furchtbaren Fehler zu begehen. Friendly!
0: Ich lasse mich nicht auf euer Gestell fesseln und mir die Haut abziehen.
3: Friendly!
2: Von Ferne sah ich, dass mich Montgomery und sein verkrüppelter Diener verfolgten. aber es gelang mir unter Aufbietung all meiner verbliebenen Kraft, zu guter Letzt doch ihnen zu entkommen.
0: Gott sei es gedankt. Gott sei es gedankt.
6: Du warst im Boot.
0: Ich, ja. Bist du wirklich ein Mensch oder ein Affe?
6: Zeig mir deine Hand. Bitte. Eins, zwei, drei, vier, fünf. Du bist ein Fünffingermensch. Genau wie ich. Sieh. Eins, zwei, drei, vier, fünf. Nicht alle von uns können sich so glücklich schätzen. Komm mit zu den Hütten. Da sind die anderen.
0: Ich weiß nicht.
6: Komm, komm nur.
0: Na gut.
6: Dort gibt es auch etwas zu essen.
0: Aha.
6: Mehr Menschen essen.
0: Wie lange bist du schon hier auf dieser Insel?
6: 3 Jahre. Wir müssen jetzt leise sein. Es lauern überall Gefahren.
2: Über verschlungene Pfade, die uns ins tiefste Dickicht führten, erreichten wir nach einem nicht eben kurzen Marsch eine versteckte, tiefe Schlucht zwischen zwei erkalteten schwarzen Lavaströmen. Die hohen Felswände und die üppige Vegetation ließen wenig Licht bis an den Boden durch. Meine Augen mussten sich erst mühsam an dieses Dämmerlicht gewöhnen.
6: Zu Hause. Das ist unser Zuhause.
9: Sieh.
10: Wie ist das? Wen hat er da bei sich?
9: Ist das einer von uns?
2: Der hier herrschende Gestank war unerträglich. Er erinnerte mich an ein Affenhaus im Zoo, dessen Reinigung lange überfällig war.
6: Komm. Komm nur. Er ist ein Mensch. Ein Fünffingermensch. Wie ich.
5: Schweigen! Was will er? Etwa hier bei uns leben?
0: Jawohl. Ich will hier bei euch und mit euch leben.
5: Hört, hört!
10: Will bei uns leben?
5: Was sagt man dazu? Ist er ein Mensch? So muss er das Gesetz lernen.
10: Ja.
0: Das Gesetz?
5: Wiederhole die Worte. Du sollst nicht auf allen Vieren gehen. So ist das Gesetz.
6: Wiederhole.
0: Du sollst nicht auf allen Vieren gehen. So ist das Gesetz.
5: Sind wir nicht Menschen? Du sollst kein Wasser aus dem Fluss schlürfen. So ist das Gesetz.
6: Wiederhole.
0: Du sollst kein Wasser aus dem Fluss schlürfen. So ist das Gesetz.
5: Sind wir nicht Menschen? Du sollst weder Fleisch noch Fisch essen. So ist das Gesetz.
0: Du sollst weder Fleisch noch Fisch essen. So ist das Gesetz.
5: Sind wir nicht Menschen? Du sollst keine anderen Menschen jagen. So ist das Gesetz.
0: Du sollst keine anderen Menschen jagen. So ist das Gesetz.
5: Sind wir nicht Menschen? Sein ist das Haus der Schmerzen.
10: Sein
5: ist die Hand, die er schafft. Sein ist die Hand, die Wunden schlägt. Sein ist die Hand, die Heilung verspricht.
10: Sein ist die Hand, die Heilung verspricht.
5: Gut so. Hast du verstanden, Neuling? Isbären, Wurzeln und Kräuter, nichts anderes. Ich bin der Verkünder des Gesetzes. Alle, die neu sind, kommen zu mir, um es zu lernen.
10: Ja, ja.
11: Schrecklich sind die Strafen, die über jene verhängt werden, die das Gesetz brechen.
10: Ja?
11: So ist es.
10: Schrecklich!
11: Niemand entkommt seiner Strafe.
10: Niemand entkommt seiner Strafe.
6: Wirklich niemand.
10: Niemand.
11: Deshalb rufen wir uns das Gesetz immer wieder ins Gedächtnis. Du sollst nicht auf allen Vieren gehen. So ist das Gesetz.
10: Sind wir nicht Menschen?
11: Du sollst kein Wasser aus dem Fluss schlürfen. So ist das Gesetz. Dachte ich es mir doch, dass es sie hierher getrieben hat, Brandick.
10: Der Gebieter ist gekommen.
11: Sie haben Montgomery und mir nun wahrlich genug Scherereien gemacht. Kommen Sie mit. Ich fürchte, ich muss Ihnen einiges erklären.
2: Ich werde ganz bestimmt nicht mit Ihnen gehen, Dr. Moreau.
12: Na, Brandick, um Gottes Willen. Sie wissen ja nicht, was Sie tun.
11: Und warum wollen Sie nicht mit mir kommen?
2: Warum? Natürlich wegen der Dinge, die ich dort in Ihrem Haus gesehen habe. Glauben Sie, ich verspüre Lust, mich Ihnen auszuliefern? Sie werden mich doch genauso foltern wie diesen anderen armen Menschen, den ich heute auf Ihr bestialisches Gestell gespannt gesehen habe.
12: Brandick!
2: Und wofür? Damit er später ist wie Dieter? Ein neuer, unterwürfiger Sklave für Sie? Ihr fürchtet diese beiden Menschen? Ha! Wisst ihr denn nicht, dass sie euch fürchten?
11: Jetzt ist es aber genug!
2: Das haben Sie nicht zu bestimmen. Noch bin ich keiner Ihrer Sklaven. Und sollten Sie mich jemals zu einem machen wollen, so werde ich mich umbringen.
12: Schweigen Sie auf der Stelle, oder Sie werden uns alle ins Unglück stürzen.
11: Kommen Sie mit, dann werde ich Ihnen alles erklären.
2: Und wer sagt mir, dass Sie mich nicht hinterrücks erschießen?
11: Bitte, wenn Sie sich dann wohler fühlen. Sie können meine Waffe haben und auch die von Montgomery.
12: Aber...
2: Ach ja?
11: Na los, geben Sie ihm die Knarre, Montgomery.
12: Ob das eine gute Idee ist?
11: Das können Sie mal schön meine Sorge sein lassen. Also, was ist jetzt? Hier haben Sie unsere Waffen.
2: Also gut, Sie haben gewonnen.
11: Daran bin ich gewöhnt. Gehen wir also.
12: Komm, Melling.
10: Wie der Herr befehlen.
6: Fünf-Finger-Mensch geht?
2: Ich muss. Lebt wohl. Lebt alle wohl.
11: Ich weiß gar nicht, warum Sie uns gegenüber so misstrauisch sind. Wenn wir Ihnen etwas hätten antun wollen, wäre es uns doch ein leichtes gewesen. Immerhin haben wir Sie gestern Nacht betäubt. Da wäre also alles möglich gewesen.
2: Wie beruhigend.
12: Sie werden lernen müssen, uns zu vertrauen, wenn Sie hier auf dieser Insel überleben wollen.
11: Es war nur zu Ihrem Besten, dass wir Sie von diesen Kreaturen weggeholt haben. Glauben Sie mir.
2: Und war es auch für diesen armen Menschen das Beste, dass Sie ihn an dieses Gestell gefesselt und ihm die Haut abgezogen haben?
11: Tja,
2: Ich hoffe, dass ich in diesem Leben nie wieder lebendiges Fleisch sehen muss, das durch so viele Schnitte verunstaltet wurde.
11: Sie sitzen einem Irrtum auf. Es ist kein Mensch, den Sie dort gesehen haben. Auch wenn die Kreatur dank der von mir vorgenommenen Vivisektion nun menschenähnlich aussieht.
2: Sondern...
11: Es ist der Puma.
2: Was?
11: Ich habe mit ihm nur das gemacht, wodurch all diese Kreaturen entstanden sind, die Sie bei Ihrem kleinen Ausflug in den Urwald gerade kennengelernt haben.
2: Das... Also ich finde keine Worte, um meine Abscheu über das auszudrücken, was Sie tun.
11: Das wird sich geben. Bei Montgomery war es zu Anfang genauso. Man gewöhnt sich an diese Anblicke. Ebenso wie man sich an die Schreie gewöhnt, die die Vivizierten bei der Umwandlung vom Tier zum Menschen ausstoßen.

0: haben sie es vorgezogen, mich außer Landes zu treiben. Eines Tages werde ich jedoch wie Phönix aus der Asche aufsteigen. Mein Wissen wird die Welt der operativen Medizin revolutionieren.
1: Es sind Ungeheuer, die Sie da erschaffen haben. Monster. Und zwar allesamt.
0: Darüber darf man wohl durchaus geteilter Meinung sein, denke ich. Allerdings gebe ich Ihnen insofern recht, dass nicht alle Vivisektionen befriedigende Ergebnisse gebracht haben. Aber das liegt wohl in der Natur der Sache und in der Schwere der gestellten Aufgabe begründet. Manche Ausgangskreaturen haben sich für den Prozess als besser erwiesen als andere.
1: Aber diese Kreaturen, diese Tiermenschen oder wie immer man sie bezeichnen soll, sie... sprechen.
0: Ja, es hat etwas gedauert, ehe ich in der Lage war, die Gehirne und vor allem die Kehlköpfe und Stimmbänder in einer Art zu verändern, dass dies nun möglich ist.
1: Ich finde nicht, dass die traurigen Resultate, die Sie erzielt haben, die grauenhaften Schmerzen rechtfertigen.
0: Ich bin durchaus anderer Meinung. Ja. Vom Tier zum Menschen veredelt zu werden, rechtfertigt wohl jeden noch so großen Schmerz. Um ethische Fragen habe ich mich im Grunde dabei nie gekümmert. Warum sollte ich auch? Ich studiere die Natur. Und die Natur ist gewissenlos und grausam. Sie kennt keine Ethik. Warum also sollte ich mich um so etwas scheren?
1: Weil Sie ein Mensch sind und kein Tier.
0: Wie Sie gerade selbst in der Schlucht gesehen haben werden, gibt es gewissermaßen fließende Übergänge.
1: Seit wann geht das denn schon so?
0: Es dürfte nun schon beinahe 11 Jahre her sein, dass Montgomery, ich und 6 Eingeborene von einer großen Südseeinsel hier an Land gingen. Sobald die Forschungsstation gebaut war, habe ich mein großes Werk, das ich in London leider habe unterbrechen müssen, wieder aufgenommen. Die ersten Resultate ließen nicht lange auf sich warten. Ich hatte sie aus Schafen hergestellt. Allerdings genügten sie meinen Ansprüchen nicht und so habe ich sie schon bald wieder aus ihrem Elend erlöst. Ein Gorilla erwies sich als geeigneter für die Umwandlung zum Menschen. Montgomery war übrigens durch die Schreie, die er dabei ausstieß, als er unter meinen Händen immer menschlicher wurde, mindestens ebenso verstört, wie Sie es jetzt wegen der Schreie des Pumas waren. Ich konnte ihn jedoch letztlich von der Wichtigkeit dieser Arbeit überzeugen. Das gelang mir zugegebenerweise bei den Eingeborenen nicht. Sie waren eines Morgens verschwunden und versteckten sich fortan irgendwo im Wald. Nachdem ich den Gorillamenschen ein paar Monate unterrichtet hatte, so dass er sprechen konnte, brachte ich ihn zu ihnen. Er lebte fortan mit ihnen zusammen in der Wildnis. Bei einem meiner Besuche ertappte ich ihn, wie er auf einen Baum kletterte. Das Tier in ihm schien mehr und mehr wieder zum Vorschein zu kommen. Ich war sehr enttäuscht über sein menschenuntypisches Verhalten und hielt ihm deshalb eine lange Rede darüber, was es ist, das das Tier vom Menschen unterscheidet. Er wirkte sehr einsichtig. Als ich wieder zur Station ging, hörte ich ihn unablässig alles, was ich ihm eingeschärft hatte, vor sich hin plappern.
1: Das Gesetz?
0: Ja, so nennen es meine Geschöpfe seit damals. Ich beschloss nach dieser Erfahrung, nun bessere Menschen zu schaffen. Das ist kurz gefasst alles, was es darüber zu sagen gibt.
1: Ich fürchte noch nicht ganz. Was wurde aus diesen Eingeborenen?
0: Einer ist ertrunken, einer starb an einer Wunde an der Ferse, die sich entzündet hatte. 3 verschwanden mit meinem Boot und sind wahrscheinlich ertrunken.
1: Ja.
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1: Und der Letzte?
0: Er wurde getötet.
1: Von einem Ihrer Geschöpfe?
0: Leider. Es schien noch nicht bereit für die Freiheit gewesen zu sein. Irgendwie gelang ihm die Flucht. Obwohl Montgomery und ich sofort ausschwärmten, konnten wir den Tod des letzten verbliebenen wirklichen Menschen außer uns nicht verhindern.
1: Dieses Wesen, ist es...
0: Keine Sorge, es ist tot.
2: Ich habe es erschossen. Es hatte auch noch einige Artgenossen auf dem Gewissen. Was für eine Bestie.
0: Ein Kunstfehler, nichts weiter. So etwas kommt leider vor bei der hohen Anzahl von Vivisektionen, die ich durchgeführt habe. Immerhin sind es mittlerweile rund 60 solcher Geschöpfe, welche ich erschaffen habe.
1: Sie müssen damit aufhören, auf der Stelle. Sehen Sie denn nicht, welche unkontrollierbaren Gefahren Ihr Tun birgt?
0: Ich habe alles unter Kontrolle.
1: Naja, außerdem ist es falsch, grundfalsch und zutiefst grausam. Sie mögen imstande sein, durch die Vivisektion menschenähnliche Wesen zu erschaffen, die sogar unsere Sprache zu erwerben vermögen, ja. Aber was ist mit den Gefühlen dieser Geschöpfe? Diese Wesen müssen doch in ihrem Inneren hin- und hergerissen sein zwischen menschlichen und tierischen Instinkten. Ich fürchte, das macht sie auf lange Sicht zu tickenden Zeitbomben.
0: Ich habe mich stets bemüht, das Tier in ihnen während des Prozesses ganz auszulöschen.
1: Aber es gelingt ihnen nicht. Wie kann man nur so blind sein?
0: Es wird mir gelingen. Eines Tages wird es mir gelingen. Es muss mir einfach gelingen.
1: Sehen Sie nicht, dass sich das Tierische in ihnen verstärkt, wenn sie sich da draußen in der Wildnis zusammenrotten? Es ist nur eine Frage der Zeit, bis etwas Schreckliches passieren wird.
0: Uns droht keine Gefahr. Zumindest so lange nicht, wie wir die Station nicht verlassen. Sie fürchten das Haus und mich. Nie würden Sie sich trauen, mir oder den Meinen etwas anzutun.
1: Das wage ich ernsthaft zu bezweifeln. In etlichen Augen habe ich in der Schlucht ein Funkeln gesehen, das mir Angst gemacht hat.
0: Ach, was? Abgesehen von diesem einen Mal, als dieser Eingeborene zu Tode kam, ist nie etwas passiert. Ich versichere es Ihnen.

0: Werden Sie etwa noch weitere Eingriffe an ihm vornehmen?
1: Im Moment nicht. Seine Wunden müssen erst verheilen.
0: So, wie Sie ihn zugerichtet haben, wird das wohl einige Zeit in Anspruch nehmen.
1: Und wenn schon. Zeit ist etwas, das wir hier auf meiner

0: Ich will meine Ruhe haben, wenn wir wieder in der Station sind.
1: Sie wollen es sich mit einer schönen Flasche Whisky gemütlich machen, meinen Sie?
0: Das ist ja wohl mein gutes Recht.
1: Aber ja, Meling wird Sie bestimmt gerne nach unserer Rückkehr mit allem, was Sie brauchen, versorgen. Montgomery schämt sich ein bisschen, müssen Sie wissen, weil ihm dieses für unsere Bedienung im Haus abgerichtete Geschöpf so sehr ans Herz gewachsen ist.
0: Hören Sie auf, sich über mich lustig zu machen. Ich habe genug davon, schon lange. Ich denke nicht, dass Sie sich über mangelnde Loyalität meinerseits beklagen können.
1: Oh, gewiss nicht.
0: Na also, dann ist ein Minimum an Respekt sicher nicht zu viel verlangt.
1: Sie haben natürlich recht. Ich hätte das nicht sagen dürfen.
0: Gott, was gebe ich jetzt für einen Whisky?
1: Meine Worte.
0: Was?
1: So weit ist es ja nicht mehr.
0: Ja.
2: Sehen Sie mal hier.
1: Was hat das zu bedeuten?
3: Dass sich offenbar nicht alle Ihre Geschöpfe an das Gesetz halten. Es ist nicht das erste Kaninchen, das ich hier so zugerichtet sehe. Es gibt auch Tiermenschen, die bereits Wasser aus dem Fluss schlürfen. Wenn Sie mich fragen, ist es nur noch eine Frage der Zeit, bis Sie Jagd auf uns machen und sich gegenseitig auffressen werden. Jetzt wird Ihnen doch etwas unwohl, was? Ihre Geschöpfe haben Blut gekostet und erinnern sich an ihre alten Gewohnheiten, als sie noch Beute gerissen haben.
1: Wir müssen zurück und augenblicklich eine Versammlung einberufen.
0: Aber
1: es muss sein, Montgomery. Das wissen Sie genau.
0: Na schön. Komm, Meling.
4: Ja, Gebieter.
5: Die Tiermenschen wurden nervös, als sie uns zurückkommen sahen. Dr. Moreau nahm ein Horn zur Hand und blies mehrfach kräftig hinein. Das war offenbar das Zeichen, dass eine Versammlung abgehalten werden würde.
1: Seid ruhig! Wo ist der Verkünder des Gesetzes?
4: Ich bin hier, Gebieter.
1: Tritt vor! Und verkünde das Gesetz.
4: Du sollst nicht auf allen Vieren gehen. So ist das Gesetz. Du sollst kein Wasser aus dem Fluss schlürfen. So ist das Gesetz. Du sollst weder Fleisch noch Fisch essen. So ist das Gesetz.
6: Sind wir nicht Menschen?
1: Halt! Das Gesetz ist von einem von euch gebrochen worden.
4: Schrecklich sind die Strafen, die über jene verhängt werden, die das Gesetz brechen. Niemand entkommt seiner Strafe.
6: Niemand entkommt seiner Strafe. Niemand.
1: Wer von euch war es? Wer hat die Kaninchen gerissen und von ihrem Blut gekostet, obwohl das Gesetz es ausdrücklich verbietet?
4: Wehe dem, der das Gesetz bricht.
6: Wehe dem, der das Gesetz bricht. Das Gesetz.
1: Wer das Gesetz bricht, der geht zurück ins Haus der Schmerzen.
6: Ins Haus der Schmerzen.
1: Nun, wer war's?
6: Niemand entkommt seiner Strafe. Niemand.
1: Was glauben Sie, wer es war, Mr. Prendick?
3: Der Leopardenmensch. Ich glaube, er war es.
1: So? Ist das wahr? Bist du der Frevler an dem Gesetz? Antworte deinem Gebieter. Lass den Frevler nicht entkommen!
7: Oh Gott! Meling, fass ihn! Halt ihn auf! Er darf uns nicht entwischen, auf keinen Fall!
3: Weg da! Weg!
7: Da läuft er!
1: Nicht schießen! Nein! Nein!
3: Habe ich ihn getroffen?
0: Ja. Er ist tot.
1: Das wäre nicht nötig gewesen. Ich wollte ihn haben, und zwar lebend.
3: Dieses Monster?
1: Ja.
3: Haben Sie nicht die Mordlust in seinen Augen gesehen? Die gefletschten Zähne? Das Tier in ihm ist wieder durchgebrochen. So einfach lässt sich die Natur nicht überlisten. Was Sie tun, ist völliger Wahnsinn.
6: Niemand entkommt seiner Strafe. Niemand!
4: Seid still! Verschwindet auf der Stelle von hier! Lasst euch das eine Lehre sein!
0: Los, los! Geht schon!
6: Schrecklich sind die Schafen, die Rüden verhindern, die das Gesetz
0: brechen! Los, hau ab!
6: Niemand entkommt seiner Strafe! Das Gesetz brechen!
4: Montgomery, Merlin, nehmt den Leichnam mit. Er darf nicht hier liegen bleiben, auf keinen Fall.
5: Ich schlief unruhig in dieser Nacht. Immer wieder tauchten die missgestalteten Tiermenschen in meinen Träumen auf. Der Leopardenmensch, dieses Wesen, das aus einem Schwein und einer Hyäne gemacht war. Der Affenmensch, die Stiermenschen. Und der langhaarige, silberfarbene Affenmensch, der der Verkünder des Gesetzes war. Die Schweinemenschen, der Wolfsmensch und der Hundemensch. Ich empfand schreckliche Angst vor diesen grauenhaft anzusehenden Mischwesen, die mich im Traum mal misstrauisch, mal verschlagen, mal blutgierig mit ihren Blicken anfunkelten oder mich durch den Urwald verfolgten.
4: Mein Revolver! Wo ist mein Revolver?
2: Hier! Aber,
4: bleib stehen! Stehen bleiben, hab ich gesagt!
0: Was ist denn hier schon wieder los?
2: Der Puma-Mensch, er muss es irgendwie geschafft haben, sich zu befreien.
0: Was?
2: Er hat Dr. Moreau offenbart tätlich angegriffen.
0: Wo ist Moreau?
2: Er hat die Verfolgung aufgenommen.
0: Hat eine Waffe?
2: Ja. Ich habe ihm einen der Revolver gegeben, die Sie mir gestern...
0: Geben Sie mir den anderen. So machen Sie schon.
2: Hier.
0: Merlin.
8: Gewisser.
0: Komm mit. Wir müssen dem Doktor beistehen.
8: Sehr wohl.
2: Soll ich?
0: Nein, Sie bleiben hier. Und schließen Sie alle Türen gut ab.
2: Ja.
0: Lassen Sie niemanden rein, verstanden?
2: Ja.
0: Los jetzt.
5: Der Tag verstrich ereignislos. In Anspannung kauerte ich in meinem Zimmer in der hintersten Ecke und harrte mit Ungeduld der Rückkehr von Montgomery und Merlin. Als der Himmel sich am Abend bereits rot färbte, hörte ich endlich jemanden auf die Station zulaufen.

0: Vorsicht! Links! Duck dich! Bist du verletzt?
1: Sehr gebieter!
0: Komm schnell! Zum Haus! Brandig! Wir sind bei dir auf!
2: Was ist passiert?
0: Die Tiermenschen sind außer Rand und Band. Drei von ihnen hatten sich im Gebüsch vor dem Haus versteckt und wollten sich auf uns stürzen. Ich hatte keine andere Wahl, als zu schießen. Geht's dir wirklich gut, Merlin?
3: Gebieter, soll sich keine Sorgen machen.
0: Verriegeln Sie die Tür, Prendick.
2: Ja.
0: Sind Sie nach diesen Erfahrungen hier ganz sicher, dass Sie immer noch keinen Alkohol trinken?
4: Das bin ich.
0: Dann nicht. Oh, das tut gut.
4: Was ist mit Dr. Moreau?
0: Er hat mich nicht gefunden. Er scheint wie vom Erdboden verschluckt zu sein. Wir suchen morgen weiter. In der Dunkelheit ist es sinnlos. Oder zu gefährlich.
4: Sie trinken zu viel.
0: Oh. Das können Sie getrost meine Sorge sein lassen.
4: Ich meine es ernst.
0: Ja, ich auch. Prost. Sollte Moreau heute Nacht nicht zurückkommen, habe ich wenig Hoffnung, dass er noch lebt.
4: Ich werde ihn suchen helfen, wenn es wieder hell ist.
0: Mehr können wir ohnehin nicht tun.

0: Quälend langsam verrannen die Stunden der Nacht, ohne dass Dr. Moreau zurückkehrte. Am Morgen beschlossen wir, uns in Richtung der Schlucht aufzumachen, wo sich die Tiermenschen niedergelassen hatten. Alle uns noch verbliebenen Waffen führten wir mit uns.
1: Da sind sie.
2: Du da! Wo ist Dr. Moreau? Wo ist euer Gebieter?
3: Er ist tot.
2: Zeig mir seinen Leichnam.
3: Komm mit! Er liegt dort hinten.
1: Was zur Hölle?
2: Guter Gott!
3: Fort mit euch! Was will das sein? Du sollst weder Fleisch noch Fisch essen. So ist das Gesetz. Du sollst keine anderen Menschen jagen. So ist das Gesetz. Sind wir nicht Menschen?
2: Lendig!
3: Schrecklich sind die Strafen, die über jene verhängt werden, die das Gesetz brechen.
1: Der Puma-Mensch. Ist er unter den Toten?
2: Ja, das ist er.
1: Gott sei es gedankt.
3: Niemand entkommt seiner Strafe. Niemand. Der Gebieter aus dem Haus der Schmerzen ist tot. Vor ihm braucht sich niemand mehr zu fürchten.
2: Oh, doch, fürchtet ihn. Denn nur sein Leib ist tot. Er selbst hat sich verwandelt. Er ist dort oben und er sieht alles, was ihr tut. Wenn ihr das Gesetz brecht, wird er euch schrecklich strafen. Seid auf der Hut!
3: Wenn ihr es sagt...
2: Ihr da! Tragt seine körperliche Hülle zur Station. Dort wollen wir sie den Flammen übergeben.
0: So gelangte Dr. Moreaus zerfleischter Leichnam zurück in den Hof seines Hauses. Ohne viel zu reden durchstreiften Montgomery und ich die Laboratorien und Operationsräume und gaben allen Wesen, die wir dort noch lebend fanden, den Gnadenschuss. Als ich gegen Abend unsere bedrohliche Lage besprechen wollte, fand ich Montgomery wiederum stark alkoholisiert vor.
1: Wir müssen hier weg. Und das so schnell es geht.
2: Das wird nicht so leicht zu bewerkstelligen sein. Zwar gibt's zwei kleine Boote, aber es scheint mir mehr als fraglich, ob wir, wenn wir damit aufs offene Meer hinausfahren, schnell genug auf ein großes Schiff treffen werden, das uns mitnimmt.
1: Wir müssen es versuchen. Es ist immerhin eine Chance, wenn auch vielleicht nur eine geringe. Hier auf der Insel jedoch ist unser Tod lediglich eine Frage der Zeit. Das dürften die Ereignisse der letzten Tage doch deutlich gemacht haben. Das Tiervolk wird sich nun von Stunde zu Stunde mehr verrohen. Dieser Prozess scheint mir, einmal in Gang gesetzt, nicht mehr umkehrbar. Sie werden wieder mehr und mehr zu Tieren, seit sie vom Blut gekostet haben. Und damit zu einer ernsten Gefahr für uns.
2: Soll sie doch kommen. Prost.
1: Auch wenn Ihnen alles egal zu sein scheint, mir ist es das nicht. Ich will leben. Und dafür werde ich kämpfen. Mit oder ohne Sie.
2: Dann wohl ohne mich. Sie sollten es wirklich mal mit einem Glas Whisky versuchen. Es wird Sie entspannen. Sie werden sehen.
1: Zum letzten Mal. Nein, danke.
2: Dann trinke ich eben mit meinen anderen Freunden.
1: Was soll das heißen?
2: Das werden Sie schon sehen. Aber ja, schon bald werden Sie es sehen.
1: Montgomery!
2: Merling, wo bist du, mein Freund? Komm mal zu mir. Ich will dir etwas zum Kosten geben.
1: Montgomery, nicht! Sind Sie wahnsinnig?
2: Trink, mein Freund. Das hat Moreau vergessen, euch zu lehren. Damit werdet ihr erst richtig menschlich. Trink nur. Ich hab noch mehr von dem Zeug, viel mehr. Damit war der Doktor nicht geizig. Trink! Wird dir gut tun.
1: Oh Gott. Was soll nur werden?
0: Die ganze Nacht drang wildes, enthemmtes Lachen von immer mehr Stimmen an mein Ohr. Ich erschauerte, als ich Montgomerys Stimme hörte. Wenn er unter Alkoholeinfluss stand, haftete ihm immer etwas zutiefst Animalisches an. Das ließ mich große Abscheu vor ihm empfinden. Ich rechnete für den Morgen somit bereits mit dem Schlimmsten. Es stellte sich aber alles als noch weit schrecklicher heraus, als ich im Morgengrauen plötzlich erwachte und mich zum Strand hinunterwagte, von wo aus der orgiastische Lärm in der Nacht gekommen war und von wo ich auch jetzt noch ein wildes Geschrei vernahm.
4: Hey! Hey! Ihr da! Fahrt mit euch fort! Der nächste Schuss wird treffen! Das verspreche ich euch! Sie haben Meling getötet! Oh Gott, was haben Sie getan? Montgomery, wo sind Sie? Montgomery!
2: Hier! Ich bin hier! Bereit, Meling zu folgen!
4: Gott! Wie die sie zugerichtet haben.
2: Nur um Meling tut es mir leid.
4: Sind das die Boote, die da brennen?
2: War so kalt heute Nacht.
4: Verdammt! Wie konnten sie? Das war unsere letzte Chance, die Insel lebend zu verlassen.
2: Niemand entkommt seiner Strafe. Niemand. Sind wir nicht Menschen?
4: Montgomery. Montgomery!
5: Niemand entkommt.
4: Wer bist du?
5: Ein Freund.
0: Es war der Hundemensch, der sich mir demütig näherte. Dr. Moreau schien ihn aus einem Bernardiner gemacht zu haben.
5: Der Verkünder des Gesetzes ist tot. Die anderen haben das Gesetz gebrochen. Wieder und wieder in dieser Nacht. Im Wald ist es nicht sicher. Lass mich bei dir bleiben.
4: Um Gottes Willen! Nein, nein! Das darf doch nicht wahr sein! Verdammt!
5: Das Haus der Schmerzen, es steht in Flammen! Wirst du sie nun alle töten müssen, Gebieter?
1: Ich müsste es, wenn wir überleben wollen. Aber jetzt sehe ich mich erstmal auch noch der letzten Möglichkeiten beraubt, um mich zur Wehr zu setzen.
0: Es grenzte an ein Wunder, dass der mir so treu ergebene Hundemensch und ich die nächsten Wochen überlebten. Eines Morgens fand ich meinen einzigen Freund dann getötet und ausgeweidet am Strand. Gerade als ich mich mit dem Gedanken anzufreunden begann, meinem Leben lieber selbst ein Ende zu setzen, als zu warten, bis das Tiervolk mich reißen würde, wurde ein Rettungsboot mit zwei Leichen an den Strand gespült. Irrwitzigerweise war es von der Ipecacuana, dem Schiff also, dem ich schon einmal meine Rettung verdankte. Ich zögerte nicht, es so schnell es ging zu leeren, mit Trinkwasser und Proviant zu beladen und damit in See zu stechen. Es kann als sicher gelten, dass ich keine weitere Nacht auf der Insel überlebt hätte. In den Tagen auf dem Schiff hatte ich Gelegenheit, viel über das nachzudenken, was ich auf der Insel des Dr. Moreau erlebt hatte. Ich beschloss damals, alles für mich zu behalten. Denn ich fürchtete, dass man mich ansonsten sicher für verrückt erklärt hätte. Rückblickend denke ich, dass es ein durchaus weiser Entschluss war. Ich führte seitdem ein sehr zurückgezogenes Leben. Menschen und Tiere, sie waren mir nun beide unheimlich. und ich weiß nicht, vor wem ich mich mehr fürchtete. Gestehen möchte ich aber, dass mich das Grauen, das ich auf jenem paradiesisch anmutenden Eiland erlebt habe, wohl verfolgen wird, bis ich meinen letzten Atemzug tun werde.

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2: Alles begann an einem Donnerstagabend des Jahres 1894 in Richmond. Wie immer an diesem Wochentag hatten Gregson und ich es uns nach dem Essen mit dem Zeitreisenden, denn so wollen wir ihn der Einfachheit halber hier nennen, vor dem Kamin seines Herrenzimmers bequem gemacht. Der Gastgeber hatte angekündigt, uns eine wichtige wissenschaftliche Erkenntnis mitzuteilen.
3: Ich darf Sie bitten, meine Herren, mir sehr genau zuzuhören, denn ich fürchte, ich werde wohl oder übel im Folgenden einige allgemein anerkannte Dinge widerlegen müssen.
4: Oh, da bin ich aber mal gespannt.
2: Wir sind ganz Ohr.
3: Die Geometrie, welche man uns in der Schule lehrte, geht von völlig falschen Voraussetzungen aus. Ein Würfel, der nur aus Länge, Breite und Höhe besteht, kann unmöglich existieren. Ihm fehlt die Ausdehnung in der vierten Dimension, der Dauer.
4: Die vierte Dimension ist immer noch die Zeit.
2: Ja, da gehen die Meinungen noch sehr auseinander, wenn ich das richtig mitbekommen habe bei den Kollegen in den Fachbereichen Mathematik und Physik.
4: Wie auch immer.
3: Meiner Ansicht nach gibt es jedenfalls keinen Grund, immer solch einen gewaltigen Unterschied zwischen den anerkannten ersten drei Dimensionen zu machen und der vierten, die erst noch dringend eingehend erforscht werden muss.
5: Was daran liegen mag, dass Länge, Breite und Höhe schlicht besser,
2: vor allem eindeutiger zu bestimmen sind als die Zeit.
4: Eben. Im Grunde ist diese vierte Dimension doch nur ein Konstrukt, das die Philosophen ausgebrütet haben, da ihnen drei Dimensionen zu wenig erschienen, um ein Objekt im Raum zu bestimmen. Die Mathematiker und Physiker haben das dann begierig aufgegriffen.
3: Aber nicht wenige Wissenschaftler sind sich mittlerweile durchaus bewusst, dass die Zeit im Grunde nur eine Abwandlung des Raums ist.
5: Dann frage ich mich ernsthaft, warum wir uns in der Zeit nicht ebenso bewegen können wie in den anderen Dimensionen.
4: Ich bin geneigt, Philby zuzustimmen.
2: Oh, hört, hört, dass ich das noch erleben darf.
4: Sporten Sie nur. Zurück zum Thema. Das ist ja genau der große Unterschied zu den anerkannten drei Dimensionen. Es ist unmöglich, den Augenblick, in dem wir existieren, hinter uns zu lassen und sich frei in der Zeit zu bewegen, vorwärts wie rückwärts.
3: Und in dieser Annahme irren Sie und die gesamte wissenschaftliche Welt, Gregson.
2: Wie bitte?
4: Was soll das heißen?
3: Das soll heißen, dass ich weiß, dass Zeitreisen möglich sind.
4: Aber das...
2: Soll das heißen, dass...
3: Dass ich bereits seit längerem daran arbeite, eine Maschine zu konstruieren, die es möglich machen wird, sich ungehindert durch Raum und Zeit zu bewegen. Also sowohl in die Vergangenheit als auch in die Zukunft.
4: Der Witz ist gut. Nicht wahr, Philby?
2: Allerdings, das würde den Historikern die Forschungsarbeit in Zukunft ja sehr erleichtern.
3: Meine ersten Experimente mit der Maschine waren bisher jedenfalls außerordentlich erfolgreich. Das darf ich mit gewissem Stolz vermelden.
2: So, na ja, dann.
4: Dann bitte ich sehr darum, einmal mitreisen zu dürfen. Ich würde mein ganzes Geld in der Vergangenheit auf ein Sparkonto mit hohen Zinsen legen und wäre heute ein gemachter Mann.
2: Sehr gut, Gregson. Ich gebe Ihnen was von dem mit.
4: Ja, machen Sie das, Philby.
3: Ich habe Ihnen gegenüber bisher über die ganze Sache geschwiegen, da ich mit einer Reaktion dieser Art durchaus gerechnet habe.
2: Oh, wie gut Sie uns doch kennen.
4: Ja.
3: Womöglich wird es Sie überzeugen, wenn Sie einmal einem dieser Experimente beiwohnen.
2: Oho!
4: Ich werde das Gefühl nicht los, dass wir gleich mit irgendeinem Taschenspielertrick reingelegt werden sollen, Philby.
2: Gut möglich. Und dabei ist doch heute gar nicht der 1. April. Keine Ahnung, was er vorhat.
3: Und so. Das hier ist ein voll funktionsfähiges Modell meiner Zeitmaschine.
2: Aha. Ich bin gespannt.
3: Sie sind die Ersten, die es zu Gesicht bekommen.
2: Hübsch. Sehr hübsch.
4: Neben der Metallkonstruktion ist es teilweise aus Elfenbein gefertigt.
2: Die Kristallprismen und der große Schirm im hinteren Bereich, ja. Das ist alles wirklich sehr ansprechend gearbeitet.
4: Ja. Hat was von einem Fahrrad, nicht? Mit dem roten Sitz da, meine ich.
3: Dort wird in der großen Ausführung dann der Zeitreisende Platz nehmen.
4: Aha.
5: Und diese vielen Apparaturen da vorne, wozu sind die gedacht?
3: Dort stellt man ein, wo man hin möchte. Und die Verweildauer.
5: Ah ja.
3: Indem man diesen Hebel da betätigt, geht es los.
5: Das ist wirklich bis ins kleinste Detail hinein sehr hübsch entworfen und gebaut.
4: Das muss ich auch sagen.
3: Die Arbeiten haben auch über 2 Jahre in Anspruch genommen.
5: Oh, Donnerwetter. Sie sagten, das Modell sei voll funktionstüchtig.
3: So ist es.
4: Ach, dann zeigen Sie doch mal, was es kann.
5: Ja, das möchte ich auch gerne sehen.
3: Nichts lieber als das. Moment, ich stelle alles für einen kleinen Ausflug in die Zukunft und zurück ein. Mhm. So, und schon kann es losgehen.
5: Jetzt bin ich gespannt.
3: Vorsicht, meine Herren.
5: Oh.
3: Rücken Sie sich etwas zurück.
5: Ach, du liebe Güte, hoffentlich fliegt uns das Ding nicht um die Ohren.
4: Ist ja offenbar eine richtige Höllenmaschine.
5: Ja, aber was ist denn das?
4: Der Schirm dreht sich und dreht sich.
5: Und jetzt dreht sich das ganze Ding.
4: Die Konturen beginnen zu verwischen.
5: Die Maschine wird durchsichtig.
4: Und jetzt
5: ist sie ganz verschwunden.
4: Das gibt es doch nicht.
5: Wie haben Sie das gemacht?
4: Das ist doch ein Trick.
5: Das muss ein Trick sein.
3: Es ist keiner.
4: Ah.
3: Das kann ich bei unserer langen Freundschaft beschwören.
4: Ah, Sie wollen sagen, wir sehen das Modell Ihrer Maschine jetzt nicht mehr, weil es in die Zukunft aufgebrochen ist?
3: Genau das.
5: Das ist unglaublich.
4: Wenn das wirklich so sein sollte. In der Tat.
3: In meinem Laboratorium habe ich gestern die Arbeiten an der großen Zeitmaschine so gut wie abschließen können. Ich werde daher erfreulicherweise schon bald zu meiner ersten Reise in die Zeit aufbrechen können.
5: Also, meinen Sie das im Ernst? Oder ist das alles ein großer Scherz, mit dem Sie sich über uns lustig machen wollen?
3: Ich habe in meinem ganzen Leben noch nie etwas so ernst gemeint. Mithilfe dieser Maschine wird es mir gelingen, die Zeit in einer Art zu erforschen, wie kein Wissenschaftler vor mir.
4: Ich will Sie sehen. Die große Zeitmaschine. Zeigen Sie sie uns. Auf der Stelle.
5: Ich möchte sie auch in Augenschein nehmen.
3: Ich habe nicht das Geringste dagegen. Kommen Sie bitte mit.
5: Ja.
3: Gehen wir in mein Laboratorium hinüber.
2: Es war beeindruckend, vor der Maschine zu stehen, deren Modell wir gerade hatten verschwinden sehen. Ich konnte ermessen, wie viele Stunden Arbeit darin stecken mussten.
4: Ist das Nickel?
5: Und das hier Ebenholz?
3: Ganz recht.
5: Und Sie haben auch wieder Elfenbein verwendet, wie ich sehe.
3: Ja.
4: Und das hier? Was ist das?
3: Das sind Bergkristallprismen.
5: Oh. Jetzt glaube ich Ihnen, dass Sie es ernst meinen mit Ihrer Zeitreise. Und es ist mir gar nicht wohl bei dem Gedanken, dass Sie sich damit eventuell in große Gefahr bringen werden.
3: Das ehrt Sie, mein lieber Philby. Aber keine Sorge, ich werde gut auf mich aufzupassen wissen.
4: Also ich weiß immer noch nicht, was ich von der ganzen Sache halten soll. Das Ding hier, diese futuristische Maschine. Ja, natürlich ist sie beeindruckend. Ein Wunder der Technik. Ein Beweis ihrer großartigen handwerklichen Fertigkeiten und ihres guten Geschmacks. Aber ob das Ding wirklich eine bemannte Zeitreise ermöglicht, das glaube ich ehrlich gesagt nicht.
3: Den Beweis dafür gedenke ich nächsten Donnerstag anzutreten, wenn wir uns wiedersehen.
5: Das ist... Aha. Das heißt, Sie wollen wirklich...
3: Die Zeitmaschine ist noch nicht vollständig komplett. Die Fertigstellung wird jedoch nur noch wenige Tage in Anspruch nehmen. Dann kann ich zu meiner ersten Reise aufbrechen.
5: Wenn Ihnen eine Zeitreise glückt, das wäre eine wissenschaftliche Sensation.
4: Ja, sollte das wahr sein, dann...
3: Es ist wahr, lieber Gregson. Sie können mir glauben.
5: Großer Gott.
3: Womöglich fällt Ihnen das leichter, wenn wir jetzt zurück ins Herrenzimmer gehen.
4: Und warum sollte es mir dann leichter fallen, das Undenkbare zu denken?
3: Ganz einfach. Weil das Modell meiner Zeitmaschine mittlerweile wieder da sein wird.
4: Was?
3: Sie haben ganz richtig gehört, lieber Freund.
5: Worauf warten wir, meine Herren? Gehen wir hinüber.
2: Und wirklich, das Modell stand wieder auf dem Tisch. Ganz so, als ob es gar nicht weg gewesen wäre. Das Modell stand wieder auf dem Tisch. Ganz so, als ob es gar nicht weg gewesen wäre. Ich weiß gar nicht, was ich sagen soll.
4: Hat das etwa Ihr Komplize während unserer Abwesenheit

0: Aha.
1: Wieso nächste Woche?
0: Weil... Herein!
2: Kann ich noch etwas für Sie und Ihre Gäste tun, Sir?
0: Nein, danke, Mrs. Watchett. Da wäre doch vielleicht noch etwas.
2: Ja, Sir?
0: Ist jemand, während wir kurz im Laboratorium waren, hier in diesem Raum gewesen?
2: Nein, Sir. Es ist doch auch außer mir niemand im Haus.
3: Sieh mal einer an.
0: Danke, Mrs. Watchett.
2: Sehr gerne. Läuten Sie einfach, wenn etwas fehlen sollte.
0: Machen wir. Sie sehen, meine Herren.
3: Erstaunlich, einfach erstaunlich.
1: Naja.
4: Am kommenden Donnerstag trafen Gregson und ich, wie immer pünktlich um 7 Uhr abends, im Haus unseres Freundes, des Zeitreisenden, ein. Zu unserer Überraschung glänzte der Gastgeber jedoch mit Abwesenheit.
1: Höchst sonderbar, dieses Verhalten, wenn Sie mich fragen.
3: Ja, das finde ich aber auch. Er wusste doch, dass wir kommen würden.
1: Wie jeden Donnerstag.
3: Wo ist er denn eigentlich, Mrs. Watchett?
2: Das weiß ich nicht zu sagen, meine Herren. Es sei eine unaufschiebbare Angelegenheit, hat er gesagt, als ich ihn gegen 4 Uhr am Nachmittag das letzte Mal gesehen habe.
1: Sowas?
2: Falls er bis 7 Uhr nicht zurück sein würde, bat er mich, dafür Sorge zu tragen, dass Sie dann eben schon mal ohne ihn mit Essen anfangen.
1: Na, immerhin.
3: Tja, dann wollen wir mal.
2: Bitte mir zu folgen, meine Herren.
1: Ja, sehr gern.
3: Ich bin gespannt, was Sie uns heute wieder Gutes gekocht haben, Mrs. Watchett.
2: Mr. Philby.
1: Wie sehen Sie denn aus?
2: Sir, Sie...
3: Sind Sie verletzt?
5: Nein, ich... Oh. Es geht mir gut, danke.
2: Aber Sie bluten doch. Und Ihre Kleidung ist zerrissen.
5: Ist halb so schlimm. Bitte, tragen Sie rasch das Essen auf, Mrs. Watchett.
2: Ja, wie Sie wünschen, Sir.
5: Gehen Sie ruhig schon zu Tisch, meine Herren. Ich werde mich nur kurz frisch machen und umziehen und bin im Augenblick bei Ihnen.
3: Was ist Ihnen denn nur zugestoßen?
5: Ich werde Ihnen alles nach dem Essen erklären, wenn wir hier am Kamin noch zusammensitzen.
1: Ja, aber...
5: Heben Sie mir was von dem Braten auf. Ich habe Heißhunger auf ein gutes Stück Fleisch.
3: Ja, ja.
5: Das habe ich nämlich lange entbehren müssen.
3: Machen wir.
1: Beeilen Sie sich trotzdem.
5: Selbstverständlich.
1: Was sagt man dazu?
3: Ich frage mich, ob es etwas mit der Zeitmaschine zu tun hat, dass er in solch einem Zustand war. Ob er wohl?
1: Und wenn schon? Gibt es in der Zukunft etwa keine Kleiderbürsten? Dann verzichte ich dankend auf diese Zukunft. Hier so staubig und abgehalftert mit zerrissener und blutiger Kleidung reinzuspazieren. Nein, solch ein Verhalten ist eines angesehenen Wissenschaftlers unwürdig.
3: Bevor wir ihn verurteilen, sollten wir uns gedulden, was er uns an Erklärung bieten wird.
4: Wir beeilten uns mit dem Essen. Der Zeitreisende stieß nach wenigen Augenblicken zu uns. Sein Appetit war enorm. Irgendwann war die Mahlzeit dann glücklicherweise beendet und wir nahmen im Herrenzimmer vor dem Kamin Platz.
1: Nun aber mal heraus mit der Sprache.
3: Sicher handelt es sich doch um einen Ausflug mit der Zeitmaschine, ist es nicht so?
5: Nun ja, es...
1: Falls Sie wirklich in die Zukunft gereist sein sollten, würde mich sehr interessieren zu erfahren, was unser Dummkopf von Premierminister eigentlich vorhat. Ich kenne jemanden bei der Zeitung, der Sie gut bezahlen würde für Informationen dieser Art.
5: Zunächst einmal möchte ich mich bei Ihnen sehr herzlich für meinen Aufzug, in dem Sie mich gesehen haben, und für meine Verspätung entschuldigen.
3: Nicht doch.
1: Entschuldigung akzeptiert. Nur weiter.
5: Und ja... Ich habe einen ersten Ausflug mit der Zeitmaschine unternommen.
3: Dachte ich es mir doch.
1: Na, bevor ich das glaube, möchte ich erst mal mehr darüber erfahren.
3: Ja, bitte erzählen Sie.
5: Es waren unglaubliche Dinge, die ich erlebt habe. Gerne will ich Ihnen davon berichten. Immerhin sind Sie beide meine besten Freunde. Ich schwöre, dass jedes meiner Worte wahr ist. Auch wenn manches in Ihren Ohren vielleicht

0: wie eine Lüge klingen mag.
1: Aber
0: eine unerwartete Reparatur an einem der Stäbe aus Elfenbein verzögerte zunächst meine Abreise. Heute früh, um Punkt 10 Uhr, war es dann aber soweit. Nachdem ich nochmals alle Muttern und Schrauben kontrolliert und alle Zahnräder geölt hatte, schwang ich mich auf den Sitz, stellte alles ein, legte dann beherzt den Hebel zum Starten um und brach so zu meiner ersten Zeitreise auf.

0: Nacht und Tag wechselten sich in blitzschneller Folge miteinander ab. Das daraus resultierende Flackern ließ mich beinahe schwindelig werden. Nur noch verschwommen konnte ich meine Umgebung wahrnehmen. Ich kam mir vor wie auf einem wild gewordenen Karussell. Mein Laboratorium schien dann irgendwann verschwunden zu sein. Es sah so aus, als ob ich mit der sich wild drehenden Zeitmaschine nun auf freiem Feld stehen würde. Den Anzeigen auf dem Armaturenbrett konnte ich beruhigt entnehmen, dass ich offenbar gut in der Zeit vorankam. Schemenhaft sah ich, wenn ich meinen Blick schweifen ließ, wie sich rings um mich die Jahreszeiten immer schneller miteinander abwechselten. Langsam gewöhnte ich mich an das Wackeln und Vibrieren der Maschine und an ihre schnellen Drehungen um die eigene Achse. Mit einem Mal aber spürte ich Angst in mir hochsteigen. Schreckliche Angst. Ich fühlte mich verloren. Einem plötzlichen Impuls folgend, stoppte ich daher abrupt meine Zeitreise. Die Kräfte, die nun auf mich und die Zeitmaschine wirkten, waren derart heftig, dass ich aus dem Sitz geschleudert wurde.
1: Gott, wo bin ich hier nur gelandet?
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0: Ich fand mich, nebst der umgestürzten Zeitmaschine, auf einer von gewaltigen, in violetter Blüte stehenden Rhododendrenbüschen gesäumten, großzügigen Rasenfläche wieder. Ein kräftiger Hagelschauer ging nieder. Verzweifelt hielt ich sogleich nach einem schützenden Unterstand Ausschau. Erleichtert schleppte ich mich nur wenige Schritte zu einer gewaltigen, aus einem hellen Stein geschaffenen Statue, die mich entfernt an eine Sphinx erinnerte, und stellte mich dort unter. Das Standbild war wahrlich kolossal. Die Bäume reichten der Sphinx kaum bis zu den Schultern. So gewaltig groß war sie. Ihre toten Augen in dem irgendwie fremdartigen Gesicht ließen mich erschauern.
3: Was ist denn das?
0: Im Sockel zwischen den riesigen Pranken der Sphinx war eine Art Tor. Es war aus Metall, vermutlich Bronze, und stark verwittert.
3: Wo es da hingehen mag. Was sind das wohl für Wesen, die hier leben und so etwas zu bauen vermögen? Ob sie sie nach ihrem Ebenbild geschaffen haben, oder stellt sie die Gottheit dar, welche sie verehren? Am Ende des Hügels scheint sich eine Siedlung zu befinden. Ach du lieber Himmel, was sind das für gewaltige Gebäude?
0: Mit einem Mal begann ich mich entsetzlich einsam und schutzlos in dieser mir sichtlich fremden Welt zu fühlen.
3: Wenn ich doch bloß Waffen mitgenommen hätte, um mich gegebenenfalls verteidigen zu können. Irgendetwas kommt mir seltsam vor.
4: Komm schon! Ach, verdammt!
0: Es war ein schweres Stück Arbeit, die Zeitmaschine wieder aufzurichten.
4: Es muss mir gelingen! Jetzt, endlich! Nichts wie weg von hier. Was ist denn das? Nein, nein, alles nur das nicht. Das darf doch nicht wahr sein.
0: Durch den abrupten Aufprall musste offenbar irgendetwas kaputt gegangen sein. Jedenfalls gab die Zeitmaschine keinen Ton mehr von sich, als ich den Starthebel betätigte.
4: Verdammt, verdammt, verdammt! Das hätte nicht passieren dürfen. Jetzt bin ich hier gestrandet im Jahr 802.701.
0: Aus dem Gebüsch kam eine größere Gruppe sich sehr ähnlich sehender Menschen auf mich zu. Sie waren allesamt weißblond, zartgliedrig und trugen helle, tunikaartige fließende Gewänder, die in der Körpermitte locker durch einen Gürtel zusammengehalten wurden. Manche liefen barfuß durch das saftig grüne Gras, andere wiederum hatten Sandalen an den Füßen. Mir fiel sogleich auf, dass diese Menschen sehr androgyn aussahen. Man musste schon genauer hinsehen, um Frauen und Männer unterscheiden zu können. Neugierig kamen sie auf mich zu. Sie schienen mir keineswegs feindselig gesinnt, ganz im Gegenteil. Mir fiel erst jetzt, anhand der leichten Kleidung dieser Zukunftswesen auf, dass es unglaublich warm in ihrer Welt war. Viel wärmer als zu unserer Zeit.
5: Nicht. Lass das. Finger weg, bitte. Fasst die Maschine nicht an. Tretet etwas zurück. So ist es gut. So, jetzt kann nichts mehr passieren.
0: Ich hatte sicherheitshalber rasch ein entscheidendes, wenn auch kleines Teil der Steuerung der Zeitmaschine ausgebaut, um ein versehentliches Inbetriebsetzen zu verhindern, sollte sie jemals wieder funktionieren. Ich ließ das Teil in meiner Tasche verschwinden.
5: Ich komme aus der Vergangenheit. Versteht ihr? Vergangenheit. Eine Zeitreise führt mich her. Ich kam mit Hilfe dieser Maschine. Das ist eine Zeitmaschine. Das hat ja doch keinen Zweck.
0: Es fiel mir schwer, meine Enttäuschung darüber zu verbergen, dass die Menschen der Zukunft offenbar alles andere als uns intellektuell und kräftemäßig überlegen waren. Sie schienen geistig eher schlicht und von ihrem Naturell her äußerst naiv zu sein. Eine hübsche junge Frau trat auf mich zu und legte mir einen aus wunderschönen Blüten geflochtenen Kranz um den Hals.
5: Danke. Wer bist du?
6: Wiener.
5: Wiener?
6: Mhm.
5: Kannst du mich verstehen?
6: Verstehen?
5: Ja, verstehst du, was ich sage?
6: Sage.
5: Meine Worte. Verstehst du etwas davon? Ich soll mitkommen. Willst du, dass ich komme?
6: Mit? Komm. Komm.
0: Das Mädchen, welches offenbar Wiener hieß, führte mich in eines der gewaltig großen Häuser der Siedlung. Die bunten Glasfenster waren teilweise zerbrochen und die schweren Samtvorhänge hingen voller Staub. Alles wirkte opulent, aber abgenutzt und alt. Etwa 100 dieser Wesen, die sich selbst Eloi nannten, saßen dort in einem großen Saal am Boden an niedrigen Tischen zusammen, auf denen Massen mir vollkommen unbekannter, aber wie ich feststellte, äußerst wohlschmeckender Früchte angerichtet waren. Wie ich herausfand, waren die Eloi Vegetarier. Es gab zu dieser Ernährungsweise auch keine Alternative, denn sämtliche uns bekannten Tiere waren ausgestorben, ebenso wie sämtliches Unkraut, wie ich tags darauf feststellen musste. Ich gab mir alle Mühe, ihre glücklicherweise sehr einfach strukturierte Sprache zu lernen, deren Wortschatz äußerst gering war. Dies stellte sich als sehr mühsam heraus, da die Eloi ein Volk waren, das schnell das Interesse an etwas verlor und sie sich allgemein schwer taten, sich länger zu konzentrieren. Sie schienen einzig und allein dem Müßiggang zu frönen. Abgesehen vom Pflücken der Früchte, die ihnen zur Nahrung dienten, sah ich nie jemanden arbeiten oder etwas Produktives tun. Das Zusammensein mit ihnen war bei Weitem nicht unangenehm, auf Dauer aber ermüdend und auch frustrierend. Ich fragte mich, warum die Menschheit bloß so degeneriert war und eine solch antriebsarme Spezies hervorgebracht hatte. Mein Interesse, dies herauszufinden, war so groß, dass ich, sobald ich mich einigermaßen mit ihnen verständigen konnte, alles Mögliche zu fragen begann. Sie wurden auch dieser Fragen sehr bald müde und stellten mir zu meinem Entsetzen nicht eine einzige Gegenfrage. Derart desinteressiert waren sie. So nett sie anzusehen waren, entsetzte mich doch ihr Mangel an Geist, Interesse und Antrieb zunehmend. Außer Essen, Schlafen, Scherzen und Faulenzen schienen sie nichts zu tun. Und das Tag für Tag. Die Landschaft der Zukunft glich einem wunderschönen Garten, durch den nach wie vor die Themse floss, deren Wasser nun aber angenehm warm war und zum Baden einlud. Es war auf den ersten Blick durchaus ein Paradies. Es schien tatsächlich nur diese ehemals luxuriösen Massenunterkünfte zu geben, in denen die Eloi wie in großen Kommunen zusammenlebten, was ich einerseits verwunderlich, andererseits durchaus befremdlich fand. Sie gewährten mir bereitwillig Unterkunft in einem dieser Gebäude und verköstigten mich, als sei es das Normalste von der Welt, Besuch aus der Vergangenheit zu bekommen. Aber noch etwas anderes bereitete mir Kopfzerbrechen. Es gab, wie mir schnell auffiel, keine alten Menschen und auch keine Kranken unter den Eloi. Ich sah nur junge Menschen und Kinder, und alle trugen die gleiche Kleidung. Auch ihre Frisuren waren gleich. Die Männer hatten zudem keinerlei Bartwuchs. Die Kinder, die ich sah, schienen nichts anderes als Miniaturversionen ihrer Eltern zu sein, was ich bei näherer Betrachtung durchaus befremdlich fand. Die Eloi lebten, soweit ich das beobachten konnte, ein ruhiges, Tag für Tag vollkommen gleichförmiges Leben. Es gab keine Arbeit, keinen Verkehr und keinerlei Hektik. Nur Heiterkeit und Müßiggang.
3: Überall herrscht nichts als Zufriedenheit und Sicherheit. Eigenschaften wie Kampfeslust, Eroberungswillen oder Intelligenz im Allgemeinen scheinen zutiefst verkümmert. Dennoch wirken sie glücklich, diese Eloi. Ja, ich würde sogar sagen, dass ich nie ein glücklicheres Volk gesehen habe. Was für eine durch und durch friedliche Welt ohne Krankheit, Hunger, Gewalt und Not das doch ist. Wenn dieses Leben, das sie führen, nicht so stupide wäre, müsste man sagen, dass das Menschsein einen paradiesischen Zustand erreicht hat. Schade nur, dass nicht ein Funke Kreativität mehr in diesen Eloi schlummert. Sich mit Blumenkränzen zu schmücken und gegenseitig die Haare zu flechten, scheint alles zu sein, was ihnen einfällt. Einer meiner abendlichen Spaziergänge hatte mich einmal mehr zu der gewaltigen Sphinx geführt.
4: Nein!
0: Es traf mich wie ein Keulenschlag, was ich jetzt dort sah. Oder besser gesagt, nicht sah.
4: Das darf doch nicht wahr sein! Bitte, alles nur das nicht! Sie ist weg! Wie konnte das nur passieren?
0: Es war im Gras deutlich zu sehen, dass irgendjemand die Zeitmaschine zu dem großen Bronzetor im Podest der Sphinx gezogen hatte. Dahinter war sie nun verborgen.
3: Keine Klinke, kein Schlüsselloch, nichts. Das Tor scheint nur von innen zu öffnen zu sein. Ach, das darf doch alles nicht wahr sein.
4: Hallo? Hört mich denn niemand? Hallo? Da muss doch jemand drin sein. Aufgemacht! Bitte!
6: Lass das!
3: Rina!
6: Fort von hier! Schnell, komm mit!
3: Aber ich...
6: Komm mit! Oder willst du uns alle ins Unglück stürzen?
3: Nein, nein, natürlich nicht, aber...
6: Dann komm mit! Auf der Stelle!
3: Gut, wenn du meinst... Habt ihr meine Zeitmaschine hinter das Bronzetor gezogen?
6: Nein.
3: Wer war es dann?
6: Ich weiß nicht.
3: Was hat es auf sich mit diesem Tor?
6: Es ist verboten, darüber zu sprechen.
3: Und diese riesigen überdachten Brunnen oder Erdlöcher, die hier überall in der Landschaft stehen? Wozu sind die gut? Sie haben ja einen gewaltigen Durchmesser.
6: Es ist verboten, darüber zu sprechen.
3: Und die hohen, schlanken Türme? Was ist damit? Manchmal scheint Rauch daraus aufzusteigen. Bilden sie zusammen mit diesen tiefen Brunnenschächten ein unterirdisches Belüftungssystem? Ist es das?
0: Was geht da vor sich unter Tage? Bitte, du musst es mir verraten, Wiener.
6: Es ist verboten, darüber zu sprechen. Es wird bald dunkel sein. Wir müssen in die Unterkunft.
0: Du und die Deinen scheinen eine namenlose Angst vor der Dunkelheit zu haben. Das ist mir schon aufgefallen.
6: Es ist gefährlich, draußen zu sein. Besonders in Nächten, in denen der Mond nicht scheint. So wie heute.
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0: Warum?
6: Es ist verboten,
0: darüber zu sprechen. Ja, ich weiß.
6: Komm, schneller.
0: Ja, doch.
6: Es ist nicht gut, draußen zu sein in der Nacht.
0: Darf ich noch etwas fragen?
6: Natürlich darfst du.
0: Was macht ihr mit euren Toten? Ich habe bisher keinen Friedhof oder Gräber gesehen. Und auch nichts, was an Krematorien erinnern würde.
6: Es gibt keine Toten.
0: Aber es muss doch Tote geben. Immerhin gibt es ja auch Kinder. Da ist es doch nur natürlich, dass...
6: Es ist verboten, darüber zu sprechen.
0: Ich dachte es mir fast. Wie sieht es mit eurer Kleidung und den Sandalen aus?
6: Was meinst du?
0: Irgendjemand muss diese Dinge doch herstellen. Ich habe aber in den Tagen, die ich schon hier bin, nirgendwo Werkstätten gesehen. Oder Maschinen, mit denen das möglich wäre.
6: Maschinen? Was sind Maschinen?
0: Geräte, mit denen man so etwas produzieren kann.
6: Wir haben so etwas nicht.
0: Aber ihr habt die Kleidung und das Schuhwerk. Und irgendwoher muss es doch stammen.
6: Wir bekommen es.
0: Aber von wem, Wiener? Von wem?
6: Es ist verboten, darüber zu sprechen.
0: Ach, ich beginne mich hier langsam äußerst unwohl zu fühlen.
6: Warum denn?
0: Hier stimmt irgendetwas nicht.
6: Ist es nicht ein herrliches, unbeschwertes Leben?
0: Ja, schon. Wenn da nicht die vielen offenen Fragen wären.
6: Dann hör auf zu fragen. Lebe und sei glücklich.
0: Das fällt mir schwer. Das muss ich zugeben.
6: Ich helfe dir. Gib mir deine Hand.
0: Hier.
6: Denk nur an das Schöne. Und vergiss das andere.
0: Das konnte ich noch nie.
6: Mit meiner Hilfe wird es dir gelingen. Es ist fast Nacht.
0: Da vorne ist die Unterkunft doch schon.
8: Hey!
0: Was ist?
6: Schnell, wir müssen zu den anderen.
0: War da jemand?
6: Komm!
0: Ja doch,

0: Des Nachts wagte keiner der Eloi es, die Unterkünfte zu verlassen. Die Dunkelheit versetzte sie in panische Angst. Das war nur zu deutlich zu spüren. Dies war aber noch lange nicht das Merkwürdigste an ihrem Verhalten. Am nächsten Morgen ging ich mit zum Baden im Fluss. Wina geriet durch spielerischen Übermut plötzlich in eine gefährliche Strömung und drohte zu ertrinken.
1: Hilfe! Hilfe!
2: Wina!
1: Hilf
2: mir da! Was ist mit euch? Will dir denn keiner helfen? Hey, ihr da! Das darf doch nicht wahr sein!
0: Es fällt mir schwer zu beschreiben, wie schockiert ich war, sehen zu müssen, dass die Eloi ungerührt weiterplanschten und offenbar keinerlei Interesse oder gar Mitgefühl dafür aufbrachten, dass eine der ihren zu ertrinken drohte. Nicht einer machte Anstalten, Wina zu retten. Ihren Tod hätten sie ungerührt billigend in Kauf genommen.
2: Ich komme! Halt dich an mir fest!
1: Hier!
2: Wir müssen zum Ufer!
0: Dass ich ihr das Leben gerettet hatte, vertiefte die Zuneigung noch, die Wina bereits für mich empfand. Sie wich mir fortan kaum mehr von der Seite. Ich müsste lügen, wenn ich sagen würde, dass mir ihre kindliche Liebe unangenehm gewesen wäre. In meinen letzten Nächten in der Zukunft teilten wir das Lager miteinander. Ich schäme mich nicht, das zuzugeben. In einer dieser Nächte erwachte ich bereits kurz vor der Dämmerung und sah zu meinem Erstaunen ein affenartiges, geduckt laufendes Wesen hastig den Raum verlassen, das am ganzen Körper ein langes, weißes bis flachsblondes Fell hatte.
3: Gott, was ist das?
0: Ich verfolgte das sich äußerst merkwürdig, sehr animalisch fortbewegende Wesen bis zu einem dieser seltsamen Brunnenschächte. Dort wuchtete es rasch seinen Leib über den Rand und verschwand, behende wie eine Spinne, in der dunklen Tiefe.
3: Da sind ja Sprossen, an denen man sich hinabhangeln kann. Die habe ich vorher gar nicht bemerkt. Jetzt verstehe ich.
0: Mir fiel es nun wie Schuppen von den Augen. Die Menschheit musste sich mittlerweile aufgespalten haben. Und zwar in die Eloi, die die Oberwelt bevölkerten, und in diese animalischen, offenbar von Kraft nur so strotzenden Wesen, die in einem gigantischen Tunnelsystem im Untergrund lebten und sich nur im Schutz der Nacht nach oben trauten.
3: Das muss wohl eine Art degenerierter Arbeiterklasse sein. Ja, es dringt Maschinenlärm aus der Tiefe. Das ist also die Erklärung.
0: Vermutlich sichern diese lichtscheuen Wesen mit ihrer Arbeit in der Tiefe den Wohlstand und das sorglose Leben der Eloi.
3: Eine schreckliche Vorstellung, dass in der Zukunft die arbeitende Klasse sogar das Recht auf Tageslicht verloren hat und die Wohlhabenden nur noch dem Müßiggang frönen. Dann waren sie es, die mir die Zeitmaschine weggenommen haben. Ja, so muss es gewesen sein. Merkwürdig nur, dass die Eloi ihn offenbar nicht befehlen können, sie wieder herauszugeben.
4: Warum schläfst du nicht?
3: Ich habe ein Wesen gesehen mit hellem Fell und rotleuchtenden Augen.
4: Du hast...
3: Sie leben da unten. Ist es nicht so?
4: Ja.
3: Je dunkler die Nächte sind, desto eher trauen sie sich nach oben, richtig?
4: Ja.
3: Wie heißen sie?
4: Ich...
3: Sag es mir, Wina, bitte.
4: Hier, die habe ich für dich gepflückt.
3: Danke, aber du kannst mir nicht immer nur Blumen schenken und meine Fragen nicht beantworten.
4: Hör auf zu fragen. Sei wie wir.
3: Nein! Ich will wissen, wie diese Wesen, die in der Tiefe leben, heißen. Sag es mir, bitte.
4: Morlocks.
3: Morlocks.
4: Komm, fort von hier.
3: Nein. Warum fürchtet ihr sie? Sie stellen doch sicher da unten für euch eure Kleidung und vieles andere her und sichern so euer sorgloses Leben. Weshalb habt ihr trotzdem Angst vor ihnen? Etwa, weil sie so schrecklich aussehen? Eher wie Tiere? Sag es mir!
4: Es ist verboten, darüber zu sprechen.
3: Wenn du meinst...
4: Was tust du?
3: Ich versuche, Antworten auf meine Fragen zu bekommen. Wenn du mir nicht sagen willst, muss ich es eben selber in der Tiefe herausfinden.
4: Nein, bleib hier! Bleib hier!
3: Leb wohl, meine kleine Wiener!
4: Nicht lass das! Komm zurück!
3: Mit ein bisschen Glück komme ich ja zu dir zurück. Schon bald! Du wirst sehen!
0: Ich fand einen Stock, Stroh und einige Lappen, so dass ich damit eine Fackel improvisieren konnte. Streichhölzer hatte ich glücklicherweise noch in meiner Hosentasche.
3: So. Ein erster großer Raum. Was für gewaltige Dimensionen diese Anlage hier unter Tage hat. Das Maschinengeräusch scheint lauter zu werden. Was riecht denn hier so? Blut. Das ist frisches Blut. Und Fleisch. Diese Morlocks scheinen also im Gegensatz zu den Illoi Fleischfresser zu sein. Da liegen die Keulen. Oh, Massen an frischem Fleisch. Was das wohl für Nutztiere sind, die man unter Tage halten kann.
2: Verschwindet! Fort mit euch! Fort! Wagt es nicht mehr, etwas zu tun. Ich warne euch! Wollt ihr wohl? Da! Ihr habt Angst vor dem Feuer, was? Gut, dass ich das weiß. Ja! Dann kann ich mir damit ja den Weg frei machen. So!
0: Auch wenn die Meute der Morlocks, der ich mich in der unterirdischen Höhle gegenüber sah, sich vor meiner Fackel fürchtete, hinderte sie diese Furcht doch nicht daran, mich zu dem Brunnenschacht zu verfolgen, an mir zu reißen und mich mit ihren spitzen Zähnen blutgierig zu beißen.
2: Es wird immer heller. Ja, das gefällt euch nicht, was? Sie bleiben zurück. Dem Himmel sei Dank. Buena! Buena? Buena! Buena!
0: Doch von Wiener fehlte jede Spur. Ich machte mich erschöpft und blutend in meiner zerrissenen Kleidung in Richtung der Siedlung auf. Während ich so ging, kam ich nicht umhin, das Bild, das ich mir von dieser Zukunftswelt gemacht hatte, gründlich zu revidieren. Die Morlocks waren mitnichten die Sklaven der Illoi, ganz im Gegenteil. Sie hielten sich die Illoi als Schlachtvieh. Das war der Grund, weswegen es keine Alten und Kranken in der Oberwelt gab. Hatten die Illoi die Schlachtreife erreicht, würden sie von den Morlocks, vor denen sie in ständiger Angst lebten, in den mondlosen Nächten zusammengetrieben und zur Schlachtung in die Unterwelt geholt. Sicherlich spielte das große bronzene Tor dabei eine Rolle. Die Morlocks ließen es den Illoi bis zur Schlachtung an nichts fehlen, einzig weil sie ihre kannibalische Ernährungsgrundlage waren. Ich fühlte Ekel in mir hochsteigen, als ich mir ins Gedächtnis rief, welche Massen an Fleischstücken ich dort unten in ihrem Reich gesehen hatte. Die Evolution war ganz offensichtlich in eine mir völlig unverständliche Richtung verlaufen, denn die Illoi schienen sich tragischerweise aufgrund ihres schlichten und naiven Wesens vollkommen mit ihrem Schicksal als Schlachtvieh abgefunden zu haben.
3: Aber Vena werde ich diesem Schicksal nicht überlassen. Sie muss mit mir gehen. Zurück in die Vergangenheit. In eine Vergangenheit, deren Klassengesellschaft mir nun bei weitem menschenfreundlicher erscheint, selbst in seiner erwiesenen Ungerechtigkeit.
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3: Was ist denn das?
0: Das große bronzene Tor unterhalb der Sphinx stand nun offen. Und zu meiner grenzenlosen Erleichterung konnte ich die Zeitmaschine, meine Zeitmaschine im Inneren stehen sehen.
3: Vielleicht wird doch noch alles gut.